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Weißt du denn nicht, wie das ist, wenn du in den Himmel kommst? Im Himmel, da reden die über nichts anderes als über das Meer. Und darüber, wie wunderschön es ist. Sie reden über den Sonnenuntergang, den sie gesehen haben. Sie reden darüber, wie die Sonne blutrot wurde, bevor sie ins Meer eintauchte. Und sie reden darüber, wie sie spüren konnten, wie die Sonne ihre Kraft verlor und die Kühle vom Meer heraufzog.

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0: Vor fast genau einem Jahr ist die türkis-rot-pinke Regierung ihr Amt angetreten. Der Regierungsbildungsprozess war mehr als zäh und uns steckten noch die winterlichen Demos in den Knochen. Umso erleichterter waren alle, gerade noch einer Koalition entgangen zu sein, für die freie Kulturarbeit wahrscheinlich nicht das Herzensthema gewesen wäre. Die Vorzeichen, vor allem budgetär, waren trotzdem klar. Das blau-schwarze Sparpaket über rund 6,4 Milliarden Euro war bereits geschnürt und nach Brüssel gemeldet, um ein EU-Defizitverfahren abzuwenden, das dann trotzdem kam. Anlass zur Hoffnung gab es trotzdem. Vizekanzler und Kulturminister Andreas Babler hat sich gleich in seiner ersten Rede als Fan der freien Szene präsentiert und mit klaren Worten für stabile und gerechte Arbeitsbedingungen für KünstlerInnen und KulturarbeiterInnen und für Kultur als Grundpfeiler der Demokratie geworben. Sogar ins Regierungsprogramm hat es der Begriff Kulturarbeitende erstmals geschafft. Jetzt ist ein Jahr vergangen. Wie gut die Zuckerl-Koalition den Spagat zwischen hehren Ansprüchen und harten Sparzwängen bisher geschafft hat, besprechen wir heute mit Yvonne Gimpel, der Geschäftsführerin der IG Kultur Österreich. Werner Kogler hat seinem Nachfolger Andreas Babler zur Amtsübergabe ein Espresso-Kännchen geschenkt. Wenn du jetzt ein Jahr zurückreisen könntest, was hättest du ihm gerne mitgegeben?
1: Also, eine Espresso-Kanne ist sicherlich nicht der falsche Zugang. Aber natürlich hätte ich ihm vor allem gerne etwas inhaltlich mitgegeben, so ihm das nicht schon bewusst war, nämlich die ganz klare Forderung und der ganz klare Wunsch, nicht nur auf Augenhöhe mit allen Akteurinnen das Gespräch zu suchen, sondern auch sehr transparent realistische Erwartungshaltungen zu setzen und bei all den Ambitionen, die durchwegs auch im Regierungsprogramm sehr, sehr positive Akzente setzen, klar auch zu steuern, was kann erwartet werden im hinsichtlich auch dem Anspruch, verlässlicher Partner zu sein. Schöne Versprechen bringen nichts, wenn die Realität sie nicht einhalten kann.

0: Vor allem nach den geleakten Programmentwürfen von Schwarz-Blau und dem Sparpaket waren die Ängste vor Kürzungen enorm. Wie hat sich die Kulturförderung des Bundes denn 2025 tatsächlich entwickelt?
1: Also 2025/26 ist ein Sparpaket, da gibt es nichts schön zu reden. Die relevante Frage ist immer die Verteilungsfrage. Wer trägt wie viel der Last? Und hier wurde das Credo ausgegeben, breite Schultern können mehr tragen im Sinne einer solidarischen, sozial verträglicheren Lastverteilung. Und mit Ausnahme der Streichung der ÖFI-Plus-Standortmitteln hat bis zu einem gewissen Grad auch diese Zusage, dieses Bestreben gehalten. Im Bereich der frei vergebenen Förderungen, also jene, die für die freie Kunst- und Kulturarbeit relevant sind, quer über alle Kunstsparten, sind Einschnitte von 11 Millionen Euro ungefähr vorgenommen worden, die aber im Vergleich zu den anderen Sparpaketen noch relativ glimpflich sind. Aber sie sind natürlich sehr wohl in der Praxis ganz konkret spürbar angesichts einer Situation, wo das Geld immer schon mehr als knapp war und Prekarität die Realität darstellt.
0: Also könnte man eigentlich sagen, alles halb so schlimm?
1: Förderpolitisch relevant würde ich zwei Aspekte hervorheben. Das eine ist, dass wir zwar jetzt uns ein Jahr Bundesregierung ansehen, aber das Ökosystem im Kulturbereich der Finanzierung auch dieser Tätigkeit ein wesentlich komplexeres ist. Das heißt, wir haben nicht nur den Bund, sondern der Bund stellt meistens nur einen Mosaikstein dar, diesen komplizierten Mosaik, wie ich denn überhaupt zu einer Finanzierung eines leistbaren Kulturangebots komme. Das heißt, hier sind auch die Gemeinden relevant, hier sind auch die Länder relevant und erst wenn diese unterstützen, kommt überhaupt der Bund zum Tragen. Und hier sehen wir natürlich massive Auswirkungen der Spardoktrin, die sich quer durch alle Gebietskörperschaften zieht. Und das relativiert dann auch wieder in gewisser Weise diese doch noch geringen Kürzungen, die wir jetzt hatten. Weil hier sind die Gemeinden weggebrochen, in denen keine Infrastruktur mehr zur Verfügung steht, in denen auch die geringen Fördersummen wegfallen. Hier haben die Länder Sparpakete beschlossen, bis zum kompletten Förderstopp aktuell in der Steiermark. Und dann auch noch der Bund, denn in dieser Kumulation, kombiniert mit der Inflation und den steigenden Kosten, ist das natürlich in der Praxis dann eine ganz andere Ebene, als wenn man sich nur den Bund anschaut. Und das ist eigentlich immer wichtig auch zu betonen, es ist eine Zusammensetzung verschiedener Finanzierungsquellen und sie wirken zusammen. Und in der Kumulation sind die Kürzungen in der Praxis in einer ganz anderen Ebene, als wenn man nur den Bund anschaut. Eine Zielsetzung, die auch Babler gleich am Anfang mit ausgegeben hat, war das große Vorhaben, faire Bezahlung für Tätigkeit in Kunst und Kultur weiterzuführen und weiterentwickeln zu wollen. Mhm. Gleichzeitig ist jeder Person bewusst, dass faire Bezahlung bedeutet, die Finanzmittel müssen steigern. Die Realität heißt aber jetzt Kürzung. Dass das nicht zusammengeht in einer Zeit, wo die Inflation nach wie vor immens hoch ist, die Fixkosten für alle im Bereich steigen und die Löhne aber sich auch weiterentwickeln sollten, bei Kürzungen liegt, glaube ich, auf der Hand. Und insofern ist das natürlich etwas zynisch zu sagen, man will etwas vorantreiben, aber die Mittel werden immer weniger.

0: mal abgesehen von der Frage, wie viel Geld im Topf ist, das verteilt werden kann, was hat sich im Förderwesen sonst so getan?
1: Der Bund hat einiges geändert, er hat Kunstförderungsrichtlinien reformiert, es wurden die Förderbedingungen für einzelne Ausschreibungen zum Teil auch reformiert bzw. sehr stark geändert. Hier sehe ich vor allem das Pech eines sehr schlechten Timings, denn es wurden da sehr wichtige Impulse gesetzt, beispielsweise auch das Thema Prävention von Machtmissbrauch, Kinderschutz, auch in der Kunstförderung zu etablieren und zu einer Förderbedingung zu machen. Etwas, wo sich der Sport beispielsweise einiges abschauen könnte, also auch hier auch in den Förderbedingungen sehr innovativ. Auf der anderen Seite neue Auflagen einzuführen und auf der anderen Seite die Kürzungen zu reduzieren, hat natürlich eine Auswirkung, die in der Praxis nicht besonders positiv ankommt, wenn man einerseits mehr Auflagen erfüllen muss und auf der anderen Seite insgesamt aber weniger Ressourcen zur Verfügung hat. Also das Timing war hier sicherlich ein suboptimales und eines, das sich doch auch in der Praxis wieder in den Arbeitsbedingungen niederschlägt, und zwar mit noch mehr Prekarität und unbezahlter Arbeit.

0: Finanzierung ist das eine. Aber man kann ja auch die strukturellen Rahmenbedingungen angehen. Im Regierungsprogramm ist das Ziel formuliert, KünstlerInnen und KulturarbeiterInnen sozial- und arbeitsrechtlich besser abzusichern. Trotzdem wurde zum 1. Jänner der AMS-Zuverdienst gestrichen. Warum ist es trotz massiver Kritik nicht nur aus der Kulturszene so beschlossen worden? Und was kann man aus seiner Sicht jetzt noch dagegen tun?
1: Wo ein politischer Wille ist, kann man natürlich immer noch etwas tun. Und es gibt auch die Vorlage im Parlament, die man aufgreifen kann, so es eine Einigung dafür in der Koalition gibt. Aber natürlich ist es kein schönes Bild, ist noch sehr gelinde ausgedrückt, wenn man auf der einen Seite sich das Ziel setzt, gerade die sozial- und arbeitsrechtliche Situation und damit auch die ökonomische Situation der Künstlerinnen und Kulturarbeiterinnen zu verbessern. Und das heißt, ihre Arbeitsrealitäten auch in den rechtlichen Rahmenbedingungen besser aufzugreifen und wiederzuspiegeln. Und auf der anderen Seite das, was wirklich konkret passiert ist, eine tatsächliche Verschlechterung und Nichtberücksichtigung ihrer Arbeitsrealitäten darstellt. Man kann auch etwas ändern, aber das Bild in der Praxis ist natürlich eines, dass reale Verschlechterungen passiert sind. Gleichzeitig läuft ein Prozess, der öffentlich noch relativ wenig wahrgenommen wird, aber auch im Regierungsübereinkommen angekündigt wurde, der sogenannten interministeriellen Arbeitsgruppen. Kulturpolitik wird ja gerne auf Förderpolitik verengt, wenn man sich aber Rahmenbedingungen ansieht, sind ganz andere Materien und damit auch ganz andere Ministerien eigentlich gefragt zu handeln. Vom Justizministerium über das Sozialministerium bis zum Finanzressort, ländliche Entwicklung, Bildung etc. Und um hier besser auch die Realitäten aus Kunst und Kultur zu vermitteln und dort, wo es um andere Rechtsmaterien geht, entsprechende Änderungen zu erwirken, ist dieser Prozess der interministeriellen Arbeitsgruppe gestartet worden. Dieser läuft. Er hat noch keine Ergebnisse, sich aber einen sehr ambitionierten Zeitplan gesetzt, sowohl was die soziale und versicherungs- und arbeitsrechtliche Lage betrifft, als auch was das große Stichwort faire Bezahlung im Sektor betrifft, als auch was die Förderung der Geschlechtergerechtigkeit und Gender Equality, um es weiterzufassen, betrifft, und soll bis Juni 2026 konkrete Maßnahmen präsentieren. Das heißt, das Potenzial, größere strukturelle Reformen anzugehen, ist da. Es ist aber momentan noch in Diskussion und demgegenüber die bereits beschlossenen realitären Verschlechterungen durch die Abschaffung der geringfügigen Zuverdienstmöglichkeit.

0: gab es abgesehen davon Änderungen in den strukturellen Rahmenbedingungen?
1: Der Fokus geht immer sehr stark auf die individuelle Ebene, die ich auch für absolut wichtig halte, weil es sind Menschen, die das als Teil ihrer beruflichen Tätigkeit professionell ausüben und die Möglichkeit haben müssen, von Arbeit leben zu können. Auf der anderen Seite gibt es ja nicht nur die Einzelpersonen, sondern auch die Organisationen, die die ganze Struktur stemmen und aufrechterhalten und diesen Rahmen bieten für die Menschen. Und diese Debatte, wenn es um strukturelle Rahmenbedingungen geht, ist bislang nicht angegangen worden, obwohl auch hier sich eigentlich im Regierungsprogramm sehr viele Anknüpfungspunkte finden. Was aus unserer Perspektive besonders spannend ist, da wir freie Kulturinitiativen vertreten, die allesamt gemeinnützig, das heißt nicht gewinnorientiert arbeiten, die vor Ort arbeiten, also nicht nur in den großen urbanen Zentren, sondern wirklich in ländlichen Regionen, die ein, zwei vielleicht teilzeitangestellte Personen haben, aber sehr viele, die das ehrenamtlich mittragen, ist, welche Rahmenbedingungen finden diese Organisationen vor? Und das Regierungsprogramm sagt ja, man will genau diese kulturelle Infrastruktur stärken, die in den Regionen kulturelle Nahversorgung bietet. Also ein grundsätzlich sehr demokratiepolitisch gedachter Anspruch. Aber der nächste Schritt, weitergedacht, was braucht es, abgesehen von der Finanzierung, die die Basis darstellt, wenn es um das Gemeinnützigkeitsrecht geht, wenn es um steuerrechtliche Fragestellungen geht, wenn es auch um die Möglichkeit geht, beispielsweise Räume, also wirklich physische Räume zu haben, und Leerstände nutzen zu können. Da ist momentan noch kein Diskussionsprozess gestartet und wir hoffen, dass das noch passieren wird. Wann ist allerdings ein großes Fragezeichen. Ich finde besonders relevant, wenn man diese Perspektive aufmacht, ist zum einen nicht nur die Lupe zu haben und auf Kulturpolitik im engen Sinne zu schauen, sondern die Perspektive weiter aufzumachen und zu schauen, was brauchen wir als eine Gesellschaft, in der sich eine vielfältige Kulturlandschaft gut entwickeln kann, aber auch selbstverständlich von der Bevölkerung wertgeschätzt wird als Teil ihres Alltags. Und das heißt für mich eben, diese Perspektive aufzumachen. Und hier haben wir eine Realität, dass die globalen Entwicklungen und die Entwicklungen in Österreich eine ganz andere Sprache sprechen, eine ganz andere Richtung gehen und ein Kulturkampf mittlerweile von rechter Seite massiv betrieben wird. Und dem kann man nur begegnen, wenn man wirklich in die Breite denkt und schaut, dass überall, wo es um demokratiefördernde Basisinfrastruktur und Daseinsvorsorge für die Menschen geht, man konstruktiv zusammenarbeitet.

0: Apropos Demokratie. Andreas Babler versteht sein Ressort als Demokratieministerium. Wie müsste denn eine Kulturstrategie aussehen, die tatsächlich demokratiefördernd wäre? Fallen dir da 2, 3 konkrete Maßnahmen ein? Am besten welche, die gar nichts oder zumindest wenig kosten?
1: Die demokratiefördernde Kulturstrategie, ich schüttel sie jetzt nicht aus dem Ärmel, aber ich nenne mal ein paar spontane Assoziationen, die eben nicht in dieses Silo-Denken der einzelnen Kunstsparten, wie es meistens üblich ist, wenn man Strategien entwickelt, versucht anzusetzen. Nämlich zu sagen, wenn wir von demokratiefördernder Infrastruktur reden und als solche ist Kunst und Kultur ja zu verstehen, dann ist eine Engführung auf reine künstlerische Produktion und Kunstvermittlung nicht förderlich, sondern es geht genau um diese Ansätze, die an den Schnittstellen in den Querbereichen arbeiten, die künstlerische Praxis und soziale Innovation verbinden, die es mit Jugendprojekten verbinden, mit Sozialprojekten, Projekten der nachhaltigen Entwicklung, Projekten der Bildung, Projekten der Gesundheit. Und momentan sind die Rahmenbedingungen so, dass wenn man genau in diesen Querschnittsbereichen arbeitet und nicht nur Kunstproduktion als Ziel hat, sondern als Kulturorganisation breiter sich aufstellt und breiter agiert und denkt, man per Definition von einer Strukturförderung, das heißt einer Basisförderung, ausgeschlossen ist. Das bedeutet in der Praxis, dass man auf kleinteilige Projektförderungen angewiesen ist, die sich aus den unterschiedlichsten Ressorts irgendwie zusammensetzen müssen mit massivem administrativen Mehraufwand. Das kann man relativ einfach ändern, so ein Wille dazu da ist. Der zweite Aspekt ist, dass die Wirkungsziele der Kulturpolitik auf Bundesebene relativ klein gedacht sind, weil Wirkungsziele müssen auch immer messbar sein. Wir haben allerdings keine relevanten Indikatoren, auch in diesen Wirkungszielen, die genau solche demokratiepolitischen Fragen aufgreifen. Ob es zum Beispiel eine nachhaltige Versorgung der Bevölkerung mit Kunst- und Kulturangeboten gibt, wird nicht erfasst. Es wird in keiner Statistik geschaut, wo, in welchen Gemeinden gibt es Angebote, in welchen gibt es keine. Hier fehlt nicht nur die Datengrundlage, sondern hier fehlt überhaupt ein Bewusstsein dafür, dass man in jenen Statistiken, die es gibt, und es gibt hier ja sehr viele Datenbanken, überhaupt Kultur als relevante Größe einer Basisinfrastruktur mitdenkt, so wie gibt es Kindergärten und eine Kinderbetreuung vor Ort. Und erst wenn man diese Grundlage hat, dann kann man eigentlich auch strategische, politische Entscheidungen treffen. Ein weiterer Punkt, der mir sehr stark fehlt, auch wenn er rhetorisch sich immer wieder findet, ist diese Frage nicht nur, wer kann sich Kultur leisten im Publikum, also da ist ja einiges an Ideen zirkuliert worden, durch die Preisgestaltung von kulturellen Angeboten Kultur zugänglicher zu machen, sondern wer kann überhaupt es sich leisten, in Kunst und Kultur tätig zu sein und wessen Verständnis von künstlerischer Qualität findet sich. Und wenn wir das demokratiepolitisch mit der Brille uns ansehen, dann haben wir garantiert extrem kontroverse Diskussionen, die aber wieder eine richtige kulturpolitische Debatte bedeuten würden, die die Teilnehmenden, die Produzentinnen, quasi das ganze Ökosystem mit in den Blick nehmen und vermutlich auch einige Privilegien, die nach wie vor fortgeschrieben werden, in Frage stellen würden.

0: Ein Jahr liegt jetzt hinter uns. Bleiben noch ungefähr 2,5. Was würdest du den kulturpolitisch Verantwortlichen gerne für die restliche Regierungszeit auf den Weg geben?
1: Vorweg, kulturpolitisch verantwortlich ist nicht nur das Kunst- und Kulturressort, sondern die gesamte Regierung. Zumindest dann, wenn man Kulturpolitik als Gesellschaftspolitik verstehen will. Und immer nur den defensiven Anspruch zu haben, angesichts des massiven Kürzungsdrucks, der da ist, zu retten, was zu retten geht, wird uns im Endeffekt nicht weiterhelfen. Denn die Gefahr ist, und das sehen wir, das passiert ja jetzt aktuell bereits, dass wir dann immer in einem Rechtfertigungsdiskurs sind, der im Endeffekt wieder auf die wirtschaftliche Verwertbarkeit, auf die Marktmächtigkeit, auf den Leistungsdruck im ökonomischen Sinn sich reduziert und nicht die gesellschaftspolitisch gestaltende Kraft in irgendeiner Art und Weise im Blick hat. Und da kommt genau diese Rhetorik von der Demokratie massiv ins Spiel, denn wir können die Demokratie nicht schützen, ohne Kunst und Kultur schützen. Und hier eben vor allem jene, die nicht massentauglich und nicht leicht vermarktbare Perspektiven Raum bieten. Denn die Erfahrung zeigt uns ganz eindeutig, Künstlerinnen und Kulturarbeitende können immer zu den Ersten, die ins Visier genommen werden, wenn an demokratischen Normen gesägt wird. Und das macht wiederum Investitionen in Kunst und Kultur zu einer Frage der politischen Widerstandsfähigkeit.

0: wunderschönen
1: Einen wunderschönen guten Morgen, werte Hörerinnen und Hörer. Sie hören Radio Frequenz, das freie Radio im Enztal, live aus den Studios in der Kulturhausstraße 9 in Liezen. Am Mikrofon begrüßt Sie recht herzlich Robert Sommerer. Heute ist Mittwoch, der 5. Mai 2026 und herzlich willkommen zum heutigen Infopoint. Und wir starten gleich mit dem Wetter.

0: Wir kommen gleich zum Wetter. In Lietzen bleibt es heute teils bewölkt, bei Werten von 14 bis 19 Grad. Nachts bleibt der Himmel leicht bedeckt, bei Tiefstwerten von 9 Grad. Der Wind kann Geschwindigkeiten zwischen 18 und 37 km/h erreichen. In Daublitz und Bad Mitterndorf bleibt es heute eher bedeckt, bei Werten um die 18 Grad. In der Nacht wird es überwiegend dicht bewölkt, bei Tiefstwerten von 7 Grad. Und es werden Windgeschwindigkeiten zwischen 12 und 28 km/h erwartet. Im Raum Gröbming und Schladming kann sich die Sonne bis zum Nachmittag nicht durchsetzen und es bleibt bedeckt und die Temperaturen liegen zwischen 10 und 17 Grad. Nachts bilden sich Wolken bei Werten zwischen 12 und 15 Grad. Und die Windgeschwindigkeiten liegen zwischen 10 und 37 km/h. In Admont wird es tagsüber eher wolkig bei Temperaturen von 15 bis 20 Grad. Nachts teilweise bedeckt bei Temperaturen um die 10 Grad. Und es ist mit Winden zwischen 13 und 36 km/h zu rechnen. Und zum Abschluss Neues Paltental. Da verdecken tagsüber auch Wolken die Sonne und die Temperaturen liegen bei 14 bis 18 Grad. Nachts bleibt es auch teils bewölkt und die Temperaturen liegen auch hier um die 10 Grad. Also auch heute wieder kein Regen. Naja, das war's mal vom Wetter und somit weiter zum heutigen Thema. Unser heutiger Beitrag wurde von meinem Kollegen Daniel Bernhard erstellt. Es geht darin um ein Liederprojekt zur Rehkitzrettung vor dem Mähtod. In Österreich fallen zum Beispiel jedes Jahr bis zu 25.000 Rehkitze landwirtschaftlichen Mäharbeiten zum Opfer. Und um dieses Tierleid künftig zu verhindern, setzt der Jagdschutzverein Irtningen nun verstärkt auf moderne Technik. Nämlich mit Drohnen und Wärmebildkameras sollen Jungtiere rechtzeitig aufgespürt werden, um sie vor den Mäharbeiten in Sicherheit zu bringen. Mehr Infos und ein Interview hierzu gibt's jetzt eben im Beitrag von Daniel Bernhard.
1: Wer schon einmal das Fiepen eines verletzten Rehkitzes gehört hat, der vergisst es auch nicht mehr. Es geht wirklich durch Mark und Bein. Knapp 25.000 Rehkitze fallen jedes Jahr der Landwirtschaft zum Opfer. Die Aufnahme hier stammt übrigens aus einer Online-Datenbank. Neben dem Tierleid hat es auch Auswirkungen auf die Sicherheit und Gesundheit landwirtschaftlicher Nutztiere, wenn ein Rehkitz oder anderes Wild Mäharbeiten zum Opfer fällt. In den letzten Jahren hat sich der Drohneneinsatz mit Wärmebildkameras als besonders wirksame Methode zur Rehkitzrettung bewährt. Auch der Jagdschutzverein Irtning möchte diese Technologie nun in seinem Revier, den Gemeinden Eigen im Enstal, Wörschach, Steinach-Pürk und Irtning-Donnersbachtal, nutzen. Besonders im Fokus stehen dabei waldnahe und buschreiche Wiesen sowie die Uferbereiche der Enz, wo Rehwild besonders gerne Schutz sucht. Am 27.04.2026 wurde das Projekt in Eigen im Enstal der Presse offiziell vorgestellt. Hauptfinanzierungspartner war die Liederregion Enstal aus Seerland.
2: Vielen Dank, dass so viel heute gekommen sind zur Vorstellung wieder eines großartigen neuen Liederprojekts, nämlich des Liederprojekts Rehkitzrettung. Die meisten kennen mich, ich bin die Barbara Schiefer, bin die Geschäftsführerin der Liederregion Enstal aus Seerland und darf ein bisschen durchführen jetzt durch diese kurze Pressevorstellung.
3: Barbara, ihr habt seit ein Projekt gestartet oder dieses Jahr ein Projekt gestartet, wo es darum geht, die Rehkitze aus den Weideflächen herauszubekommen. Kannst du vielleicht ganz kurz umreißen, um was es da geht?
4: Also das Projekt Rehkitzrettung hat der Jagdschutzverein Irtning initiiert und ist damit zu uns, zur Liederregion gekommen. Und grundsätzlich geht es einfach darum, dass man möglichst viele Rehkitze retten kann, bevor sie vom Mähwerk erfasst werden. Also es ist so, dass ja die Zeit, wo die Rehkitze geboren werden, im Mai ungefähr zusammenfällt mit dem Zeitpunkt, wo die erste Mahd stattfindet und die kleinen Rehkitze ducken sich dann in die Wiese und werden nicht gesehen und kommen dann einfach leider beim Mähwerk drunter. Und das sind bis zu 25.000 Rehkitze im Jahr in Österreich, die so sterben. Und wenn man das irgendwie verhindern kann, dann sind wir da natürlich bereit, daran mitzuarbeiten. Und um das geht es bei dem Projekt Rehkitzrettung.
3: Wie ist das Projekt zustande gekommen? Wer ist da auf dich zugekommen? Beziehungsweise von wem kam die Idee?
4: Die Idee zum Projekt Rehkitzrettung kam vom Jagdschutzverein Irtning. Die haben das auch im Vorfeld schon mit der Landwirtschaftskammer im Bezirk abgesprochen. Und der Manfred Schonitz als Obmann ist dann zu uns gekommen, zur Liederregion, und hat das vorgestellt. Und wir waren dann gleich mit großer Begeisterung dabei. Das Liederprojekt Rehkitzrettung ist wieder einmal ein Paradebeispiel für ein Liederprojekt, muss man sagen, weil eben verschiedene Bereiche zusammenarbeiten. In dem Fall ist es die Jagd, die Landwirtschaft, der Naturschutz. Das ehrenamtliche Engagement aus der Bevölkerung ist auch ganz wichtig dabei. Und Innovation hat man auch mit dabei, eben durch den Einsatz der modernen Drohnentechnik. Und wir haben wirklich erfreut, dass wir wieder so ein tolles Projekt in unserer Liederregion haben.
3: Das ist ein Projekt der Liederregion Enztal aus Seerland. Es soll aber für den gesamten Bezirk zur Verfügung stehen. Ist das überhaupt jetzt flächenmäßig abdeckbar mit 3 Drohnen?
4: Jetzt ist es einmal so, dass der Jagdschutzverein Irtning das Projekt gestartet hat in seinem Einflussbereich, und das sind eben die 4 Gemeinden Irtning-Donnersbachtal, Eigen, Steinach und Wörschach, und da wird jetzt einmal begonnen und gestartet. Natürlich wird der Bedarf auch in anderen Gemeinden sein, oder sollte man das größer denken, aber jetzt fangen wir da einmal an mit diesem Projekt mit dem Jagdschutzverein gemeinsam.
1: Ich bin hier beim Hof der Familie Hüttstädter in der Gartschen in Eigen im Enztal, wo das Projekt Rehkitzrettung Mittleres Enztal der Öffentlichkeit vorgestellt wird. Die Idee zu dem Projekt kam vom Obmann des Jagdschutzvereins Irtning, Manfred Schaunitzer.
5: Das Drohnenprojekt verfolgen wir seit einem Jahr ungefähr, und jetzt haben wir dann in den Genuss der Förderung gekommen. Dann haben wir uns dann entschieden, dass wir es durchziehen, und haben 3 Drohnen gekauft. Das ist eine Investition von ca. 20.000 Euro. Die Drohnen haben wir dann aufteilt in 3 Gebiete, einmal in Eigen, einmal in Irtning, einmal in Wörschach. Und wir sind 12 Drohnenpiloten, und mit den Drohnenpiloten haben wir dann die Sicherheit, dass jederzeit wer fliegen kann, falls einmal wer nicht Zeit hat. Nach Absprache mit den Bauern, mit den Landwirten, haben wir dann sehr positives Feedback gekriegt, dass die es unbedingt haben wollen, und dass wir dann auch, sobald die Mähsaison losgeht, gefordert werden. Und da müssen wir dann wirklich schauen, dass wir es können auch. Wir müssen erst lernen dran. Und wir sind da fleißig am Werken. Und heute haben wir immer 6 Drohnenpiloten sind da. Die kennen schon einiges, und wir sind guter Dinge, dass wir jederzeit starten können.
3: Jetzt bin ich Landwirt vielleicht aus der Region, und sage, ich möchte heute machen, das Wetter passt gerade. Wie läuft das dann ganz genau Schritt für Schritt ab?
5: Ja, wenn der Landwirt anruft, am liebsten weiß man, er ruft 24 Stunden vorher an, dann lässt er sich das besser einteilen. Wenn er anruft in der Früh, der möchte jetzt in einer Stunde machen, da kann ich ihm nicht garantieren, dass dann wer Zeit hat, weil wir vielleicht schon unterwegs sind. Wir haben dann sicher noch vielleicht zusätzlich noch einen Drohnenpiloten, der noch nicht eingeteilt ist, dann geben wir den natürlich, und der Zeit hat, dann geben wir ihm natürlich die Chance, dass er da hinfährt und dass man das Feld absucht. Der Bauer muss dann aber auch, hat aber eine Verpflichtung, er soll es schon mit dem Jäger in Verbindung setzen, weil wir können nicht eine Wiesn absuchen und der Jäger weiß nicht Bescheid. Also das war unbedingt das Nötigste. Alles andere machen dann eben wir scheren uns ums Kitz, wenn wir was finden. Wir scheren uns auch um das, dass nachher wieder freilassen wird, wenn es der Landwirt nicht macht. Wichtig ist, dass man das Kitz auch findet, wenn es da ist, und dass man alle oder möglichst viel durchschauen kann oder Wiesen absuchen können, dass ja keine Tierleid mehr geschieht.
3: Seid ihr alleine oder seid ihr in einem Team?
5: Wir fahren alle. Also normalerweise fahren wir alleine, aber wir werden am Anfang zu zweit oder zu dritt fahren. Weil jeder muss erst lernen. Wir kommen einmal zu einer ebenen Wiese hin, da ist es relativ einfach, aber wenn wir zu einer Steilfläche hinkommen, dann muss man spezielle Einstellungen am Drohnen-Display vornehmen. Und da braucht man ein bisschen mehr Übung, und da kommen wir dann erst so richtig drei, aber das lässt sich alles machen, darum fahren wir am Anfang zu zweit, zu dritt, und dann können wir auch die Wiesen schneller absuchen. Weil so einen Hektar Wiesen, die sucht man in 2-3 Minuten ab. wo nichts drinnen ist. Und was drinnen ist, dauert es natürlich länger. Dann stoppt die Drohne, dann muss wer hinlaufen. Wir haben auch Funkgeräte, mit den Funkgeräten können wir es dann genau sagen, in 20 Meter gehst links in die Wiesen rein und dann suchst du die, dann schaust du, dass du in die Richtung zum Kitz kommst oder zu dem Haserl oder was auch immer da in der Wiesen liegt. Oder Bodenbrüter suchen wir genauso raus.
3: Wie groß ist euer Team jetzt generell?
5: Ja, wir haben momentan 12 Drohnenpiloten und 3 Drohnen. Also jeder Drohnenverantwortliche hat dann im Hintergrund über die anderen Drohnenpiloten noch in Reserve. Wenn er selber nicht Zeit hat, dann fliegt halt der Nächste. Geht relativ einfach und das, ich hoffe, es funktioniert so. Wir haben noch keine Erfahrung.
3: Und ihr sitzt in Wörschach oder wo seid ihr verortet?
5: Wir haben 3 Drohnen, eine ist in Wörschach, eine ist in Aigen und eine Drohne ist in Irtning. Der Drohnenführerschein ist, da gibt es auch mehrere Arten von Führerschein, da gibt es A1 und A3 haben wir gemacht, das ist die einfachste. Wir brauchen nicht mehr, wir fliegen nicht über Häuser, wir fliegen nicht über große Menschenansammlungen, das fliegen wir sowieso nicht. Wir fliegen in Waldnähe und Wiesen halt alle ab, aber das andere wollen wir sowieso nicht. Was für uns interessant ist, vielleicht das Betätigungsfeld, was noch auf uns zukommt, das wissen wir ja noch nicht. Vielleicht wird auch mal irgendwo ein Weiderind verloren geht in der Alm oder ein Schaf verloren geht in der Alm, dass wir das auch da mithelfen können mit der Wärmebildkamera. Das könnte ich mir auf jeden Fall vorstellen.
3: Das heißt, ihr wollt Ansprechpartner sein generell für die Landwirtschaft, wenn jetzt die Perspektive von oben gefragt ist?
5: Ja, ja. Es ist auch das schon mal gekommen, ob man jetzt, wenn irgendein Wild angeschweißt worden ist durch einen Autounfall von mir aus oder irgendwie schwer verletzt und dann sich irgendwo eingeflüchtet hat und man findet es nicht so leicht. In erster Linie kommt der Jäger mit dem Hund und in zweiter Linie würde man die Drohne für solche Sachen auch zur Verfügung stellen, beziehungsweise unsere Erfahrung da in die Richtung.
3: Jetzt gehe ich davon aus, dass Sie heuer noch keinen Einsatz gehabt habt. Die Mähsaison steht ja erst bevor. Aber habt ihr schon Feedback von Landwirten und Bauern aus der Region?
5: Ja, ja, wir haben schon einige Anfragen. Wir haben von der Habila Gumpensteuer haben wir schon Anfragen im Moorhof zum Fliegen. Aber das ist halt auch erst mit der Mähsaison, aber sie haben schon angefragt, dass wir ja bei ihr zur Verfügung stehen. Stehen, dass wir ja jederzeit vor der Mähsaison helfen können.
6: Ich bin der Kohler Klaus aus Donnersbach, bin der Obmann von der Donnersbacher Jagdgesellschaft und habe in der Periode noch, in der Jagdbuchperiode, die was 10 Jahre dauert, noch meine Funktion zu ausüben.
3: Du bist heute als Jäger auch da, aus deiner Perspektive. Warum ist es wichtig, dass man dieses Projekt auf die Beine gestellt hat?
6: Ja, für mich erstens einmal persönlich. Ich habe viel persönliche Erfahrung schon von kleines Kind weg mit den Maten, verletzten Kitze oder überhaupt mit Wildtiere, die auch im Straßenverkehr zum Opfer gefallen sind. Und da ist mir das natürlich ans Herz gewachsen. Und ich habe insgesamt sind wir 11 Kids, Rehkids, Gmadi heimgebracht worden, die was wir dann versorgt haben, was wir sogar amputiert haben, die gewisse Extremitäten weiter herum, in Verbindung auch mit Tierärzten, wo wir die Tierärzte haben geröntgt und haben gesagt, ja, bei Autounfall zum Beispiel, wenn das Becken verschoben ist oder solche Sachen, aber wo man retten kann. Und das ist mir so am Herzen gelegen, dass die Aktion so einfach unterstützt werden muss, müsste auch von der Öffentlichkeit. Es ist sogar, wenn wir das weiterspielen, wenn wir uns vor Augen halten, dass zum Beispiel, wenn wir in der Steiermark allein haben wir 3000 gemähte Kitze circa und wenn wir das aufrechnen auf österreichweit, dann sind wir bei circa 25.000 Stück Rehkitze, wo es gemäht werden. Da reden wir aber nur von den Rehkitzelung. Der unangenehme Beigeschmack ist ja noch, wenn wir den Fokus verlegen, ein bisschen auf die Hosen zum Beispiel, Junghosen, die was drinnen sind, sind auf 2 oder 3 oder junge Jungvögel mit Nester. Und wenn wir das jetzt direkt so betrachten, dann ist es eigentlich nicht nur das Problem von der Jägerschaft, die sich wirklich dafür einsetzen. Die Jägerschaft betreibt ja wirklich den angewandten Tierschutz, angewandten Naturschutz und somit ist es das Problem, weil auch für die Öffentlichkeit, weil ja dadurch, wenn man es wirklich aufrechnet, sogar ein volkswirtschaftlicher Schaden entsteht. Man muss dabei die Jagd wirklich als Wirtschaftsfaktor sehen. Das ist ein ganz ein wichtiger Teil von der Jagerei. Und uns liegt natürlich am Herzen, dass wir erstens Tierleid verhindern oder so tief wie möglich halten, so dass man das eingrenzen kann. Und wenn das nicht im Sinne von der Öffentlichkeit ist, dann weiß ich auch nicht, wo wir sind. Es ist natürlich die finanzielle Angelegenheit, ist immer ein Problem, aber wenn man so die Drohnen anschauen, die was da in dem Bereich jetzt sind, der Kostenpunkt ist ja, weiß jeder, ich meine, das geht von 3.000 bis 30.000 und mehr Euro und das kann sich die Jägerschaft sicher nicht leisten. Daher ist die Jägerschaft und im Speziellen die Natur, in deinem Fall bleiben wir bei den Rehkitz, angewiesen auf Förderung aus der öffentlichen Hand.
3: Es ist ja nicht nur ein wirtschaftlicher Faktor, es ist ja emotional, sage ich mal, schwer erträglich, wenn man selber mal zu sowas dazukommt. Da ist ja von dir ein sehr flammender Appell an die Jägerschaft gekommen. Kannst du das vielleicht nochmal wiederholen, was du da gesagt hast?
6: Ich kann mich erinnern, ich bin mehrfach dazugekommen, weil wir dann immer, die Jäger dann, wir werden mit den Jägern immer in guter mit den Bauern in guter Verbindung sein. Wir werden verständigt, wenn Teil oder Wiesen gemäht wird. Da gehen wir dann gemeinsam durch mit Hunden und mit Leuten, die was gute Augen haben. Es kann passieren, dass man beim Austreiben einen Meter oder noch einen Knopper beim Rehkitz vorbeigeht. Das kommt auf die Höhe von der Vegetation drauf an, ist klar. An einem Kleefeld zum Beispiel sieht man es nicht. Das ist auch so gar schwierig, oft mit den Drohnen das zu sehen. Wenn man da jetzt aber, das ist meine Erfahrung, ist, wenn man da zu einem Rehkitz kommt oder wenn ein Rehkitz braucht wird, das was gemacht wird, wo nur die, von mir aus die Live zwei oder nur einer angemalt ist, das ist nächsten Tag, das hat keine Überlebenschance, weil der Fuchs wahrscheinlich dazu kommt oder bei der Hitze im Sommer die Wundbrand dazu kommt oder auch die Röhrenknochenentzündungen, Knochenmarkentzündungen. Und damit hat das Kitz fast keine Überlebenschance. Und wenn man jetzt da sowas findet oder wenn sowas braucht wird, wir sind ja ein Fremdenverkehrsgebiet da bei uns und die Fremden, die sehen bei uns nicht nur die schöne Gegend, sondern auch die Tierwelt, die Flora, die Fauna. Da ist es wichtig jetzt, dass da nicht bei so einem Fall, wo ein Kitz gemacht wird oder eben verletzt wird oder auch durch Straßenverkehr zum Schaden kommt, dass da nicht zum Beispiel Kinder, Fremde zuschauen. Erstens ist aber gleich das Handy da, wird gefilmt und dann sind wir vielleicht in der Zeitung und das Image, obwohl das die Jägerschaft nur das Tierleid mindern will, aber wird verteufelt dabei. Und das ist ein ganz wichtiger Faktor, dass man auf das Acht gibt, dass man da Rücksicht nimmt, dass man dort keine Leute zuschauen lässt dabei.
1: Mit dem Einsatz moderner Technologie und ehrenamtlichem Engagement sowie der Unterstützung durch die Liederregion Enstal aus Seerland setzt der Jagdschutzverein Irdning ein starkes Zeichen für gelebten Tierschutz und eine nachhaltige Zusammenarbeit zwischen Landwirtschaft und Jagd. 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
1: Willkommen zurück bei Radio Frequenz. Am Mikrofon begrüßt Sie wieder Robert Sommerer. Und wir kommen gleich zum Verkehr.
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1: B320 Enztalstraße zwischen Tundel, Wanne-Steinach und Kreuzung nach Niederhofen in beide Richtungen Fahrbahn wegen Baustelle bis 10.07.2026 auf einen Fahrstreifen verengt. Auch auf der B320 zwischen Wörschach und Weißenbach bei Litzen in beide Richtungen Fahrbahn auf einen Fahrstreifen verengt. Hier gibt es eine Baustelle vom 20.04. bis 15.05. Montag bis Freitag zwischen 0 Uhr und 23.55 Uhr. B146 Gesäuserstraße zwischen Kreuzung nach Admont und Hall in beide Richtungen Fahrbahn auf einen Fahrstreifen verengt wegen Baustelle. Von 27.04. 7 Uhr bis 8.05. 18 Uhr. Und die L704 Sölktalstraße, da ist die Wintersperre noch bis 9. Mai aktiv.
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1: Ja, dann schauen wir, was veranstaltungstechnisch in unserer Region so los ist. In Schladming gibt es die Stadtführung einst und jetzt am Mittwoch um 17 Uhr. Bei einem Abendspaziergang mit dem Stadtführer erfährt man, wie sich Schladming von der mittelalterlichen Bergbaustadt zum Tourismusort entwickelt hat. Treffpunkt Stadtamt Schladming in der Coburggasse. Spielgruppe für Babys und Kleinkinder am Donnerstag von 9 bis 11 Uhr in der Klostergasse Gröbming. Mehr Informationen erhalten Sie bei Claudia von den Frühen Hilfen Steiermark. Auch am Donnerstag, 7. Mai, Kailash, der heilige Berg Tibets, digitale Bildershow mit Live-Kommentar von Lois Strimitzer im Kino Gröbming, Beginn 20 Uhr. Am Freitag, dem 8. Mai im CCW Steinach, Konzert mit 7480s aus dem Ausseerland. 7480s feiert das schrillste und einfach genialste Jahrzehnt der Musikgeschichte, Beginn um 19.30 Uhr. Im Klangfilmtheater Schladming, die Filzmoser Tanzelmusi, morgen Donnerstag um 19.30 Uhr und am Freitag, 8. Mai, Eröffnung der Filzkunst-Wanderausstellung Black Sheep. Filzkunst trifft Storytelling auf Schloss Kasek von Doris Remschak. Dann zu den Fixterminen. Das Gewaltschutzzentrum befindet sich in Liezen von Leichnamsweg 15. Einmal wöchentlich ist eine Mitarbeiterin vor Ort, bei Bedarf auch öfter. Das psychosoziale Netzwerk PSN mit Standorten in Liezen, Bad Aussee und Gröbming bietet ein breites psychologisches Unterstützungsangebot. Journaldienstzeiten Montag, Dienstag, Donnerstag, Freitag 9 bis 16 Uhr und mittwochs von 8 bis 18 Uhr. Zwischen 9 und 12 Uhr können Sie auch ohne Voranmeldung eine Beratungsstelle aufsuchen. Terminvereinbarung unter der Telefonnummer 0800 311 6336. Jeden ersten und dritten Mittwoch im Monat treffen die anonymen Alkoholiker im Beratungszentrum vom PSN Liezen, auch am von Leichnamsweg 15, von 18.30 Uhr bis 20 Uhr. Infos unter 036 12 574 740 oder 0664 75 12153. Jeden Donnerstag von 7.30 Uhr bis 14 Uhr bietet die Pensionsversicherungsanstalt in der ÖGK in der Ausseerstraße 42a Beratung zur Pensionierung an. Mitzubringen ist ein Lichtbildausweis zur Identitätsfeststellung, Ein Termin ist zu vereinbaren und die Telefonnummer finden Sie auf der Frequenz Instagram-Seite unter Service. Das Memory Café für Menschen mit Demenz und deren Angehörigen hat geöffnet. Immer jeden ersten Mittwoch in Lietzen im Sozialhilfeverband von Leichnamsweg 4 von 10 bis 12 Uhr und auch immer jeden ersten Mittwoch in Bad Mitterndorf im Pfarrhof Kumitz von 14 bis 16 Uhr. Dann kommen wir zu den Blutspendeterminen. Jeder und jede gesunde Steirer oder Steirerin zwischen 18 und 70 Jahren kann Blut spenden. Zur Blutspende mitzubringen ist nur ein amtlicher Lichtbildausweis. Eine Blutspende dauert im Schnitt nur 30 Minuten und die Abnahme selbst sogar nur 7 Minuten. Die nächsten Termine sind Dienstag, 12. Mai in Lietzen im Kulturhaus von 11 bis 14 und 15 bis 19 Uhr und am Mittwoch, den 13.05. in Bad Aussee im Kur- und Kongresshaus von 12 bis 13.30 Uhr und 14.30 Uhr bis 18 Uhr. Dann kommen wir zu den Museen. Da gibt es die Salzwelten in Altaussee, Führungen von 9 bis 17 Uhr, Kinderführungen mit der Grubenente Selli ganzjährig jeden Sonntag um 14.30 Uhr. Altaussee Literaturmuseum in Fischerndorf, Montag bis Samstag 14.30 Uhr bis 17 Uhr. Dann das Wintersportmuseum in Haus im alten Trautkosten am Schlossplatz, jeden Dienstag und jeden Mittwoch. Jeden Dienstag von 10 bis 12 und jeden Mittwoch von 16 bis 18 Uhr und zeigt eine Zeitreise zu den Anfängen des Wintersports. Dann hat das Benediktinerstift Admont wieder geöffnet, Mittwoch bis Sonntag 10 bis 16 Uhr und da gibt es derzeit folgende Ausstellungen zu sehen. Admonter Kunstschätze neu präsentiert im Kunsthistorischen Museum. Die Sonderausstellung Admont 1074, ein Streifzug durch die Stiftsgeschichte. Und im Museum für Gegenwartskunst gibt es zwei Sonderausstellungen, Hannes Schwarz verletzt und Josef Pilhofers zwischen Abstraktion und Figuration. Das Schloss Trautenfels hat geöffnet Dienstag bis Sonntag 10 bis 17 Uhr und da gibt es derzeit die Sonderausstellung Blume persönlich von Mythen, Symbolen, Duft und Liebe. Läuft von 1.5. bis 31.10. Und auch sehenswert die ständigen Ausstellungen zu Kultur- und Naturgeschichte des Bezirks Lietzen im Barocksaal und im Freskenraum die Handarbeitsausstellung. Die Burg Strechau hat wieder geöffnet von Dienstag bis Sonntag 10 bis 16 Uhr. Zu besichtigen ist die zweitgrößte Burg der Steiermark und außerdem die umfangreiche Oldtimer-Sammlung. Die geführten Besichtigungen finden jeweils zur vollen Stunde statt. Die letzte Führung beginnt um 15 Uhr und am Montag sind nur Gruppenführungen möglich. Und für Besucherinnen ist die Zufahrt bis zur Burg gestattet. Dann gibt es das Kammerhofmuseum in Bad Aussee am Krumetzkiplatz. Dienstag bis Sonntag von 10 bis 15 Uhr, Montag geschlossen. Und auf 800 Quadratmeter Ausstellungsfläche widmet es sich vor allem der Geschichte der reichen Volkskultur des Ausseerlandes. Derzeit mit der Sonderausstellung 1945, Kriegsende am Schauplatz Ausseerland. Dann haben wir das Forstmuseum Silvanum in Landl. Das hat geöffnet Mittwoch bis Sonntag von 10 bis 17 Uhr. Gezeigt wird das Leben und Arbeit der Holzknechte und Forstfacharbeiter. Werkzeuge und moderne Forsttechnik, Holzbringung am Wasser und am Landweg. Und zu sehen ist auch die Sonderausstellung Waldwelten mit interaktiven Stationen, wo es um die Veränderung unserer Wälder durch Klimawandel, Forstwirtschaft und Naturschutz geht. Dann das Museum Hochquellenwasser und die Kläferquelle in Wildalpen hat geöffnet Montag bis Freitag 10 bis 12 und 13 bis 15 Uhr und Sonn- und

Ilva Bartelmes und Enrique Pardo Dominguez mit dem Titel Spanisches Licht noch bis Oktober. Dann haben wir zwei Punkte in Gstaad Boden. Einmal die Galerie Alte Sägehalle. Da gibt es die Ausstellung Die Kronprinz-Rudolf-Bahn im Gesäuse mit Öffnungszeiten Montag bis Sonntag 8.30 Uhr bis 19 Uhr. Und im Nationalpark Pavillon die Dauerausstellung Planspitz, der Berg der Gegensätze. Öffnungszeiten Montag bis Sonntag 8.30 Uhr bis 19 Uhr. Und in Admont in der Eichelau gibt es noch die Fotoausstellung der beiden Naturfotografen Christine Sonnwiller und Marc Graf mit dem Titel Waldgeschichten. Kommen wir nun zu den Bauernmärkten. Der Bauernmarkt in Lietzen am Parkplatz zwischen der Arkade und dem Finanzamt jeden Donnerstag von 7 bis 11 Uhr. Dann den Bauernmarkt in Irtning jeden Donnerstag von 13.30 Uhr bis 16 Uhr. In Hall, Admont, Gesäuse im Grabner Hofladen auch jeden Donnerstag von 14 bis 16.30 Uhr in der Landesfachschule Grabnerhof. In Bad Aussee Wochenmarkt am Klumetzki-Platz auch jeden Donnerstag von 7 bis 12 Uhr. Dann haben wir noch Sozialmärkte. Gibt es in Schladming den Sozialvitalmarkt jeden Mittwoch von 10 bis 11 Uhr im Kinderfreundehaus in der Sportplatzgasse. Alle Menschen, die finanziell nicht so gut gestellt sind, können ohne Voranmeldung und ohne Einkommensnachweis dort selbst aus dem Sortiment auswählen. In Rottenmann Sozialvitalmarkt, Donnerstag ab 10.30 Uhr im ehemaligen Caritas-Internat in der Schlossgasse. Und in Gröbming, Donnerstagnachmittag in der evangelischen Pfarre ab 15 Uhr. Dann gibt es auch in Lietzen wieder den Fairnet-Flohmarkt. Der findet auch am 7. Mai statt, also Donnerstag 9 bis 17 Uhr, beim Ärztezentrum im Erdgeschoss, Eingang unterer Parkplatz. Verkauft wird Bekleidung nach Saison, Kinder- und Babybekleidung, Hausrat, Geschirr, Wäsche, aber keine Möbel oder Bücher. So, dann kommen wir noch zu den Spendenaufrufen. Gesammelt wird für Bedürftige in Lietzen. Lebensmittel können im Pfarrhof Lietzen in der Ausseerstraße 10 abgegeben werden, sowohl trockene Lebensmittel als auch zu kühlende. Diese können im Fairteiler deponiert werden, das ist quasi der Kühlschrank dort, wo man eben was reingeben kann, und freie Entnahme für alle, die es brauchen. In der Lietzener Pfarrkirche können Hygieneprodukte für Babys und Mamas wie Windeln, Feuchttücher, Duschbäder, Stilleinlagen und Binden und so weiter abgegeben werden, und die frühen Hilfen sorgen dafür, dass sie auch dort ankommen, wo sie gebraucht werden. In Admont werden Lebensmittelspenden sowie Kleider, Schuhe und Hausrat beim Flohmarkt am Montag und Donnerstag nachmittags ab 14 Uhr angenommen und ausgegeben, in der Hauptstraße 27. Dann haben wir noch einen Kostnix-Laden in Irtning in der Eignerstraße 25, jeden Mittwoch von 10 bis 12 Uhr und 17 bis 19 Uhr. Auch gibt es den Kostnix-Laden in St. Martin im ehemaligen Gemeindeamt, jeden Freitag von 10 bis 15 Uhr. Dann den Kostnix-Laden in Bad Mitterndorf gegenüber der Kirche, Mittwoch und Freitag 16 bis 19 Uhr. Und den Kostnix-Laden in Rottenmann im evangelischen Pfarrhaus, angrenzend an den Sportplatz der Mittelschule Rottenmann. Auch immer donnerstags geöffnet von 15 bis 18 Uhr.

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1: 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Danke fürs Zuhören. 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

0: heute ist Mittwoch, der 6. Mai. Robert Sommerer verabschiedet sich. Danke fürs Zuhören und noch einen schönen Tag.
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0: Einen wunderschönen guten Morgen, werte Hörerinnen und Hörer. Sie hören Radio Frequenz, das freie Radio im Ennstal, live aus den Studios in der Kulturhausstraße 9 in Liezen. Am Mikrofon begrüßt Sie recht herzlich Robert Sommerer. Heute ist Mittwoch, der 5. Mai 2026 und herzlich willkommen zum heutigen Infopoint. Und wir starten gleich mit dem Wetter. In Liezen bleibt es heute teils bewölkt, bei Werten von 14 bis 19 Grad. Nachts bleibt der Himmel leicht bedeckt, bei Tiefstwerten von 9 Grad. Der Wind kann Geschwindigkeiten zwischen 18 und 37 km/h erreichen. In Daublitz und Bad Mitterndorf bleibt es heute eher bedeckt, bei Werten um die 18 Grad. In der Nacht wird es überwiegend dicht bewölkt, bei Tiefstwerten von 7 Grad. Und es werden Windgeschwindigkeiten zwischen 12 und 28 km/h erwartet. Im Raum Gröbming und Schladming kann sich die Sonne bis zum Nachmittag nicht durchsetzen und es bleibt bedeckt und die Temperaturen liegen zwischen 10 und 17 Grad. Nachts bilden sich Wolken bei Werten zwischen 12 und 15 Grad. Und die Windgeschwindigkeiten liegen zwischen 10 und 37 km/h. In Admont wird es tagsüber eher wolkig bei Temperaturen von 15 bis 20 Grad, nachts teilweise bedeckt bei Temperaturen um die 10 Grad. Und es ist mit Winden zwischen 13 und 36 km/h zu rechnen. Und zum Abschluss Neues Paltental. Dort verdecken tagsüber auch Wolken die Sonne und die Temperaturen liegen bei 14 bis 18 Grad. Nachts bleibt es auch teils bewölkt und die Temperaturen liegen auch hier um die 10 Grad. Also auch heute wieder kein Regen. Naja, das war's mal vom Wetter und somit weiter zum heutigen Thema. Unser heutiger Beitrag wurde von meinem Kollegen Daniel Bernhard erstellt. Es geht darin um ein Liederprojekt zur Rehkitzrettung vor dem Mähtod. In Österreich fallen zum Beispiel jedes Jahr bis zu 25.000 Rehkitze landwirtschaftlichen Mäharbeiten zum Opfer. Und um dieses Tierleid künftig zu verhindern, setzt der Jagdschutzverein Irtningen nun verstärkt auf moderne Technik. Nämlich mit Drohnen und Wärmebildkameras sollen Jungtiere rechtzeitig aufgespürt werden, um sie vor den Mäharbeiten in Sicherheit zu bringen. Mehr Infos und ein Interview hierzu gibt's jetzt eben im Beitrag von Daniel Bernhard.
1: Wer schon einmal das Fiepen eines verletzten Rehkitzes gehört hat, der vergisst es auch nicht mehr. Es geht wirklich durch Mark und Bein. Knapp 25.000 Rehkitze fallen jedes Jahr der Landwirtschaft zum Opfer. Die Aufnahme hier stammt übrigens aus einer Online-Datenbank. Neben dem Tierleid hat es auch Auswirkungen auf die Sicherheit und Gesundheit landwirtschaftlicher Nutztiere, wenn ein Rehkitz oder anderes Wild Mäharbeiten zum Opfer fällt. In den letzten Jahren hat sich der Drohneneinsatz mit Wärmebildkameras als besonders wirksame Methode zur Rehkitzrettung bewährt. Auch der Jagdschutzverein Irtning möchte diese Technologie nun in seinem Revier, den Gemeinden Eigen im Ennstal, Wörschach, Steinach-Pürk und Irtning-Donnersbachtal, nutzen. Besonders im Fokus stehen dabei waldnahe und buschreiche Wiesen sowie die Uferbereiche der Enns, wo Rehwild besonders gerne Schutz sucht. Am 27.04.2026 wurde das Projekt in Eigen im Ennstal der Presse offiziell vorgestellt. Hauptfinanzierungspartner war die Liederregion Ennstal aus Seerland.
2: Vielen Dank, dass so viel heute gekommen sind zur Vorstellung wieder eines großartigen neuen Liederprojekts, nämlich des Liederprojekts Rehkitzrettung. Die meisten kennen mehr, ich bin die Barbara Schiefer, bin die Geschäftsführerin der Liederregion Ennstal aus Seerland und darf ein bisschen durchführen jetzt durch diese kurze Pressevorstellung.
3: Barbara, ihr habt seit ein Projekt gestartet oder dieses Jahr ein Projekt gestartet, wo es darum geht, die Rehkitze aus den Weideflächen herauszubekommen. Kannst du mir vielleicht ganz kurz umreißen, um was es da geht?
4: Also das Projekt Rehkitzrettung hat der Jagdschutzverein Irdning initiiert und ist damit zu uns, zur Liederregion gekommen. Und grundsätzlich geht es einfach darum, dass man möglichst viele Rehkitze retten kann, bevor sie vom Mähwerk erfasst werden. Also es ist so, dass ja die Zeit, wo die Rehkitze geboren werden, im Mai ungefähr zusammenfällt mit dem Zeitpunkt, wo die erste Mahd stattfindet, und die kleinen Rehkitze ducken sich dann in die Wiese und werden nicht gesehen und kommen dann einfach leider beim Mähwerk drunter. Und das sind bis zu 25.000 Rehkitze im Jahr in Österreich, die so sterben. Und wenn man das irgendwie verhindern kann, dann sind wir da natürlich bereit, daran mitzuarbeiten. Und um das geht es bei dem Projekt Rehkitzrettung.
3: Wie ist das Projekt zustande gekommen? Wer ist auf dich zugekommen? Beziehungsweise von wem kam die Idee?
4: Die Idee zum Projekt Rehkitzrettung kam vom Jagdschutzverein Irdning. Die haben das auch im Vorfeld schon mit der Landwirtschaftskammer im Bezirk abgesprochen. Und der Manfred Schaunitz als Obmann ist dann zu uns gekommen, zur Liederregion, und hat das vorgestellt. Und wir waren dann gleich mit großer Begeisterung dabei. Das Liederprojekt Rehkitzrettung ist wieder einmal ein Paradebeispiel für ein Liederprojekt, muss man sagen, weil eben verschiedene Bereiche zusammenarbeiten. In dem Fall ist es die Jagd, die Landwirtschaft, der Naturschutz. Das ehrenamtliche Engagement aus der Bevölkerung ist auch ganz wichtig dabei. Und Innovation hat man auch mit dabei, eben durch den Einsatz der modernen Drohnentechnik. Und wir haben wirklich erfreut, dass wir wieder so ein tolles Projekt in unserer Liederregion haben.
3: Das ist ein Projekt der Liederregion Enztal aus Seerland. Es soll aber für den gesamten Bezirk zur Verfügung stehen. Ist es überhaupt jetzt flächenmäßig abdeckbar mit 3 Drohnen?
4: Jetzt ist es einmal so, dass der Jagdschutzverein Irdning das Projekt gestartet hat in seinem Einflussbereich. Und das sind eben die 4 Gemeinden Irdning-Donnersbachtal, Eigen, Steinach und Wörschach. Und da wird jetzt einmal begonnen und gestartet. Natürlich wird der Bedarf auch in anderen Gemeinden sein, oder sollte man das größer denken. Aber jetzt fangen wir da einmal an mit diesem Projekt, mit dem Jagdschutzverein gemeinsam.
1: Ich bin hier beim Hof der Familie Hüttstädter in der Gartschen in Eigen im Enztal, wo das Projekt Rehkitzrettung Mittleres Enztal der Öffentlichkeit vorgestellt wird. Die Idee zu dem Projekt kam vom Obmann des Jagdschutzvereins Irdning, Manfred Schaunitzer.
5: Das Drohnenprojekt verfolgen wir seit einem Jahr ungefähr, und jetzt haben wir dann in den Genuss der Förderung gekommen. Dann haben wir uns dann entschieden, dass wir es durchziehen, und haben 3 Drohnen gekauft. Das ist eine Investition von ca. 20.000 Euro. Die Drohnen haben wir dann aufteilt in 3 Gebiete, einmal in Eigen, einmal in Irdning, einmal in Wörschach. Und wir sind 12 Drohnenpiloten, und mit den Drohnenpiloten haben wir dann die Sicherheit, dass jederzeit wer fliegen kann, falls einmal wer nicht Zeit hat. Nach Absprache mit den Bauern, mit den Landwirten, haben wir dann sehr positives Feedback gekriegt, dass das unbedingt haben wollen, und dass wir dann auch, sobald die Mähsaison losgeht, gefordert werden. Und da müssen wir dann wirklich schauen, dass wir es können auch. Wir müssen erst lernen dran. Und wir sind da fleißig am Werken. Und Zeit haben wir eh. Immer 6 Drohnenpiloten sind da. Die kennen schon einiges, und wir sind guter Dinge, dass wir jederzeit starten können.
3: Jetzt bin ich Landwirt vielleicht aus der Region, und so gemächt halt mal.

0: natürlich und der Zeit hat, dann geben wir ihm natürlich die Chance, dass er da hinfährt und dass man das Feld absucht. Der Bauer muss dann aber auch, hat aber eine Verpflichtung, er soll es schon mit dem Jäger in Verbindung setzen, weil wir können nicht eine Wiesen absuchen und der Jäger weiß nicht Bescheid. Also das war unbedingt das Nötigste. Alles andere machen dann eben wir scheren uns ums Kitz, wenn wir was finden. Wir scheren uns auch um das, dass nachher wieder freilassen wird, wenn es der Landwirt nicht macht. Wichtig ist, dass man das Kitz auch findet, wenn es da ist und dass man alle oder möglichst viel durchschauen kann oder Wiesen absuchen können, dass ja keine Tierleid mehr geschieht.
1: Seid ihr alleine oder seid ihr in einem Team?
0: Wir fahren alle. Also normalerweise fahren wir alleine, aber wir werden am Anfang zu zweit oder zu dritt fahren. Weil jeder muss erst lernen. Wir kommen einmal zu einer ebenen Wiese hin, da ist es relativ einfach, aber wenn wir zu einer Steilfläche hinkommen, dann muss man spezielle Einstellungen am Drohnen-Display vornehmen und da braucht man ein bisschen mehr Übung und da kommen wir dann erst so richtig drei, aber das lässt sich alles machen, darum fahren wir am Anfang zu zweit, zu dritt und dann können wir auch die Wiesen schneller absuchen, weil so ein Hektar Wiesen, die sucht man in 2-3 Minuten ab, wenn nichts drinnen ist. Und was drinnen ist, dauert es natürlich länger. Dann stoppt die Drohne, dann muss wer hinlaufen. Wir haben auch Funkgeräte. Mit den Funkgeräten können wir es dann genau sagen, in 20 Meter gehst links in die Wiesen rein und dann suchst du die, dann schaust du, dass du in die Richtung zum Kitz kommst oder zu dem Haserl oder was auch immer dann da in der Wiesen liegt. Oder Bodenbrüter suchen wir genauso raus.
1: Wie groß ist euer Team jetzt generell?
0: Ja, wir haben momentan 12 Drohnenpiloten und 3 Drohnen. Also jeder Drohnenverantwortliche hat dann im Hintergrund über die anderen Drohnenpiloten noch in Reserve. Wenn er selber nicht Zeit hat, dann fliegt halt der Nächste. Geht relativ einfach und das, ich hoffe, es funktioniert so. Wir haben noch keine Erfahrung.
1: Und ihr sitzt in Wörschach oder wo seid ihr verortet?
0: Wir haben 3 Drohnen. Eine ist in Wörschach, eine ist in Aigen und eine Drohne ist in Irtning. Der Drohnenführerschein ist, da gibt es auch mehrere Arten von Führerschein, da gibt es A1 und A3 haben wir gemacht, das ist die einfachste. Wir brauchen nicht mehr, wir fliegen nicht über Häuser, wir fliegen nicht über große Menschenansammlungen, das fliegen wir sowieso nicht. Wir fliegen in Waldnähe und Wiesen halt alle ab, aber das andere wollen wir sowieso nicht. Was für uns interessant ist, vielleicht das Betätigungsfeld, was noch auf uns zukommt, das wissen wir ja noch nicht. Vielleicht wird auch mal irgendwo ein Weiderind verloren geht in der Alm oder ein Schaf verloren geht in der Alm, dass wir das auch da auch dann mithelfen können mit der Wärmebildkamera. Das könnte man auf jeden Fall vorstellen.
1: Das heißt, ihr wollt Ansprechpartner sein generell für die Landwirtschaft, wenn jetzt die Perspektive von oben gefragt ist?
0: Ja. Es ist auch das schon mal gekommen, ob man jetzt, wenn irgendein Wild angeschweißt worden ist durch einen Autounfall von mir aus oder irgendwie schwer verletzt und dann sich irgendwo eingeflüchtet hat und man findet es nicht so leicht. In erster Linie kommt der Jäger mit dem Hund und in zweiter Linie würde man die Drohne für solche Sachen auch zur Verfügung stellen, beziehungsweise unsere Erfahrung da in die Richtung.
1: Jetzt gehe ich davon aus, dass Sie heuer noch keinen Einsatz gehabt habt. Die Mähsaison steht ja erst bevor. Aber habt ihr schon Feedback von Landwirten und Bauern aus der Region?
0: Ja, wir haben schon einige Anfragen. Wir haben von der HBLA Gumpensteuer haben wir schon angefangen im Moorhof zum Fliegen, aber das ist halt auch erst mit der Mähsaison, aber sie haben schon angefragt, dass wir ja bei ihr zur Verfügung stehen und dass wir ja jederzeit vor der Mähsaison helfen können.
2: Ich bin der Kohler Klaus aus Donnersbach, bin der Obmann von der Donnersbacher Jagdgesellschaft und habe in der Periode noch, in der Jagdbuchperiode, die was 10 Jahre dauert, noch meine Funktion zu ausüben.
1: Du bist heute als Jäger auch da. Aus deiner Perspektive, warum ist es wichtig, dass man dieses Projekt auf die Beine gestellt hat?
2: Ja, für mich erstens einmal persönlich. Ich habe viel persönliche Erfahrung schon von kleines Kind weg mit den Maten, verletzten Kitze oder überhaupt mit Wildtieren, die auch im Straßenverkehr zum Opfer gefallen sind. Und da ist mir das natürlich ans Herz gewachsen. Und ich habe insgesamt sind wir 11 Kids, Rehkids, Gmadi heimgebracht worden, die was wir dann versorgt haben, was wir sogar amputiert haben, wie gewisse Extremitäten weiter herum, in Verbindung auch mit Tierärzten, wo man die Tierärzte haben.

0: geröntgt und haben gesagt, ja, bei Autounfall zum Beispiel, wenn das Becken verschoben ist oder solche Sachen, aber wo man retten kann. Und das ist mir so am Herzen gelegen, dass die Aktion so einfach unterstützt werden muss, müsste auch von der Öffentlichkeit. Es ist sogar, wenn wir das weiterspielen, wenn wir uns vor Augen halten, dass zum Beispiel, wenn wir in der Steiermark alleine haben wir 3000 gemähte Kitze circa, und wenn wir das aufrechnen auf Österreich weit, dann sind wir bei ca. 25.000 Stück Rehkitze, wo es gemäht werden. Da reden wir aber nur von den Rehkitze alleine. Der unangenehme Beigeschmack ist ja noch, wenn wir den Fokus verlegen, ein bisschen auf die Hosen zum Beispiel, Junghosen, die was drinnen sind, sind auf 2 oder 3 oder junge Jungvögel mit Nester. Und wenn wir das jetzt direkt so betrachten, dann ist es eigentlich nicht nur das Problem von der Jägerschaft, die sich wirklich dafür einsetzen. Die Jägerschaft betreibt ja wirklich angewandten Tierschutz, angewandten Naturschutz, und somit ist es das Problem, weil auch für die Öffentlichkeit, weil ja dadurch, wenn man es wirklich aufrechnet, sogar ein volkswirtschaftlicher Schaden entsteht. Man muss dabei die Jagd wirklich als Wirtschaftsfaktor sehen. Das ist ein ganz ein wichtiger Teil von der Jagerei. Und uns liegt natürlich am Herzen, dass wir erstens Tierleid verhindern oder so tief wie möglich halten, so dass man das eingrenzen kann. Und wenn das nicht im Sinne von der Öffentlichkeit ist, dann weiß ich auch nicht, wo wir sind. Es ist natürlich die finanzielle Angelegenheit, ist immer ein Problem, aber wenn wir so die Drohnen anschauen, die was da in dem Bereich jetzt sind, der Kostenpunkt ist ja, weiß jeder, ich meine, das geht von 3.000 bis 30.000 und mehr Euro, und das kann sich die Jägerschaft sicher nicht leisten. Daher ist die Jägerschaft und im Speziellen die Natur, in dem Fall bleiben wir bei den Rehkitz, angewiesen auf Förderung aus der öffentlichen Hand.
1: Es ist ja nicht nur ein wirtschaftlicher Faktor, es ist ja emotional, sage ich mal, schwer erträglich, wenn man selber mal zu sowas dazukommt. Da ist ja von dir ein sehr flammender Appell an die Jägerschaft gekommen. Kannst du das vielleicht nochmal wiederholen, was du da gesagt hast?
0: Ich kann mich erinnern, ich bin mehrfach dazugekommen, weil wir dann immer, die Jäger dann, wir werden mit den Jäger immer in guter Verbindung, mit den Bauern in guter Verbindung sein. Wir werden verständigt, wenn Teil oder Wiesen gemäht wird. Da gehen wir dann gemeinsam durch mit Hunden und mit Leuten, die was gute Augen haben. Es kann passieren, dass man beim Austreiben einen Meter oder noch einen Knopper beim Rehkitz vorbeigeht. Das kommt auf die Höhe von der Vegetation drauf an, ist klar. An einem Kleefeld zum Beispiel sieht man es nicht. Das ist auch so gar schwierig, oft mit den Drohnen das zu sehen. Wenn man da jetzt aber, das ist meine Erfahrung, ist, wenn man da zu einem Rehkitz kommt oder wenn ein Rehkitz braucht wird, das was gemalt wird, wo nur die von mir aus die Live 2 oder nur einer angemalt ist, das ist nächsten Tag, das hat keine Überlebenschance, weil der Fuchs wahrscheinlich dazu kommt oder bei der Hitze im Sommer die Wundbrand dazu kommt oder auch die Röhrenknochenentzündungen, Knochenmarkentzündungen, und damit hat das Kitz fast keine Überlebenschance. Und wenn man jetzt da sowas findet oder wenn sowas braucht wird, wir sind ja ein Fremdenverkehrsgebiet da bei uns, und die Fremden, die sehen bei uns nicht nur die schöne Gegend, sondern auch die Tierwelt, die Flora, die Fauna. Da ist es wichtig jetzt, dass da nicht bei so einem Fall, wo ein Kitz gemalt wird oder eben verletzt wird oder auch durch Straßenverkehr zum Schaden kommt, dass da nicht zum Beispiel Kinder, Fremde zuschauen. Erstens ist einmal gleich das Handy da, wird gefilmt, und dann sind wir vielleicht in der Zeitung, und das Image, obwohl das die Jägerschaft nur das Tierleid mindern will, aber wird verteufelt dabei. Und das ist ein ganz wichtiger Faktor, dass man auf das Acht gibt, dass man da Rücksicht nimmt, dass man dort keine Leute zuschauen lässt dabei.
2: Mit dem Einsatz moderner Technologie und ehrenamtlichem Engagement sowie der Unterstützung durch die Liederregion Enstal aus Seerland setzt der Jagdschutzverein Irdning ein starkes Zeichen für gelebten Tierschutz und eine nachhaltige Zusammenarbeit zwischen Landwirtschaft und Jagd. 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
1: Willkommen zurück bei Radio Frequenz. Am Mikrofon begrüßt Sie wieder Robert Sommerer. Und wir kommen gleich zum Verkehr.
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1: B320 Enztalstraße zwischen Tundel, Wanne-Steinach und Kreuzung nach Niederhofen in beide Richtungen Fahrbahn wegen Baustelle bis 10.07.2026 auf einen Fahrstreifen verengt. Auch auf der B320 zwischen Wörschach und Weißenbach-Belitzen in beide Richtungen Fahrbahn auf einen Fahrstreifen verengt. Hier gibt es eine Baustelle vom 20.04. bis 15.05. Montag bis Freitag zwischen 0 Uhr und 23.55 Uhr. B146 Gesäuserstraße zwischen Kreuzung nach Admont und Hall in beide Richtungen Fahrbahn auf einen Fahrstreifen verengt wegen Baustelle. Von 27.04. 7 Uhr bis 8.05. 18 Uhr. Und die L704 Sölktalstraße, da ist die Wintersperre noch bis 9. Mai aktiv.
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1: Ja, dann schauen wir, was veranstaltungstechnisch in unserer Region so los ist. In Schladming gibt es die Stadtführung einst und jetzt am Mittwoch um 17 Uhr. Bei einem Abendspaziergang mit dem Stadtführer erfährt man, wie sich Schladming von der mittelalterlichen Bergbaustadt zum Tourismusort entwickelt hat. Treffpunkt Stadtamt Schladming in der Coburggasse. Spielgruppe für Babys und Kleinkinder am Donnerstag von 9 bis 11 Uhr in der Klostergasse Gröbming. Mehr Informationen erhalten Sie bei Claudia von den Frühen Hilfen Steiermark. Auch am Donnerstag, 7. Mai, Kailash, der heilige Berg Tibets, digitale Bildershow mit Live-Kommentar von Lois Strimitzer im Kino Gröbming, Beginn 20 Uhr. Am Freitag, dem 8. Mai im CCW Steinach, Konzert mit 7480s aus dem Ausseerland. 7480s feiert das schrillste und einfach genialste Jahrzehnt der Musikgeschichte, Beginn um 19.30 Uhr. Im Klangfilmtheater Schladming, die Filzmoser Tanzelmusi, morgen Donnerstag um 19.30 Uhr und am Freitag, 8. Mai, Eröffnung der Filzkunst-Wanderausstellung Black Sheep. Filzkunst trifft Storytelling auf Schloss Kasek von Doris Remschak. Dann zu den Fixterminen. Das Gewaltschutzzentrum befindet sich in Liezen von Leichnamsweg 15. Einmal wöchentlich ist eine Mitarbeiterin vor Ort, bei Bedarf auch öfter. Das psychosoziale Netzwerk PSN mit Standorten in Liezen, Bad Aussee und Gröbming bietet ein breites psychologisches Unterstützungsangebot. Journaldienstzeiten Montag, Dienstag, Donnerstag, Freitag 9 bis 16 Uhr und mittwochs von 8 bis 18 Uhr. Zwischen 9 und 12 Uhr können Sie auch ohne Voranmeldung eine Beratungsstelle aufsuchen. Terminvereinbarung unter der Telefonnummer 0800 311 6336. Jeden ersten und dritten Mittwoch im Monat treffen die anonymen Alkoholiker im Beratungszentrum vom PSN Liezen, auch am von Leichnamsweg 15, von 18.30 Uhr bis 20 Uhr. Infos unter 036 12 574 740 oder 0664 75 12153. Jeden Donnerstag von 7.30 Uhr bis 14 Uhr bietet die Pensionsversicherungsanstalt in der ÖGK in der Ausseerstraße 42a Beratung zur Pensionierung an. Mitzubringen ist ein Lichtbildausweis zur Identitätsfeststellung, Ein Termin ist zu vereinbaren und die Telefonnummer finden Sie auf der Frequenz Instagram-Seite unter Service. Das Memory Café für Menschen mit Demenz und deren Angehörigen hat geöffnet. Immer jeden ersten Mittwoch in Lietzen im Sozialhilfeverband von Leichnamsweg 4 von 10 bis 12 Uhr und auch immer jeden ersten Mittwoch in Bad Mitterndorf im Pfarrhof Kumitz von 14 bis 16 Uhr. Dann kommen wir zu den Blutspendeterminen. Jeder und jede gesunde Steirer oder Steirerin zwischen 18 und 70 Jahren kann Blut spenden. Zur Blutspende mitzubringen ist nur ein amtlicher Lichtbildausweis. Eine Blutspende dauert im Schnitt nur 30 Minuten und die Abnahme selbst sogar nur 7 Minuten. Die nächsten Termine sind Dienstag, 12. Mai in Lietzen im Kulturhaus von 11 bis 14 und 15 bis 19 Uhr und am Mittwoch, den 13.05. in Bad Aussee im Kur- und Kongresshaus von 12 bis 13.30 Uhr und 14.30 Uhr bis 18 Uhr. Dann kommen wir zu den Museen. Da gibt es die Salzwelten in Altaussee, Führungen von 9 bis 17 Uhr, Kinderführungen mit der Grubenente Selli ganzjährig jeden Sonntag um 14.30 Uhr. Altaussee Literaturmuseum in Fischerndorf, Montag bis Samstag 14.30 Uhr bis 17 Uhr. Dann das Wintersportmuseum in Haus im alten Trautkosten am Schlossplatz. Jeden Dienstag und jeden Mittwoch, jeden Dienstag von 10 bis 12 und jeden Mittwoch von 16 bis 18 Uhr und zeigt eine Zeitreise zu den Anfängen des Wintersports. Dann hat das Benediktinerstift Admont wieder geöffnet, Mittwoch bis Sonntag 10 bis 16 Uhr und da gibt es derzeit folgende Ausstellungen zu sehen. Admonter Kunstschätze neu präsentiert im Kunsthistorischen Museum. Die Sonderausstellung Admont 1074, ein Streifzug durch die Stiftsgeschichte. Und im Museum für Gegenwartskunst gibt es zwei Sonderausstellungen, Hannes Schwarz verletzt und Josef Pilhofers zwischen Abstraktion und Figuration. Das Schloss Trautenfels hat geöffnet Dienstag bis Sonntag 10 bis 17 Uhr. Und da gibt es derzeit die Sonderausstellung Blume persönlich von Mythen, Symbolen, Duft und Liebe. Läuft von 1.5. bis 31.10. Und auch sehenswert die ständigen Ausstellungen zu Kultur- und Naturgeschichte des Bezirks Lietzen im Barocksaal und im Freskenraum die Handarbeitsausstellung. Die Burg Strechau hat wieder geöffnet von Dienstag bis Sonntag 10 bis 16 Uhr. Zu besichtigen ist die zweitgrößte Burg der Steiermark und außerdem die umfangreiche Oldtimer-Sammlung. Die geführten Besichtigungen finden jeweils zur vollen Stunde statt. Die letzte Führung beginnt um 15 Uhr und am Montag sind nur Gruppenführungen möglich. Und für Besucherinnen ist die Zufahrt bis zur Burg gestattet. Dann gibt's das Kammerhofmuseum in Bad Aussee am Krumetzkiplatz. Dienstag bis Sonntag von 10 bis 15 Uhr, Montag geschlossen. Und auf 800 Quadratmeter Ausstellungsfläche widmet es sich vor allem der Geschichte der reichen Volkskultur des Ausseerlandes. Derzeit mit der Sonderausstellung 1945, Kriegsende am Schauplatz Ausseerland. Dann haben wir das Forstmuseum Silvanum in Landl. Das hat geöffnet Mittwoch bis Sonntag von 10 bis 17 Uhr. Gezeigt wird das Leben und Arbeit der Holzknechte und Forstfacharbeiter. Werkzeuge und moderne Forsttechnik, Holzbringung am Wasser und am Landweg. Und zu sehen ist auch die Sonderausstellung Waldwelten mit interaktiven Stationen, wo es um die Veränderung unserer Wälder durch Klimawandel, Forstwirtschaft und Naturschutz geht. Dann das Museum Hochquellenwasser und die Kläferquelle in Wildalpen hat geöffnet Montag bis Freitag 10 bis 12 und 13 bis 15 Uhr und Sonn- und Feiertag von 10 bis 12 Uhr. Im Museum wird die Geschichte über den Bau und die Funktion der zweiten Wiener Hochquellwasserleitung gezeigt. Zu sehen sind auch die Wasserfälle der Kläferquelle, die das Trinkwasser liefert. Kommen wir nun zu den Ausstellungen. Das Haus der Inklusion in Lietzen von Leichnamsweg 11 zeigt Montag bis Donnerstag von 8 bis 15 Uhr und Freitag 8 bis 12 Uhr die Ausstellung von Silva Bartelmes und Enrique Pardo Dominguez mit dem Titel Spanisches Licht noch bis Oktober. Dann haben wir zwei Punkte in Gstatter Boden. Einmal die Galerie Alte Sägehalle Da gibt es die Ausstellung Die Kronprinz Rudolfbahn im Gesäuse mit Öffnungszeiten Montag bis Sonntag 8.30 Uhr bis 19 Uhr. Und im Nationalpark Pavillon die Dauerausstellung Planspitz, der Berg der Gegensätze. Öffnungszeiten Montag bis Sonntag 8.30 Uhr bis 19 Uhr. Und in Admont in der Eichelau gibt es noch die Fotoausstellung der beiden Naturfotografen Christine Sonnwiller und Marc Graf mit dem Titel Waldgeschichten. Kommen wir nun zu den Bauernmärkten. Der Bauernmarkt in Liezen am Parkplatz zwischen der Arkade und dem Finanzamt jeden Donnerstag von 7 bis 11 Uhr. Dann den Bauernmarkt in Irtning jeden Donnerstag von 13.30 Uhr bis 16 Uhr. In Hall, Admont, Gesäuse im Grabner Hofladen auch jeden Donnerstag von 14 bis 16.30 Uhr in der Landesfachschule Grabnerhof. In Bad Aussee, Wochenmarkt am Klumetzki-Platz, auch jeden Donnerstag von 7 bis 12 Uhr. Dann haben wir noch Sozialmärkte. Gibt es in Schladming den Sozialvitalmarkt, jeden Mittwoch von 10 bis 11 Uhr im Kinderfreundehaus in der Sportplatzgasse. Alle Menschen, die finanziell nicht so gut gestellt sind, können ohne Voranmeldung und ohne Einkommensnachweis dort selbst aus dem Sortiment auswählen. In Rottenmann, Sozialvitalmarkt, Donnerstag ab 10.30 Uhr im ehemaligen Caritas-Internat in der Schlossgasse. Und in Gröbming, Donnerstagnachmittag in der evangelischen Pfarre ab 15 Uhr. Dann gibt es auch in Linzen wieder den Fairnet-Flohmarkt. Der findet auch am 7. Mai statt, also Donnerstag 9 bis 17 Uhr, beim Ärztezentrum im Erdgeschoss, Eingang unterer Parkplatz. Verkauft wird Bekleidung nach Saison, Kinder- und Babybekleidung, Hausrat, Geschirr, Wäsche, aber keine Möbel oder Bücher. So, dann kommen wir noch zu den Spendenaufrufen. Gesammelt wird für Bedürftige in Liezen. Lebensmittel können im Pfarrhof Liezen in der Ausseerstraße 10 abgegeben werden, sowohl trockene Lebensmittel als auch zu kühlende. Diese können im Fairteiler deponiert werden, das ist quasi der Kühlschrank dort, wo man eben was reingeben kann und freie Entnahme für alle, die es brauchen. In der Liezener Pfarrkirche können Hygieneprodukte für Babys und Mamas wie Windeln, Feuchttücher, Duschbäder, Stilleinlagen und Binden und so weiter abgegeben werden und die frühen Hilfen sorgen dafür, dass sie auch dort ankommen, wo sie gebraucht werden. In Admont werden Lebensmittelspenden sowie Kleider, Schuhe und Hausrat beim Flohmarkt am Montag und Donnerstag nachmittags ab 14 Uhr angenommen und ausgegeben, in der Hauptstraße 27. Dann haben wir noch einen Kostnix-Laden in Irtning in der Eigner Straße 25, jeden Mittwoch von 10 bis 12 Uhr und 17 bis 19 Uhr. Auch gibt es den Kostnix-Laden in St. Martin im ehemaligen Gemeindeamt, jeden Freitag von 10 bis 15 Uhr. Dann den Kostnix-Laden in Bad Mitterndorf gegenüber der Kirche, Mittwoch und Freitag 16 bis 19 Uhr. Und den Kostnix-Laden in Rottenmann im evangelischen Pfarrhaus, angrenzend an den Sportplatz der Mittelschule Rottenmann. Auch immer donnerstags geöffnet von 15 bis 18 Uhr.
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1: Was gibt's heute noch auf Radio Frequenz zu hören? Um 13 Uhr die Wiederholung vom heutigen Infopoint. Um 13.45 Uhr die Wiederholung vom Eventkalender. Um 14 Uhr Krawallos Rocklexikon, heute geht es um Motorhead. Um 15 Uhr folgt eine Episode La Chanson. Um 18 Uhr das Nationalparkradio. Um 20 Uhr Music of Humanity. Um 22 Uhr heute Literaturen. Und um 23 Uhr bis 5 Uhr morgens die Alternative Night. Und das war's schon wieder. Danke fürs Zuhören. Der nächste Infopoint ist am Freitag. Weiter ist Mittwoch, der 6. Mai. Robert Sommerer verabschiedet sich. Danke fürs Zuhören und noch einen schönen Tag.
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8: Servus die Madeln, servus die Buben, grüßen die Damen und die Männer dazu. Hereinspaziert, meine Damen und Herren. Hereinspaziert zu einer neuen Folge Das Rocklexikon von und mit Luigi Cravallo. Jeden zweiten Mittwoch ab 14 Uhr hier auf Ihrem Sender Radio Frequenz. Heute im 16. Rocklexikon ein bisschen eine Musik zum Aufwachen. Es ist ja früher Nachmittag. Der Biorhythmus hinkt, der Kreislauf lahmt. Also Musik zum Aufwachen. Heute in der Sendung wie immer speziell eine Band, die leider nicht mehr existiert. Die leider auch deswegen nicht mehr existiert, weil deren Mitglieder leider verstorben sind. Heute im Rocklexikon. Nicht Peter Alexander oder Udo Jürgens, nein. Heute in der Sendung die britische Rockformation Motorhead. Die Urbesetzung lautet fast Eddie Clark an der Gitarre, Phil Filthy Animal Taylor am Schlagzeug und unser aller Lemmy Ian Kilmister am Bass. Heute in der Sendung das legendäre Live-Album der Motorhead namens Never Sleep Till Hammersmith aus dem Jahr 1981. In voller Länge und ohne Unterbrechung. Wir hören Ace of Spades, Metropolis, The Hammer, Iron Horse, No Gas, Overkill, The Road Crew, Capricorn, Bomba und zum Schluss Motorhead. Meine Damen und Herren, viel Spaß zur heutigen Sendung.

Heute in der Sendung hörten wir und hören wir über die legendäre Band Motorhead. Soeben war das legendäre Live-Album Never Sleep Till Hammersmith aus dem Programm. Fast Eddie an der Gitarre, Phil the Animal, Taylor am Schlagzeug und Lemmy Kilmister am Bass. Das Album wurde 1981 aufgezeichnet und veröffentlicht. Heute in der Sendung, wie gesagt, Motorhead, die britische Rockband um Lemmy Kilmister. In den Jahren dann nach 1981, in den 80ern also, war ein Kommen und Gehen der Musiker zu beobachten. Ab so circa 1995 bis zuletzt war die Gruppe aber unverändert unterwegs. Die Besetzung sah so aus: Kilmister wie bisher am Bass, an der Gitarre Phil Campbell und am Schlagzeug Mickey D. Aus dieser Zeit hören wir noch ein paar Nummern zum Abschluss dieser Sendung und denken an Philip Campbell, der kürzlich verstorben ist.

Das war's wieder mal für heute, liebe Hörerinnen und Hörer. Heute in der Sendung und im Programm von Radio Frequenz hörten wir Motorhead, die britische Rockband um Lemmy Kilmister.

gewogen bis in 14 Tagen, wenn es wieder heißt, das Rocklexikon mit Luigi Cravallo. Servus, adieu und tschüss, sagt wie immer der Luigi Cravallo. Servus, adieu und tschüss, Luigi Cravallo.

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0: Mesdames et Messieurs, Johann Stangl sagt Ihnen Bonjour zu La Chanson. Eine Sendung, die ein bisschen hors de série ist, aber der Anlass, der ist einer, den man nicht vorübergehen lassen kann auf Radiofrequenz. Es ist eine Sendung à la Mémoire de Charles Aznavour. Nun hat dieser Charles Aznavour so ungefähr, man weiß es nicht genau, ja, vielleicht weiß es ein genauer Archivar, so zwischen 800 und 1000 Eigenkompositionen gedichtet und gesungen. Und sein ganzes Repertoire, 1500 Nummern schätzt man. Ja, jetzt haben wir eine Stunde Zeit. Die Frage, worauf konzentrieren wir uns? Auf circa 8, 9, 10 Chansons? Und zu welchem Thema sollen diese Chansons ausgewählt werden? Ja, ich glaube, das Hauptthema oder eines der großen Hauptthemen von Charles Aznavour, das ist die Liebe. Und deshalb habe ich mir gedacht, ich bringe Ihnen ein paar Chansons d'amour von Aznavour. Und beginne gleich mit einer großen Hymne auf die Liebe. Mit einer Hymne auf die Liebe werden wir übrigens auch schließen heute. Diese große Hymne fängt an mit C'est merveilleux l'amour. Das ist was Wunderbares, die Liebe. Das ist was Fantastisches. Das ist also etwas, was viel zu kompliziert ist, damit man es erklären könnte. Und das ist ein Dilemma oft, das sich stellt. Das ist mehr als ein Problem. Das ist ein gefährliches Spiel. Aber das ist etwas Großartiges, die Liebe. Die Liebe, das ist nämlich etwas, was diese Momente ausmacht, die man genießt und die uns getrunken machen, aber von denen unsere Tage abhängen und die uns elektrisieren. Das ist was Wunderbares, diese Liebe. Und sie kommt, ohne sich anzukündigen, ohne Achtung zu schreien, ein Blick, ein Kuss, hopp, und dann ist es schon gestartet. Und dann nimmt es Dimensionen an, die über das Menschliche hinausgehen, über das Menschsein hinausgehen. Und wenn man es will oder nicht, das ist wie eine Kette, die uns Tag und Nacht hält. Und Konklusion von Aznavour, c'est merveilleux, merveilleux l'amour.
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1: Meine Damen und Herren, ich werde Ihnen ein bisschen zwischen den Chansons etwas über Charles Aznavour erzählen. Geboren in Paris am 22. Mai 1924 mit dem Namen Charnour Vaginac Aznavourian. Das Aznavourian deutet ja schon auf seine Herkunft her, nämlich armenische Herkunft. Geboren ist er in Smyrna, dem heutigen Izmir, und 1915 flüchtete seine Familie aus Angst vor den türkischen, damals war es noch dieses Osmanische Reich, aber ich glaube, das Adjektiv türkisch ist passend, vor dem türkischen Pogrom gegenüber den Armeniern, das ja Millionen Armeniern das Leben kostete. Man ging nach Paris. Ja, dort eben am 22. Mai 1924 geboren und sehr lange das schwarze Schaf des französischen Chansons. Es gab da sehr große, bestimmte Direktoren damals, die bis in die 70er Jahre wirkten, wie den berühmten Bruno Quatrix zum Beispiel, die sich lange weigerten, Aznavour für die Bühne, für die großen Bühnen zu engagieren, insbesondere für die Bühne des Olympia, obwohl dieser Quatrix ein guter Mann war, der hat Piaf gefördert und entdeckt, Brassens zum Beispiel, Johnny Holiday, Becot, Montand. Aber ja, da hat er Reserven offensichtlich dem Charles Aznavour gegenüber. Vielleicht seiner Stimme wegen, die, ich habe es jetzt kürzlich gelesen, ein deutscher Kritiker eine Stimme zwischen Rost und Blech bezeichnete, die übrigens auch Fachärzte kritisierten, weil ein Stimmband von Yves Montand etwas Probleme machte. Die sagten, machen Sie sich bloß keine Illusion, Sie werden nie singen können, eines Ihrer Stimmbänder schwingt nicht mit. Naja, ist ja schön, wenn die Kunst sich von medizinischen Befunden unabhängig macht und die Kunst größer ist als die Wissenschaft, obwohl die Medizin ja ohnehin machen wir keine exakte Wissenschaft ist. Nun, das hat ihn nicht gehindert, in Nachtclubs zu singen, auch für Unterhaltungseinlagen in Kinos. Und eben seine Stimme, die man kritisierte, die ist sein Markenzeichen geworden. Das sehen Sie und hören Sie auch, ja, sehen, naja, freilich, Multi, wir sind ja alle schon trainiert auf einem Multi-Aufnahmen und Stimmen, die kann man natürlich sehen. Das ist ja auch ein Prinzip der Poesie, die Synästhesie, verschiedene Sinneseindrücke zu vereinen. Aber ich schweife nicht zu sehr ab. Es gibt das nächste Liebeslied von Charles Aznavour, Quand tu m'embrasses, wenn du mich küsst. Ja, wenn in der Liebe, wenn man sie besingt, merveilleux l'amour, dann muss man auch irgendwie vielleicht ins Konkrete gehen. Und da gibt es sehr viele schöne Bilder im nächsten Chanson von Aznavour. Wenn du mich küsst, ja, dann passiert so viel in mir. Dann fühle ich, wie ein Strom mich durchfließt und der mich dann trunken macht. Und deshalb hängen meine Lippen so oft an deinen Lippen. Und dann bin ich wie so ein gebrochener Holzschuh, das ist ja wirklich närrisch, ich bin elektrisiert und ich kenne nichts dergleichen, was dem ähneln wird, wenn du mich küsst. Da schmelze ich wie ein Eis in der Sonne und da staunen mich wie deine Augen.

Ja, als Sohn einer eingewanderten oder ich würde durchaus sagen einer geflüchteten, sehr, sehr armen armenischen Familie, übrigens einer Künstlerfamilie, ist er schon mit 11 Jahren auf der Bühne gestanden und kam dann so um die 20 herum in den Kreis von Edith Piaf. Und das war sozusagen ein Glücksfall. Sie hat ihn protegiert, sie hat ihn wirklich sozusagen Wege eröffnet. Sie hat ihn genannt, ich übersetze das aufs Deutsch, mein kleines, blödes Genie. Er hat dann später ein Duo gegründet mit dem damals sehr bekannten Pianisten Pierre Roche. Roche hat dann aber geheiratet, ist ausgewandert, dann war es mit dem Trio aus. Aznavour musste sich durch billige Varietés kämpfen und hat aber, das ist eine sehr, sehr bewundernswerte Haltung, sein damaliges Scheitern interpretiert irgendwie als Begegnung sozusagen mit der Wirklichkeit, als Begegnung mit der Wirklichkeit vieler anderer auch. Und hat dann diese, gerne in den Chansons auch diese Außenseiterrolle angenommen und gleichzeitig diese Außenseiterrolle vieler Menschen, wie soll man sagen, verstanden. Der Jean Cocteau, einer der großen surrealistischen Dichter und auch Musiker, hat geurteilt, dass der Charles Aznavour diese Verzweiflung volkstümlich gemacht habe und das Chanson irgendwie befreit habe aus der Sentimentalität zu der das Chanson vielleicht ja auch neigen kann. Obwohl man ja nicht vergessen darf, es gab die absolut unsentimentalen wie Ferrat, Ferré oder Brassens zur gleichen Zeit. Naja, und jetzt müssen wir doch wieder zu Sentimenten zurückgehen. Wenn ich gesagt habe, Liebeslieder, dann ist das Sentiment natürlich ein Teil davon und ein sehr schöner im nächsten Chanson. Maman a besoin de ta main. Meine Hand braucht deine Hand, um das Leben durchlaufen zu können. Meine Augen brauchen deine Augen, um den Horizont zu erfahren. Mein Herz braucht dein Herz, um in Harmonie schlagen zu können. Meine Stimme braucht ein Echo, und das Echo, das ist deine Stimme. Sag mir, dass du mich immer lieb haben wirst, denn eigentlich wissen wir gar nichts. Und geben wir heute unsere ganze Liebe aus, auch wenn wir morgen ruiniert sind.

Natürlich gibt es in der Liebe auch Verletzungen. Aber im nächsten Chanson hat Charles Aznavour ein sehr, sehr schönes und sehr, sehr einfaches und ich denke auch wirksames Heilmittel. Viens pleurer au creux de mon épaule. Komm und weine dich an meiner Schulter aus. Wenn ich dich verletzt habe, wenn ich deine Vergangenheit ein bisschen verdunkelt habe, dann komm und weine an meiner Schulter dich aus. Wenn ich ungeschickt war, dann bitte ich dich, verzeih mir. Und lass deine Zurückhaltung ganz tief in deinem Herzen drinnen und komm einfach und wein dich an meiner Schulter aus. Sag nicht adieu, das wäre doch ein großes Unglück für uns beide. Wein einfach an meiner Schulter dich aus, denn wenn du fortgehen würdest, da würde mein ganzes Glück zerbrechen. Also wein dich aus an meiner Schulter.

Ja, wie hat es mit der Liebe von Charles Aznavour selbst ausgesehen? Wir wollen ja keine Schlüssellochperspektive hier einnehmen, aber vielleicht ist es dennoch interessant, weil er ja auch in seiner Autobiografie drüber schreibt, Le Temps des Avants. Er war dreimal verheiratet und in Temps des Avants, da schreibt er sehr offen und sehr, ja, einnehmend über seine, sozusagen über seinen Goût, was die Liebe anlangt. Und in der Übersetzung aus Le Temps des Avants heißt das ungefähr so: Ich habe immer die sehr jungen Mädchen gemocht, die androgynen, etwas naiven, etwas verlorenen, die nichts besaßen und denen ich mit großer Leichtigkeit großzügige Geschenke machten und so zu ihrem Pygmalion werden konnte, trotz aller meiner Mängel. Und jetzt kommt eine sehr schöne Stelle, meiner Ansicht nach. Mein Traum war es, eine junge Frau bei mir zu empfangen, die nackt unter einem geborgten Regenmantel zu mir käme. Also dieses, ja, in einer sehr schönen Metapher zeigende: Ich will dich beschützen, weil ich kann dich beschützen und ich muss dich beschützen. Das ist sozusagen der Weg von dir zu mir und umgekehrt von mir zu dir. Naja, und seine Frau, die seit 1967 wirklich dann Frau Aznavour geworden ist, war eine Schwedin, Ulla Dorsell. Ob die es so gemacht hat, mit Regenmantel und Hilflosigkeit, peut-être. Manches Mal kann die Liebe auch komplizierter sein, als dass man sich an der Schulter ausmalen kann. Und das zeigt sich im nächsten Chanson von Aznavour: T'étais trop jolie. Du warst zu hübsch. Du warst zu hübsch, meine Liebe, für meine Liebe nämlich. Dein Lachen, das war zu frisch und dein Körper, der war zu perfekt. Du hast das Leben so geliebt. Ich habe Unglaubliches neben dir erlebt. Ich war so bewegt neben dir, aber der Wind ist gekommen in unseren erstaunten Herzen. Und als der Winter mit seiner Kälte gekommen ist, da hat er alles verwüstet und hat auch mein Glück weggenommen und hat dein Glück genommen, und zwar für immer. Und obwohl die Welt sich noch immer dreht und obwohl der Sommer jedes Mal wiederkommt, das Glück ist sans retour, das kommt nicht mehr. Du warst zu hübsch für mich, um meine Liebe zu leben.

Ja, vielleicht kennen Sie auch das zweite künstlerische Feld, auf dem Aznavour erfolgreich war, nämlich den Film. Schon mit 12 hat er sein Debüt gegeben in La Guerre des Gosses, also im Krieg der Knöpfe, glaube ich, heißt es sogar im Deutschen, von Jacques Darroix. Ich erinnere mich an meine Kindheit, Krieg der Knöpfe sogar. Und auch gespielt für Jean Cocteau in Le Testament d'Orphée, bei Truffaut zum Beispiel. Und eine ganz berühmte Rolle, eine kleine Rolle in der Verfilmung von Günter Grass' Blechtrommel durch Volker Schlöndorff, diesem Film, der so aufregte und der so packend ist. Da war ja der Spielzeugladenbesitzer, der dem kleinen Oscar die Trommel verkaufte. Der dem kleinen Oscar die Gelegenheit gab, zu seiner Stimme, mit der er Glas spalten konnte, auch anders musikalisch aufmerksam zu machen. Ein bisschen hat ihn dann auch in dieser Filmzeit gerade, so etwa wie soll man sagen, ein bisschen ein überstiegenes Bewusstsein oder ein überstiegenes Bedürfnis gepackt, in der High Society anzukommen, in BGB, Bon Chic, Bon Genre. Das hat er ganz frei auch erzählt, mit leiser Stimme, mein Leben, ein Chanson. Und war da ein bisschen Playboy-mäßig unterwegs in Saint-Tropez. Rosarote Limousine, Champagner, das hat er ausprobiert. Ja, natürlich probiert man Champagner in Frankreich aus. Meine Damen und Herren, jetzt gibt es wieder nach der komplizierten Liebe eine einfachere Liebe, und ich fasse dieses nächste Chanson von Aznavour, Je t'aime comme ça, einfach zusammen, ich liebe dich so, wie du bist. Besonders, was gibt's nicht her, aber ich liebe dich, wie du bist, und deine Freuden, die sind kindisch, und deine Gesten sind ungeschickt, und du ausschauen wirst wie so eine Göre. Und du mens avec aplomb, du lügst sehr, sehr gerne, und du gibst mir Namen, die eigentlich unsinnig sind, und du weinst sehr oft, nur damit ich dich tröste, aber ich liebe dich, wie du bist. Und meine Augen, wenn du weinst, dann auch vorher Tränen. Ich liebe dich, wie du bist. Du hast nämlich ganz schön viel Fehler. Du redest manchmal zu viel. Und dann muss ich wirklich mal aufschreien. Es reicht. Und mit deinem hilflosen Blick und vor deiner verlorenen Miene, ja, da gehe ich quasi in die Knie, denn du bist ja mein ganzes Leben. Ich weiß es nicht. Du magst nicht so viel her, aber ich liebe dich, wie du bist.

Vergessen sollten wir allerdings auch nicht das Scheileisene Buch, und das mache ich jetzt ganz kurz resümierend, auch politisch und sozial engagiert war, so zum Beispiel als Botschafter Armeniens in der Schweiz und auch, wenn ich mich recht erinnere, als Vertreter in der UNO oder UNESCO, in UNO wäre in New York, ich glaube auch die UNESCO sitzt ja in New York. Das heißt also, seine Liebe war nicht nur eine eingeschränkte Liebe, eine Mann-Frau-Liebe, eine Liebe, wie man sie sozusagen als erstes kennen oder benennen würde, sondern auch eine sozial engagierte Ader hatte er. Und wer liebt, der liebt ja vieles, denn der kann lieben. Lieben muss man ja können. Natürlich liebt Charles Aznavour Paris. Und er liebt Paris ganz besonders. Au mois de mai, im Monat Mai, wenn da die Knospen kommen und wenn diese Stadt zu strahlen beginnt und wenn der Winter weg ist und wenn die Sonne seine, die Dächer, die gerade erwacht sind, erleuchtet und wenn, und das ist so typisch französisch, wenn das Parfum, der Duft der Maiglöckchen durch die Stadt zieht, ja, dann freue ich mich zu spazieren, dann lache ich den Mädchen zu, dann freue ich mich, wenn die Bouquinisten da sind, die Aquarelliste an den Quai der Seine, die der Frühling wieder herbeigeführt hat, und ich liebe die Seine selbst und diese tausend kleinen Dinge in Paris, die ich gar nicht erklären könnte. J'aime Paris au mois de mai.

Zurück zur Liebe zu den Frauen, und zwar einer sehr ambivalenten Liebe diesmal. Der Liebe zu Jezabel. Jezabel, das ist diese englisch-französische Version des Namens Isabel. Die ist nämlich dämonisch und Engel zugleich. Charles Aznavour, Jezabel also. Dieser Dämon, der da mein Herz brennen machte, dieser Engel, der mein Weinen trocknete, das warst du, Jezabel, das warst du. Da habe ich aus Freude Tränen vergossen, das warst du. Aber jetzt ist diese Liebe vorbei und mein ganzes Leben ist zusammengestürzt. Ich werde rund um die Erde reisen, bis zum Grund der Hölle. Wo bist du, Jezabel, wo bist du? Und jetzt kommt eine ganz großartige Metapher. Mes souvenirs que je vois faner sont des êtres vivants avec des yeux de mort. Jezabel, wo bist du? Meine Erinnerungen, die ganz verwelkt sind, sind lebende Wesen mit toten Augen. Beachten Sie diese dreifache Antithese und Metapher, das ist ja wirklich sehr schön. Ja, aber es bleibt bei dieser Metapher. Je ferai le tour de la terre, j'irai jusqu'au fond des enfers en criant jour et nuit, Jezabel. Es geht nicht gut aus. Ich werde um die Erde gehen und ich werde bis zum Grund der Hölle gehen. Ja, da fällt mir Bruegel ein, mit diesem Höllengrund oder Bosch und die wunderbare Ausstellung im Kunsthistorischen jetzt mit Bruegel. Fahren Sie hin. Ich werde schreien die ganze Nacht und den ganzen Tag.

Ja, meine Damen und Herren, ich habe gegen Beginn der Sendung gesagt, dass eine große Hilfe für Aznavour die Edith Piaf war. Und Edith Piaf werden wir auch ein bisschen etwas an Sendezeit hier widmen. Das gehört sich ja fast. Und was gibt es Einfacheres für einen Moderator, als mit einer großen Gemeinsamkeit überzuleiten? Und die Gemeinsamkeit heißt hier, nach der Interpretation von Zézabel durch Aznavour, hören wir die Interpretation von Zézabel durch Edith Piaf an. Und dann entscheiden Sie sich, welche davon Ihnen mehr zusagt.

Jetzt, meine Damen und Herren, lassen wir noch einmal Edith Piaf zu Wort kommen. Ja, zu Wort kommen. Es gibt ja nicht den Begriff zu Sang kommen oder zum Singen kommen. Jedenfalls Edith Piaf noch einmal mit zwei Liebesliedern, mit C'est l'amour und dann noch einmal Piaf Hymne à l'amour, die Hymne an die Liebe. Und C'est l'amour, das ist ein unglaublich einfacher Text, ein unglaublich einsehbarer Text. Die Frage, wieso liebt man, die löst Edith Piaf so. C'est l'amour qui fait qu'on aime. Ja, das ist die Liebe, die uns einfach lieben macht. Und das ist die Liebe, die uns träumen macht. Und das ist die Liebe, die will, dass man einander liebt. Und das ist die Liebe, die auch einen weinen macht. Aber in der Liebe, da braucht es Tränen. Denn in der Liebe, da muss man geben. Und die, die keine Tränen haben, die werden niemals lieben können. Es braucht viele Tränen, sehr, sehr viele, um das Recht haben zu lieben. Ja, und ich liebe dich, denn ich meine sehr oft, deinetwegen, man könnte auch übersetzen, um dich, das wäre ein interessanter Bedeutungsaspekt, eine interessante Bedeutungsverschiebung. Und ich habe sehr oft geweint, um dich besser zu lieben. Und ich habe mit so vielen Tränen bezahlt. Für immer habe ich das Recht zu lieben. Für immer das Recht zu lieben. Das ist ja auch eine spannende Schlusswendung. Nicht das Recht, dich zu lieben, sondern das Recht zu lieben. Interpretationen sind weit möglich hier.

Ja, und wenn man durch so viele Tränen, wie Edith Piaf meint, sich das Recht erworben hat zu lieben, ja, da kann vieles passieren, aber eines passiert nicht, dass die Liebe da verloren geht. Und das ist das Thema von Edith Piaf, die wir noch einmal hören mit ihrer Hymne à l'amour, mit der Hymne an die Liebe. Der blaue Himmel, der kann zusammenstürzen über uns und die Erde, die kann auseinanderfallen. Ja, das ist mir relativ egal, wenn du mich liebst. Da ist mir die ganze Welt Wurst. Solange du mich liebst und solange mein Körper unter deinen Händen stöhnen wird, das sind die Probleme, das ist nicht sehr wichtig, wenn du mich liebst. Ich werde bis ans Ende der Welt gehen. Sie sehen, das ist wirklich eine Metapher sozusagen, die ins Positive und auch vorher bei den Chansons von Jezabel ins Negative gehen kann. Wenn du das von mir verlangen würdest. Und ich würde dir den Mond herunterholen. Und ich würde Vermögen stehlen gehen, wenn du mir das verlangen würdest. Und ich würde sogar mein Vaterland verteidigen und verleugnen. Und ich würde meine Freunde verleugnen, wenn du das verlangen würdest. Man könnte lachen über mich. Ich würde alles machen, wenn du das verlangen würdest. Wenn eines Tages das Leben dich mir entreißt, wenn du stirbst, dass du weit von mir bist, ja, das hat nicht große Bedeutung, wenn du mich liebst. Denn ich werde ja auch sterben. Und wir werden für uns die Ewigkeit haben. Im Blau dieser ganzen Unendlichkeit, im Himmel, da gibt es keine Probleme. Meine Liebe, glaubst du, dass wir einander lieben? Denn Gott wird die vereinigen, die sie lieben.

0: Kehren wir noch einmal zurück zum Abschluss zu Charles Aznavour. Wer je ein Konzert von ihm gesehen hat, der wird ihn in Erinnerung haben, vielleicht mit seiner schwarzen Hose, mit seinem dunklen Hemd und mit seinen roten Hosenträgern und dann gegen Ende des Konzertes oder schon Mitte des Konzertes mit dem Jackett, das er abgelegt hat, und die roten Hosenträger, die leuchteten. Und Kritiker meinen, dass er, je älter er wurde, desto mehr über die Zeit staunte und nachdachte, naja, das ist nicht so was weit hergeholt ist, das tun wir vermutlich alle. Und eine Chansonaufnahme, die beschäftigt sich ganz besonders mit der Zeit, und jetzt kommt für Sie und für mich die große Enttäuschung, das ist das Chanson Hier, das heißt Yesterday When I Was Young, weltberühmt wurde und das ich in meinem CD-Archiv glaubte, aber das ich in meinem CD-Archiv dann vermissen musste und das ich nicht auftreiben konnte. Aber wir schließen mit einem anderen ganz großartigen Aznavour-Chanson, J'en déduis que je t'aime. Daraus leite ich ab, daraus schließe ich, dass ich dich liebe. Aus der Angst, dich zu verlieren und dich nicht mehr wiederzusehen, aus diesen Nächten ohne Schlaf, wo ich fast närrisch werde, wenn der Zweifel mich streift und wenn mein Herz schwarz wird, daraus schließe ich, dass ich dich liebe. Aus der Zeit, die ich nur verwende, um an dich zu denken, aus den Tagträumen, wo du nur allein als Idol drinnen bist, aus deinem Körper, den ich wünsche, aus den mein Körper wünscht, aus der
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0: In der ersten Folge vom Almradio im Jahre 2026 darf ich vor meinem Mikrofon den Regisseur und Filmemacher Manfred Fuchs im Kino in Gröbming recht herzlich begrüßen. Manfred stellt den Film Leben und Almwirtschaft im Naturpark Sölktener vor. Und ich habe die große Freude und Ehre, mit Manfred über die Entstehung des Filmes, aber auch über sein Leben ein Interview zu führen. Mit Leben und Almwirtschaft im Naturpark Sölktener gibt es eine eindrucksvolle Dokumentation von Manfred Fuchs, die uns mitten hineinführt in den Alltag auf der Zauner Alm. Der Film zeigt auf ruhige und authentische Weise das Leben der Menschen, die diese einzigartige Kulturlandschaft seit Generationen prägen. Geprägt von harter Arbeit, gelebter Tradition und einer tiefen Verbundenheit mit der Natur. Sie hören nun das Interview mit Manfred Fuchs, aufgezeichnet im Kino in Gröbming. Heute im Kino in Gröbming. Da gibt es eine Filmpräsentation und vor meinem Mikrofon habe ich jetzt den Manfred Fuchs. Der Manfred Fuchs hat diesen Film gestaltet und gemacht. Manfred, was dürfen Sie die Hörerinnen und Hörer heute da in Gröbming erwarten? Und wenn Sie vielleicht selber ganz kurz vorstößt.
1: Ja, ich bin der Manfred Fuchs, ich komme aus Bad Mitterndorf und habe aus meinem Hobby sozusagen eine kleine Filmfirma gegründet. Mich gibt es jetzt mittlerweile angemeldet bei der Wirtschaftskammer seit 25 Jahren und vorher habe ich es auch schon 20 Jahre gemacht und beschäftige mich eingehend mit Fotografie und Video. Und mein berufliches war vorher, ich war Kfz-Mechaniker und war dann bei der Österreichischen Bundesbahn in Steinach beim Kraftwagenbetriebsleitung. Und was jetzt der Postbus ist, bis ich dann in die Pension gegangen bin. Ich bin jetzt 65 Jahre, darum bin ich schon einige Zeit daheim jetzt und kann mich meinem Hobby bzw. meiner Firma weiterhin widmen.
2: Da

0: Manfred, du sagst, seit du in Pension bist, aber das Filmemachen, das Fotografieren war immer schon dein Hobby und auch deine Leidenschaft, oder?
1: Das war immer schon meine Leidenschaft, also seit 1977, da habe ich mir meine erste Kamera gekauft. Ich bin immer im Motorsport sehr verbunden gewesen und heute auch noch immer. Bin immer am Österreichring gewesen, habe bei diversen Veranstaltungen, früher Autoslalom, selber mitgemacht oder bei so Rallye-Sportveranstaltungen. Und da war dann gar einmal so, wie ich selber gefahren bin, auf die Foto hat man die Geschwindigkeit nicht gesehen. Und dann hat sich gar das Videofilmen ergeben. Ich habe meiner Frau die Videokamera in die Hand gedrückt und ich habe mir dann da einmal angeschaut, wie ich durch den Wald flitz, wie verrückt eigentlich ich bin. Gell? Und das hat man mit Videofilm eben besser gesehen, wie mit der Fotografie. Mhm. Und so hat sich das eine aufs andere dann gleich ergeben, dass mich Leute angeredet haben, du magst du feiern, kannst du das filmen, Geburtstag haben oder Hochzeiten. Und so hat sich dann das Ganze entwickelt, dass eines Tages dann Fuchs Video und Fotografie geboren wurde. Augenblicke, die man nie vergessen sollte. Das ist mein Slogan.
0: Die dokumentierst du, bannst du auf Video, auf Film. Manfred, du magst dich nicht. Das jetzt schon seit
1: 1977 und Filmen seit 1950.
0: Man kommt fast 50 Jahre.
1: Ja, kann man sagen, ja.
0: Inwieweit hat sich die Technik des Fotografierens, aber auch der Videoproduktion, wie weit hat sich das in den letzten Jahren verändert? Ist es viel einfacher geworden oder ist es einfach so, dass man wirklich sehr, sehr viel Zeit braucht, um ein tolles Foto zu machen, um aber auch einen guten Film zu machen?
1: Früher hat man beim Fotografieren ja das Problem gehabt, man hat das Büttel nicht gesehen. Ist was geworden oder ist nichts geworden? Gell? Heute ist ja das um einiges leichter. Heute schaue ich sofort eine Sekunde später auf dem LCD und sehe, dass das Foto ja überbelichtet, aber heute eben, wenn man in RAW fotografiert, ist alles kein Problem mehr. Gell? Da ist ganz selten, dass ein Foto dabei ist, außer wenn die Schärfe nicht stimmt. Mhm. Und die kann man auch schon mit der KI halt so dran, dass man ein unscharfes Foto vielleicht sogar scharf bringt. Gell?
0: Man könnte ja vermuten, die, was kein Auge für Büttel haben oder auch kein Auge für ein Video haben, dass die in Zeiten wie diesen, in Zeiten KI, aber auch der Technik, für die das kein Problem ist, einen guten Film zu machen, was ja in den letzten Jahren, ich sage mal in den letzten 40, 50 Jahren, 30 Jahren, vielleicht doch schwieriger war, ein tolles Büttel zu machen, aber auch einen tollen Film zu machen. Durch die KI ist es vermutlich sehr einfach geworden.
1: Naja, die KI ist eine gefährliche Sache, sage ich einmal von Haus aus, die wird auch in Zukunft nicht einfach sein. Aber was ist hier eben bei den Foto am Handy, es wird nur noch drauf losfotografiert. Also ein Foto ist ja erst wirklich schön, wenn man es nachbearbeitet, wenn man den Bildausschnitt genau kreiert, dann ist es für mich eine Fotografie, die man nach außen hin weitergeben kann. Und man sieht ja hier ein Gesicht angeschnitten und es passt der Bildabschnitt überhaupt nicht, die Leute stehen komplett falsch und alles. Also fotografieren sollte schon ein bisschen erlernt werden, beziehungsweise nicht einfach nur drauf losfotografiert werden. Da ist wieder so, ich bin ja über 20 Jahre beim Filmclub als Obmann vorgestanden und bin schon über fast beinahe 34, 35 Jahre dabei bei dem Filmclub und Fotoclub. Da lernt man die Sachen. Und das wollen aber die Jungen heute alle gar nicht mehr. Gell? Das ist das Problem. Wenn ich mir unseren Fotoclub in Auxerre-Land anschaue, da sind wir mit einem gewaltigen Schnitt in einem hohen Alter vertreten. Weil die Jungen sagen, ich tue einfach das Filmen, was ich gerade sehe. Ob ich was tue damit, das weiß ich nicht.
0: Manfred, du bist im Grunde genommen Autodidakt. Ist das?
1: Ja, ich weiß jetzt nicht genau, wie du das meinst.
0: Autodidakt ist, du hast das selber beibracht. Du hast kein Studium gemacht, du hast keine Kochschule gemacht. Das ist einfach aus dir selber so entstanden.
1: Ich war bei sehr vielen Seminaren, ich war vom OF bei Seminaren. Ich bin dann 2017 ein halbes Jahr lang nach Wien gefahren und habe bei einem bekannten Filmregisseur von Frankfurt, beim Lutz Dickmann, ich weiß nicht, inwieweit der Name jetzt bekannt ist, habe ich dann den Film erlernt von der Pike, also vom Drehbuch schreiben bis zum Schnitt, Kamera, der Ton, was für einen Ton darf ich nehmen? Wir sind ja jetzt auch mit der GEMA-freien Musik eingeschränkt, man darf ja nicht im Prinzip fürs Kino nicht alles nehmen. Mhm. Und das habe ich von der Pike auf gelernt, dort in Wien in den halben Jahr, da ist sehr viel hängen geblieben. Darum habe ich mir immer so ein Thema gewünscht, wo wir hier zusammen bei Leben und Almwirtschaft im Naturpark Sülgtäler. Dieser Film, der ist komplett von mir. Also da hat keiner jetzt eine Hand angelegt, außer die Martina am Anfang, wie er das Konzept gesagt hat, du machst mir das so oder so. Aber sonst ist die Idee rein von mir aus entstanden.

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0: Manfred, da kommen wir zu einem Film, den was du heute im Kino in Gröbming präsentierst. Gibt es einmal, zuerst einmal wirklich einen Arbeitstitel dazu?
1: Arbeitstitel? Verstehe ich wieder nicht ganz genau, wie es das meinst. Ich bin vom Franz, der hat mir einen Film gesagt, der Zauner Franz, der Emschweiger Franz, der Alltag einer Sennerin von seiner Frau. Und da hat mich das so inspiriert. Ich bin ja früher, mein Vater ist ja in Gröbming geboren, bin ich früher in die Almen gefahren, ob es der Steirische Bodensee ist, ob es der Schwarzensee war. Ich war noch bei der Wildfutterung drin, die was früher gegeben hat. Da hat er uns immer mitgezogen. Er ist ein Holzknecht gewesen und da war die Natur für ihn natürlich das Schönste, was ihm am Wochenende nach der Arbeit entgegengekommen ist.
0: Das war Arbeitsplatz und Lebensraum.
1: Genau, das war einfach für meinen Vater der Inhalt seines Lebens, was ihn dann irgendwie erfüllt hat. Gell? Und da muss ich dann sagen, da hat mich natürlich dann das Thema eingeholt. Gell? Weil wie ich dann den Film gesehen habe von der Martina, habe ich mir gedacht, das kommt man umsetzen. Machen wir einen Jahresfilm. Also das heißt, über die Martina, ihr Leben, wenn sie reinfährt, auf der Alm, ihre tägliche Arbeit, die Leute, was kommen, die Stimmung, was manchmal da ist, wenn die Musikanten einfach daherkommen, wenn musiziert wird aus heiterem Himmel, wenn sie einen freien Tag hat, wenn der Franz unterwegs ist, wenn er ihr unter die Arme greift. Es ist ja jeden Tag eigentlich der gleiche Ablauf, wenn sie Kassen tut, wenn sie Butter macht. Und das wollte ich dann im Film einfach ganz natürlich umbringen. Und ja, ich lasse mich mal überraschen, wie die Leute heute reagieren. Gell?
0: Du sagst, tagtäglich der gleiche Ablauf. Ich bin auch sehr viel unterwegs, ich bin auch sehr viel auf die Alm unterwegs. Das Wetter spielt da natürlich eine riesengroße Rolle, weil du kannst sehen, dass der tägliche Ablauf dann momentan und rapid verändert.
1: Das sieht man in meinem Film auch. Es gibt ja da diesen legendären Tag, der 17. Juli 2010, wo aus heiterem Himmel innerhalb von einer Stunde die Schleisen zugemacht worden sind und das ganze Sölktal war vor einem Tag nicht mehr oder von einem Tag am anderen nehmen wir das, was vorher war. Und dank der großen Unterstützung, ob es Land oder Bund war, wäre das wahrscheinlich nicht mehr möglich, dass da drei wirklich noch das wieder alles aufgebaut worden war. Gell? Mhm. Also das sieht man in den Filmen ganz genau. Ich habe Archivaufnahmen von damals, der Franz hat mir die zur Verfügung gestellt, sein Sohn war damals Feuerwehrhauptmann und habe mit dem Hubschrauber mitfliegen können. Jetzt sind natürlich da eindrucksvolle Aufnahmen entstanden, wo man wirklich sieht, was die Natur binnen Minuten oder Stunden anrichten kann.
0: Manfred, ich habe ja eine Radiosendung, die heißt Almradio, und da bin ich auf die Alm unterwegs. Unter anderem war ich ja bei der Martina auf der Zaunalm, und da haben wir so diskutiert auch über das Almleben. Glaubst du nicht auch, wenn die Leute so Filme sehen, dass das nicht das ganze Thema ein bisschen verklärt, weil man darf nicht vergessen, das ist tagtäglich für die Sennerin eine harte Arbeit. Verklärt das nicht vielleicht das Thema ein bisschen?
1: Nein, also für mich nicht. Gell. Ich habe ja, dass ich den Film überhaupt machen kann, weil man sehr viele solche Filme im Fernsehen angeschaut. Ich wollte es ein bisschen anders machen. Und ich glaube, mein Film ist anders, wie die, was man teilweise im ORF sieht. Erstens einmal, die Martina hat noch kein Fernsehstudio bei ihr gehabt, der einen gesamten Film über sie gedreht hat. Das ist einmal bei der Martina ausschlaggebend, würde ich einmal sagen. Sonst sieht man natürlich sehr viele Filme von der Alm. Das ist natürlich schon klar. Eine Sennerin arbeitet da und da. Ist wurscht, auf was für eine Alm das sie ist. Immer gleich. Die Kühe werden gleich gemolken, der Butter wird gleich gemacht. Was einfach bei der Martina noch eben dazugekommen ist, das ist ihr Liebe. Ihr Liebe, die man im Film so richtig sieht, wie sie da mitlebt. Jeden Tag. Wenn sie Butter, wenn sie Kasen tut und wenn die Leute kommen, sie hat eine Freude. Das ist ja so, die Martina hat ja da rein und das hat mich so inspiriert. Ich fahre eine in Zürich und habe kein Radio und kein Fernseher und habe kein Handy mehr. Am Anfang war ich ja fast vor dem Kopf geschlagen. Gell? Mhm. Und ich mir denke, wer erreicht mich jetzt? Das war ja, vor 30 Jahren war das vielleicht noch anders gewesen. Jetzt war ja das für mich fast ein bisschen, ich weiß jetzt nicht, wie ich sagen soll. Ungewohnt sowieso, gell, aber ein Problem. Gell. Mhm. Aber mir holt sich noch einen Tag wirklich runter. Wir waren einmal drei Tage drin, mein Co-Kameramann und ich. Und das war dann für uns so richtig eine Ruhe. Wir haben uns auf unsere Arbeit konzentrieren können. Die Martina hat alles genau nach unserem Schema gemacht, wie sie niedergeschrieben gehabt hat und alles. Hat sie immer wieder genau dort hingestellt, wie wir es vorher besprochen haben. Und ja, ich darf sagen, das ist, da sieht man wirklich die Liebe bei ihr. Oder bei den Sängerinnen, die werden ja wahrscheinlich überall in Österreich sehr kämpfen, auf die Almen, dass weitergeht, dass dies bestehen bleibt, das Ursprüngliche. Mhm. Aber wie gesagt, es ist eine schwere Arbeit. Mhm. Es ist eine schwere Arbeit in einer Alm.
0: Eine extrem schwere Arbeit in einer Alm, aber ich muss trotzdem Manfred nochmal fragen, so Filme werden für irrsinnig viel Leitung gesehen. Und da habe ich vorher gefragt, oder dich gefragt, ob das nicht das ganze Thema ein wenig verzerrt und ein wenig, ich sage mal, schöner macht, wie es ist. Und, was natürlich auch ist, viele Leute sehen die Filme, das weiß man für die sozialen Medien, wenn da irgendwas postet wird, kommen hunderte von Leuten auf die Fleck dorthin und wollen sie das natürlich auch anschauen. Siehst du nicht auch die Gefahr, dass, wenn du so einen Film bringst und auch magst, dass durch das sehr viele Touristen auf die Arme reinkommen werden?
1: Jetzt erwischt mich genau bei dem, was Martina gesagt hat. Manfred, warum glaubst du, warum ich nie irgendwann mich filmen lassen habe? Mhm. Weil ich bin allein drei. Wie der Bocke das Ganze noch. Gell? Und ich habe dann gesagt, ja du Martina, das hast du jetzt wollen. Du hast gesagt, Manfred, mach mal einen Film, laut dem Drehbuch, wie ich gehabt habe. Und wirst du dann jetzt da drei mit deiner Arbeit, weil das ist wirklich viel Arbeit, gell? Wirst du dann drum herumkommst, der Franz ist eine große Hilfe, gell? Aber das kann ich jetzt nicht beeinflussen, gell? Aber sie hat sich darauf einlassen und was bei der Martina das erste Mal war, es hat noch nie wer beim Schottenröhren über ihre Schulter geschaut. Das habe ich als erster Kameramann auf der Zaunaralm machen dürfen. Das ist für mich eine große Ehre. Also sie ist bereit für, ich habe gesagt, für den Ansturm, gell?
0: Weil, sie ist bereit, ich sage mal so, sich und die Arme zu öffnen, auch für die Leute.
1: Ja, geöffnet ist, gell? Also sie ist, da, ich glaube, da wird nähernd herzlich empfangen. Da wird ja jeder wirklich fast umarmt und schön, dass du da bist und sitzt dich nieder und du hast innerhalb von einer kurzen Zeit einen Kropfen oder was du auch immer haben willst, gell? Sie ist sofort bereit, den Gast, den Besucher zufriedenzustellen und gleich einmal mit ihrem reden, weil sie braucht ja auch eine Anspruch.
0: Genau, sie braucht genauso Anspruch. Ja. Und das ist vermutlich auch die letzten Jahre oder vor 100, 200 Jahren das große Problem auf die Almer gewesen, dass die zum Teil sehr vereinsamt sind. Und auch wenn da nicht der Jager gekommen ist oder der Grundbesitz oder die Bauern, waren die eigentlich mit einem Viecher komplett allein auf der Alm. Und das ist halt Richtung Schwarzensee eher weniger.
1: Ja, natürlich muss man bei der Martina schon dazu sagen, wir kommen mit dem Auto hin. Jetzt kommen natürlich da schon mehrere Leute rein, gell? Das muss man auch sagen. Mhm. Martina ist nicht weiß Gott wo, in einer Alm oben, ja, wo man schon stundenlang oder eine Stunde wandern muss. Da kommen dann eh wahrscheinlich weniger Leute. Gell? So kommen natürlich mehrere Leute zu ihr. Gell? Aber ich glaube, dass wenn Martina auch oben war, auf 1500 Meter kommen sie, weil es einfach ein herzlicher Typ ist, ein herzlicher Kerl ist, der die Leute mag, der mit dem lebt, was auf der Alm was da alles gibt. Gell.
0: Und was mir bei der Martina sehr, sehr gut gefällt, wenn ihr was nicht passt, dann sagt sie es
1: auch. Ja, das habe ich ein paar Mal gemerkt, gell, wenn wir es wieder ein bisschen gewürfelt haben, der zweite Kameramann und ich, wenn wir hier eine Szene zwei, dreimal dran lassen haben, auf der hat sie gesagt, jetzt pflanzt es mich, gell. Und wir haben dann natürlich gesagt, nein, Martina, das war falsch, gell. Und dann hat sie uns das noch einmal gehabt, obwohl es eh passt hat. Aber es ist, wenn du nicht der Kameramann bist, brauchst du hier und da ein paar Zwischenschnitten, Einstellungen, die hast du da nicht gehabt. Die merkst dann erst, wenn es den Arbeitsvergang verrichtet, ja, und dann lässt mir es halt nochmal machen. Aber sie war geduldig und hat mit uns das wirklich mitgemacht, was ich da oben in die zwei Jahre, weil ich war ja zwei Jahre drei, 17 Drehtage, und da hat sie mich schon kennengelernt, gell, wie ich arbeite.
0: Da hat sie dich kennengelernt, um den Film zu machen. Wie heißt eigentlich der Originaltitel?
1: Der Film heißt Leben und Almwirtschaft im Naturpark Sölktäler. Mhm. Der Film erklärt ja nicht nur die Martina, er zeigt ja das gesamte Sölktal, die Kleinsölk. Er zeigt die Forstwirtschaft, er zeigt die anderen Almen, wir spazieren einmal in die Butzental-Alm rein und da wird der Kaiserschmarrn noch am offenen Feuer gemacht. Da braucht sie Auszeit, da ist sie in der Natur unterwegs, weil sie einmal am Tag eine Ruhe hat. Und man sieht, warum Schwenken so wichtig ist. Der Franz ist Almobmann. Der Franz ist eben für die ganzen Bauern da drin verantwortlich, dass die Almwirtschaft funktioniert. Und mitunter der Chef, der Paul Josef Colorado Mansfeld, den sieht man eben auch im Film, der erklärt uns, wie wichtig es ist, dass die Bauern, die Sennerin, dass die Almen noch bewirtschaftet werden.
0: Manfred, ich hoffe, dass du mit deinem Film ein bisschen mehr Verständnis in die Leute bringst und man muss nicht überall hinrennen, nur weil es im Fernsehen ist und man muss nicht überall das tun, was irgendwer anderer macht und tut. Manfred, war das dann schwierig, den Film zu vermarkten, weil ich glaube, es ist nicht so ohne der ORF bringt ihn, glaube ich, oder?
1: Der ORF bringt ihn durch Laune von meiner Natur. Mhm. Ich bin, wenn ich sehe, dass eigentlich was, das könnte was sein, dann versuche ich natürlich überall mit dem Film Fuß zu fassen und habe mich traut, den ORF zu anschreiben. Die haben den Film dann begutachtet und da habe ich dann noch gute 2 Monate E-Mail gekriegt. Der Film ist sehr schön gestaltet, der ist für das Fernsehen gemacht, der zirkt jede Minute irgendwo was Neues, außer er schlumpft nicht an. Und das war dann eigentlich das, dass die gesagt haben, wir möchten den gern in Heimat Österreich oder in Land der Berge, wo er dann gesendet wird, oder in beiden. Sie haben mir das so geschrieben, er könnte auch in beiden gesendet werden. Das ist für mich ein großer Freude, dass ich jetzt in mein Öter einen Film heute in einem Kino als Filmpremiere präsentieren darf. Und der ORF bringt ihn auch noch.
0: Manfred, da kann man sagen, ein später Erfolg würdigt deine Arbeit.
1: Ja, ich habe ja sehr viele Filme gemacht. Gell. Das ist aber, nicht mein erster.
0: So ein, aber so ein Erfolg.
1: Nein, das ist natürlich, gegeben, das ist traumhaft. Also das ist für mich, wenn du heute sagst, gell, das, oder wenn man jetzt einer sagt, das jetzt vor 3 oder 4 Jahren einmal, wie ich den Film so angefangen habe, Ende 23, gell, hätte ich nie gesagt, dass ich mit dem Film heute im Kino Gottmeng sitze und die dürfen da einer
0: vor vollem Haus. Das darf man ruhig sagen, es ist ausverkauft.
1: Ja,
0: und
1: genau.
0: Und es gibt dann eine Wiederholung
1: am Sonntag, den 26. April um 15 Uhr machen wir wieder eine Vorführung. Und ich werde den Film auch noch in Bad Mitterndorf, im Wohlfahrtforum, wie ich noch sagen, das ist auch schon ausgemacht. Wann genau, weiß ich jetzt nicht. Ich möchte zuerst, war vielleicht gut, wenn er im ORF rennt, aber ich mache ihn auch vorher da. Ich lasse mich mal überraschen. Gell? Also mich hat es gefreut, dass das Thema so eingeschlagen hat und dass mir auch die Medien sehr gut nach außen hindruckt haben mit dem Film. Und ja, und so lernt man Fuchs Video nicht nur von Überspielungen, weil ich habe ja eine Firma, die alte Filme überspielt, alle Formate, die es gibt, wir haben es jetzt erst schon mal angesprochen gehabt. Ich habe noch Scan- und Videoformate, zum Beispiel von Super 8 bis Beta-Filme, ob es High 8 ist, ob es VHS ist, alle. Die kann ich alle digitalisieren auf Festplatte oder DVD, wenn man es halt will.
0: Ja, für unsere Hörerin im, sagen wir mal, im Hinterberger Tor, Bad Mitterndorf, Bad Aussee, den Film könnt ihr im Eike-Forum Wofelstall in der nächsten Zeit einmal anschauen, wenn es auch im ORF ist. Es ist ganz eine andere Atmosphäre, so einen Film unter mehrer Leuten und der Gesellschaft anzuschauen. Manfred, vielleicht ein Tipp für unsere Hörerinnen und Hörer. Wenn irgendwer sowas machen will, kann er dem Verein beitreten?
1: In den Filmclub.
0: Ja, oder Filmclub?
1: Ja, Film- und Fotoclub aus Irland. Den kann jeder beitreten, das ist klar. Da braucht er sich nur an mich wenden. Ich leite das Ganze weiter. Ich bin ja mal im Vorstand drin. Ich bin aus dem Vorstand ausgeschieden, weil ich gesagt habe, das sollten einmal jüngere nachkommen, beziehungsweise ein anderer Schwung reinkommen, aber er darf sie gern bei mir melden und ich leite das weiter. Wir haben sehr interessante Sachen dabei. Wir dann eben manchmal unsere eigenen Filme anschauen und dann besprechen, was könnte man anders machen, was wäre vielleicht, dass er besser wucht, dass er der Schnitt, der Ton. Wir haben verschiedene Seminare. Wir bitten sehr viel in dem Club an, was einen Jungen vielleicht in Zukunft interessiert, dass er seine Filme anders gestaltet, als wir es jetzt nicht nur am Handy liegen lassen.
0: Also er kriegt jede Unterstützung, die was sie an ihr geben könnt, oder
1: genau.
0: Sie, wenn einfach wer Interesse hat, einfach melden beim Filmclub.
1: Film- und Fotoclub aus Seerland.
0: Ja, Manfred, Gibt es neue Projekte, was du vorhast? Gibt es irgendwas? Aber es ist ja bei uns so schön, die Alben sind ja ein unendliches Thema, oder?
1: Naja, die Alben war ein unendliches Thema, da gab es sehr viele. Gell? Ich habe schon wieder ein Thema, das habe ich nebenbei jetzt laufen gehabt. Ich bin ja eben mit Fotos sehr bewandt. Ich habe eine Bauarbeitenpräsentation, mit der er schon in der Öffentlichkeit war, im kleinen Rahmen, so bei den 30-40 Leuten habe ich das schon hergezeigt, Mitterndorf im Wandel der Zeit von 1910 bis 1990. Die Veränderung vom Ortszentrum Bad Mitterndorf mit Umzüge, was früher waren, kämen vor. Es kämen Leute, Personen in der Bauarbeitenpräsentation vor, die näher mehr unter uns sind, was aber uns in Mitterndorf geprägt haben. Und das möchte ich gerne im Herbst auch in einer größeren Öffentlichkeit zeigen. Das ist parallel gelaufen jetzt zu dem Film.
0: Gut, Manfred. Vielen herzlichen Dank. Gibt es irgendeinen Spruch, den was Filmemacher oder Regisseure haben für die Zukunft?
1: Ja, heute Film ab und dass alles gut geht. Gell? Ich freue mich auf die Vorstellung.
0: Lieber Manfred, vielen herzlichen Dank und wünsche dir auch für die Zukunft sehr, sehr viel Erfolg. Und wenn du was brauchst oder irgendwas wissen willst, Radio Frequenz hat immer offene Tür und Toren für dich, aber auch für euch im Verein. Vielen herzlichen Dank und für dich.
1: Ja, ich bedanke mich bei den Zuhörern, dass ich da ein bisschen was erzählen dürfen habe aus meinem Leben, beziehungsweise vom Film, den was ich heute am Abend im Kino Kolpming präsentiere. Und ja, ich danke, auf Wiedersehen.

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Laubwald, Hartlaubwald, Gemeindewald, Hegewald, Sumpfwald, Jungwald, Grundflugwald, Hochwald, Mischwald, Buschwald, Bruchwald, Lohwald, Nadelwald, Grindelwald, Mittelwald, Odenwald, Regenwald, Eichenwald, Buchenwald. Kastanienwald, Trockenwald, Birkenwald, Farnenwald, Tannenwald, Espenwald, Föhrenwald, Fichtenwald, Schattenwald, Mittenwald, Auenwald, Mannwald. Schonwald, Frohnwald, Kiefernwald, Bauernwald, Monsunwald, Laarwald, Niederwald, Schilderwald, Blenderwald, Hinterwald, Unterwald, Dauerwald, Bregenzerwald, Moorwald, Urwald, Greifswald, Wirtschaftswald, Auwald, Neuwald, Schutzwald, Feld. Lavafeld, Marchfeld, Getreidefeld, Gratfeld, Landefeld, Schneefeld, Ruhefeld, Gemüsefeld, Kräftefeld, Erntefeld, Prüffeld.

Statt Kahlschlag auf Kalk ist eine Plänterwald- bzw. Femelschlagartige Wirtschaftsform angezeigt. Reinbestände werden nach Möglichkeit durch Mischwälder ersetzt. Der zyklisch auftretende Befall durch die Miniermotte lässt das sonst gewohnte Frühjahrslerchengrün spätherbstlich braun überlaufen ausschauen. Die Nadelschütte der Fichte infolge Befalls durch Rhizosphera und Lophothermiumarten und andere Schwächeparasiten ist weit verbreitet. Mit forstlichen Mitteln allein lässt sich der Forst nicht retten. Das Aufforsten mit relativ rauchharten Baumarten anstelle der empfindlichen Tannen und Fichten wird angeraten. Die akute Gefahr durch SO2 im Lederhauptemittenten und eine starke Schädigung des Traufs ist insbesondere in Westexposition zu erwarten. Bei gleichzeitiger Einwirkung von Luftschadstoffen und Klimaextremen wie hoher Trockenheit, Strahlungsintensität und späten Frösten kann es zu unerwünschten Synergieeffekten kommen. Wildverbiss infolge jegerseits erwünschter hoher Wilddichte setzt der Naturverjüngung außerhalb des Zaunstalks zu. Drinnen lässt sich eine reiche nitrophile Flora sowie Regenwurmfauna bei verstärktem unverzwieseltem Aufwuchs feststellen. Ab dem Stangenholzalter wird jetzt nicht mehr in die Kronenschicht eingegriffen, damit ein dichter Bestandesschluss erhalten bleibt und den Schadstoffen die geringstmögliche Angriffsfläche geboten wird. Der Ausdruck Kompensationskalkung könnte bei den Emittenten leicht den Eindruck erwecken, der Schadstoffeintrag lasse sich kompensieren. Der dichte tote Boden wird bis 45 cm tief gelockert und so zur neuen Feinverwurzelung tauglich gemacht. Voraussetzung für die Spatendiagnose zur Feststellung der Intensität des Bodenlebens ist das Herausheben eines Profilklotzes zu verschiedenen Wachstumszeiten. Unterirdisch können sich wesentlich mehr Lebewesen ernähren, als dies auf gleicher Fläche oberirdisch möglich ist. Der Druckkeil, der sich bei der Holzrückung vom punktuell aufgesetzten Pferdehuf bildet, ist zwar wesentlich stärker als jener des rollenden Breitreifens, er baut sich aber im Gegensatz zur Spurverdichtung beim Pneu im Boden sehr schnell wieder ab. Nitratreiches Grundwasser unter Intensivanbauflächen muss zur Trinkwassergewinnung mit nitratarmem Wasser aus dem Wald auf den gesetzlich zulässigen Grenzwert heruntergemischt werden. Bei der Errichtung eines Trocknungsstoßes empfiehlt der Holzfachmann das präzise Auflatteln der Bretter mittels Sägewerkslatten aus der Seitenware, dem sogenannten Besäumholz mit der Waldkante, wobei der Stoß nach der Form des Stamms aufgeschichtet sein kann, das heißt, er erscheint von der Stirnseite gesehen wie ein sich erweiterndes und jetzt wieder verengendes Bretterzeilengedicht. Das dann luftig an der wetterabgekehrten Seite oder gleich unter Dach, wenn im Freien dann, aber auf jeden Fall abgedeckt und eventuell steinbeschwert für 4 bis 5 Jahre zum Trocknen da steht.

Aufgrund der großen Nachfrage wird der Film Leben und Almwirtschaft im Naturpark Sölk am Pfingstmontag, den 25.05.2026 um 17.30 Uhr nochmals im Kino Gröbming gezeigt. 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

Langsam und sicher ist es Zeit zum Gehen. Was eine Chance, die wir genutzt haben.

0: 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Gass euch, schön, dass ihr wieder mit dabei seid beim Nationalpark Radio oder beim Nationalpark Gesäuse Podcast. Wir schauen heute wieder ganz schön genau in die Natur. CSI Nationalpark ist heute unser Thema, also DNA-Spuren für die Biodiversitätsanalyse, für die Biodiversitätsforschung. Bei mir zu Gast ist Bettina Dallinger, Biologin, Forscherin. Grüß dich.
1: Hallo Andi, grüß dich. Freut mich voll, dass ich heute da sein darf bei dir.
0: CSI Nationalpark, ist das wirklich so? Schaut man da wirklich so forensisch wie bei der Polizei sich was an?
1: Ja, das, ich würde das schon so sagen. Es ist halt im Alltag meistens nicht so bunt und vielleicht nicht ganz so aufregend wie in die Fernsehsendungen, aber vom Prinzip her machen wir eigentlich das Gleiche wie in die CSI-Krimisendungen.
0: Also Spurensuche, nicht mit der Lupe, wir suchen auch keine Fingerabdrücke oder so irgendwas, sondern die modernsten Methoden, die die Wissenschaft so zu bieten hat.
1: Ja, also wir suchen DNA-Spuren in Umweltproben und das nennt man dann Umwelt-DNA auf Deutsch und nachdem wir ja doch länger darüber sprechen werden, ich werde oft eDNA sagen, das kommt aus dem Englischen von Environmental DNA und das sind die DNA-Spuren von alle möglichen Lebewesen, die wir dann in Wasserproben, Luftproben, Bodenproben nachweisen.
0: Du bist Forscherin, du bist Biologin, soweit ist das alles ganz einfach zu erklären. Alles andere ist dann schon schwierig, was du machst, oder?
1: Ich glaube, die Frage kann man nur missverstehen.
0: Warum schaut man sich die DNA, also das Erbgut, den Bauplan, kann man eigentlich sagen,
1: ja,
0: oder?
1: Ja, das heißt genau richtig. So wie man es halt in der Schule lernt. In jeder Zelle ist das Erbgut eines Lebewesens drinnen und alle Lebewesen geben Zellen oder Zellreste an einer Umgebung ab. Durch die Atemluft, über die Haut. Wenn ich jetzt da bei dir im Studio einmal mit meinem Beprobungskit über den Teppich fahre, dann kann ich deine DNA da nachweisen. Und wir machen das halt nicht mit Menschen, sondern mit Wasserproben, die wir, meistens sind es Wasserproben, die wir aus Seen oder aus Flüsse oder aus dem Meer nehmen. Und da hast du dann diese ganz kleinen und niedrig konzentrierten DNA-Erbgutspuren drinnen und machst dich dann auf die Suche nach gewisse Orten, die du nachweisen möchtest, zum Beispiel irgendwas, was streng geschützt ist oder ein invasive Ort, die vielleicht irgendwo nicht vorkommen soll. Oder du kannst dahergehen und sagen, ich möchte mal die gesamte Biodiversität von dem Standort anschauen, zum Beispiel alle Insekten, von denen ich DNA-Spuren in dem Wasser drinnen finde.
0: Kann man das wirklich so vorstellen, da ist irgendwo ein Tümpel irgendwo im Wald und du gehst her und sagst, ja, dann nehme ich mir jetzt einen halben Liter Wasser mit und daheim kann ich alles leben, was da irgendwie mit dem Wasser was zu tun hat, nachweisen?
1: Vereinfacht gesagt, würde ich mal sagen, ja. Also du nimmst wirklich vielleicht ein bisschen mehr wie ein Liter, manchmal schaust, dass es 2, manchmal auch 10 Liter sind und du nimmst es halt nicht mit nach Horm, sondern in unser Molekulallabor ans Wassercluster Lund und dort läuft es dann über einen analytischen Prozess. Und am Schluss können wir alles nachweisen, was wirklich eine DNA-Spur hinterlassen hat. Nicht alle Lebewesen werden immer eine Spur hinterlassen. Und ja, ein ganz anschauliches Beispiel für Österreich ist immer, wenn du zu einem Bach gehst oder zu einem See und so eine Probe nimmst, dann kannst die Fischer und die Angler sagen, welche Fischarten sind da drinnen. Und das ist einfacher oft, wie so ganz klassische Erhebungen machen, befischen gehen, wo man deutlich mehr Personal braucht, die teilweise auch teurer sein können.
0: Wenn du gleich so ein konkretes Beispiel hast, du kannst natürlich nur sagen, flussaufwärts, was sind da noch für Fisch drinnen?
1: Ja.
0: Kannst du irgendwie quantitativ sagen, es sind mehr Forellen wie Eschen oder nur, ob sie so sind oder nicht?
1: Das ist eine ganz heiße Frage aus meinem Forschungsalltag. Wenn man das richtig macht und ein bisschen eine Hintergrundinformation hat, wenn man ein bisschen einen Referenzwert hat, dann, oder wenn man das gerade an einer guten Stelle macht, dann kann man das quantifizieren. Ich habe das einmal gemacht am Mondsee in der Zellerache. Da haben wir Laichzüge, haben wir wirklich genau Korrelationen, wie viel Fisch gegen Laichen, wie viel sieht man mit die Augen, freiem Auge vom, außerhalb vom Wasser und wie viel DNA weiß man noch. Das hat einfach perfekt zusammengepasst. Generell wird man es nicht immer quantifizieren können, aber wenn man sich gewisse Situationen aussucht, dann haut das echt erstaunlich gut hin.
0: Also doch auch, in welchem Verhältnis, so gibt es mehr von dem oder mehr von dem,
1: ja.
0: kann man schon durchaus
1: sagen. Kann man sagen, ich darf auf keinen Fall sagen, dass man das immer da kann, da setze ich mich nur in die Nesseln, aber ganz oft funktioniert das.
0: Und wenn wir jetzt beim Bacherl bleiben und wir wollen wissen, welche Fische sind da drinnen,
1: ja,
0: dann kommt man ja einen Kilometer flussaufwärts gehen und das Gleiche wieder machen.
1: Genau.
0: Und dann wissen wir, ob das Gewässer für alle diese Fischarten durchgängig ist oder ob welche schon näher mal so weit aufgekommen.
1: Genau, also ich habe ja viel in Tirol gearbeitet, da war oft die Frage, wie weit flussaufwärts gibt es die Koppen? Und wenn man das mit eDNA macht, dann kann man einfach wirklich alle paar hundert Meter oder nach jedem kleinen Querbauwerk eine Probe nehmen. Und wenn du, je größer der Fluss und je größer der Bach ist, umso weiter wird das flussabwärts transportiert. Also in der Donau kann so ein DNA-Stickel 50 Kilometer transportiert werden. In einem kleinen Bacherl, was vielleicht ein Meter breit ist, da reden wir von hunderte von Meter.
0: Weil sehr umgewirbelt wird, oder?
1: Weil sie die DNA dann irgendwann ablagert oder zersetzt wird, oder ja, meistens lagert sie sie ab am Grund.
0: Jetzt haben wir schon sehr im Detail, aber
1: gut, ist schnell gegangen.
0: Ich will so einfach wissen. Was ist jetzt mit der Koppen?
1: Ja.
0: Wenn die gar nicht mehr da ist, an was liegt es dann? Ein Querbauwerk oft? Oder?
1: Ja, oft ein Querbauwerk oder die Abflussbedingungen sind einfach, wenn vom Gletscher oder von den Berg einfach zu oft zu viel Wasser runterschießt, dann können sie sich halt auch nicht halten immer. Aber eigentlich sind die recht widerstandsfähig, das heißt, ganz oft sind es die Querbauwerke, wo sie dann halt nicht drüber kommen.

0: Ihr hört diesen Nationalpark Radio, den Nationalpark Gesäuse Podcast. Heute haben wir das Thema CSI Nationalpark. Wir sind einfach auf Spurensuche im, nicht im Nationalpark unbedingt, allerdings auch. Aber ja, Bettina, wo eigentlich? Wo arbeitest du hauptsächlich? Wer zahlt dein Frühstück?
1: Mein Frühstück zahlt aktuell das Wassercluster Lunz. Da bin ich Arbeitsgruppenleiterin für angewandte Biodiversitätsforschung und molekulare Ökologie. Und meine Forschungsprojekte, so die, die jetzt gerade laufen, sind wirklich über alle Ökosysteme hinweg. Ich habe eins im Marinenbereich, wo es um Wale und iDNA geht, eins, wo es in Österreich um iDNA in Seen geht. Und dann haben wir eben auch mit dem Nationalpark Gesäuse ein großes Projekt gemacht, wo es um blütenbesuchende Insekten und die DNA-Spuren, die sie auf die Pflanzenoberflächen hinterlassen gegangen ist. Also breite Mischung, würde ich sagen.
0: Also die Waldbiene oder irgendwie so, die Wildbiene hat sich nicht gescheit die Füße angewischt und darum kannst du auf der Blume nachweisen, so irgendwie?
1: So irgendwie, also wenn die Blüten anfliegen, dann hinterlassen die Insekten kleine DNA-Spuren. Und wir haben dann, wir sind echt hergegangen und haben Blumensträuße gebrockt und die haben wir dann mit Wasser gut angewaschen. Und dieses Wasser hat dann die Umwelt-DNA-Spuren drinnen. Und man geht dann her und filtriert das und auf dem Filter ist dann die DNA drauf. Und mit dem Filter gehe ich dann ins Labor. Und ich weiß jetzt nicht, ob man so ins Detail gehen soll, dann machst du eine DNA-Extraktion und PCRs, dann sequenzierst du die DNA und dann am Schluss kriegst du Ortenlisten, nachdem du Wochen gesessen bist und das bioinformatisch ausgewertet hast, kriegst du Ortenlisten, wo du dann siehst, welche Insekten haben diesen Blumenstrauß, diese Blüten besucht.
0: Naja, jetzt sind wir aber erst bei den Insekten.
1: Ja.
0: Kannst du da genauso auch wahrscheinlich die Schnecke nachweisen, die da irgendwo einmal auf der Blüte war und du kannst aber auch sagen, welche Blume das war, oder?
1: Ja, ganz genau. Genau wie du das sagst. Ich muss ein bisschen aufpassen mit meinem molekularen Werkzeug, sagen wir einfach mal. Da kann man nicht immer genau den gleichen Ablauf nehmen für jede Großgruppe. Also für Pflanzen muss ich ein bisschen anders arbeiten wie für die Schnecken, wie für die Insekten. Aber es ist alles, die DNA ist wirklich von diesen ganzen Gruppen in der Probe drinnen.
0: Das heißt, ja, wenn du genug Probe hast, dass du das aufteilen kannst für diese, jene und die dritte Methode, dann kannst du das alles rausfinden.
1: Ja, und man hat auch alle genug Probe. Was man meistens nicht hat, ist das Geld für alle Analysen. Man muss es aber ein bisschen aussuchen, weil diese Sequenzierungen, das ist das, an der iDNA, was oft Geld kostet. Und ich muss dann alle auswählen, welche Gruppen interessieren mich am meisten und die schaut man sich dann an. Für dieses Blütenwaschprojekt waren es die Insekten und die Pflanzen, die zwei.
0: Das klingt so wie alles und immer und wann ich will. Die Frage ist halt dann, wann ich so ein mächtiges Werkzeug habe, wo ist es sinnvoll, eine Probe zu nehmen? Also wie kommst du auf deine Probenplatzerl oder wer sagt dann, du, da ist ein Wasser, das müssen wir anschauen? Oder ja, wie kann man das, wenn du so viel Auswahl hast, wird es nicht leicht, oder?
1: Nein, gar nicht. Und das ist, das macht aber das meine Arbeit so extrem spannend, weil alle, wenn du eine Fragestellung hast, die du mit anderen Methoden nicht so gut bearbeiten kannst, wenn du einen Lebensraum hast, in dem du nicht so

0: gut reinschauen kannst, also unter Wasser zum Beispiel. Oder wenn das irrsinnig viel Arbeit ist, das mit der Hand ausklauben, aussortieren, bestimmen die ganzen Insekten, dann geht man her und sagt, passt, schauen wir es uns über die DNA oder über die Umwelt-DNA an. Und das ist irrsinnig lässig, weil dadurch kann ich halt an viel verschiedene Sachen arbeiten. Ich habe jetzt gerade nächste Woche machen wir die erste Förderarbeit am Lunzer See, wo wir uns die Fische und die Insekten, die wassergebundenen Insekten am See anschauen. Ja. Und gleich am nächsten Tag fahre ich am Neusiedlersee, machen wir genau das gleiche nochmal. Und dann haben wir für zwei Seen in Österreich einmal Referenzdaten, die man für Langzeitmonitoring hernehmen kann.
1: Das heißt, Seen, die doch sehr unterschiedlich sind, wenn man jetzt ans Umland denkt, wenn man wahrscheinlich jetzt auch an die Wassertemperatur denkt, wenn man an die Trübe denkt. Ich meine, Neusiedlersee ist ja eher, hat man immer gesagt, naja, ganz schön dreckiger See.
0: Ja, ich fürchte mich schon. Nein, das, was wirklich ein Problem ist, ist das aufgewirbelte Sediment, wenn das die Filter verstopft. Weil dann kriegst du nicht so viel Wasser durch. Mhm. Und dann ist es halt mein Job, die Filter gut auszusuchen und die Beprobungsprotokoll so auszuwählen, dass das dann für beide Seen funktioniert, dass man sinnvolle Daten kriegt.
1: Wenn wir gleich bei dem Beispiel bleiben, diese zwei Seen, die doch sehr, sehr unterschiedlich sind. Was erwartest du? Wird viel gleich sein? Wird viel unterschiedlich sein? Wirst du überrascht sein? Oder hast du überhaupt keine Vorstellung, was man da finden wird?
0: Das ist eine Mischung aus allem, was du gerade gesagt hast. Ich hoffe schon, dass man deutlich sieht, dass sie unterschiedliche Fischgemeinschaften haben, die Seen. Ich nehme an, dass man auch unterschiedliche Insektengemeinschaften sieht, weil es einfach, das eine ist Steppenlebensraum, das andere ist einfach Bergsee innerhalb von Österreich. Da erwarte ich mir schon andere Artengemeinschaften. Überrascht habe mich bis jetzt bei jedem Projekt nur irgendwas. Irgendwas ist alle dabei. Das findet man dann und dann muss man mal schauen, kann das wirklich sein? Dann ruft man mal die Leute an vor Ort, hey, ich habe das gefunden, gibt's das? Wenn ja, dann kann das eine Sensation sein und dann gibt es das auch öfters, dass man dann versucht, das mit so herkömmlichen Methoden, wenn man bei den Insekten oder die Fisch bleiben, wo man halt dann versucht, die Art zu fangen, das zu überprüfen und zu verifizieren, das stimmt wirklich, was wir da gefunden haben mit der DNA. Also ja, das haben wir bis jetzt noch in jedem Projekt gehabt, dass wir dann mit dem lokalen Wissen, mit den Leuten, die wirklich da jahrelange Erfahrung mit den Standorten haben, sie zusammensitzt und schaut, okay, passt das, was wir finden? Sind irgendwelche Überraschungen dabei? Und einfach mal schaut, wie gut das zu den Erwartungen passt von den Leuten, die vor Ort sind.
1: Da fällt mir natürlich ein, da gibt es einen See, der heißt Loch Ness.
0: Ja.
1: Warum fährst du dort nicht hin und schaust, welche DNA du von der Nessie nachweisen kannst?
0: Ist das jetzt ein Zufall, dass du das fragst?
1: Nein, gar nicht.
0: Vor ein paar Jahren hat ein englischer Wissenschaftler genau das gemacht.
1: Und was ist rausgekommen?
0: Natürlich haben sie nicht die Nessie gefunden, aber sie haben ganz viel Aal-DNA in ihren Proben gehabt. Und das haben sie halt dann sehr öffentlichkeitswirksam aufgezogen und haben halt gesagt, naja, am ehesten kann man nur argumentieren, dass die Nessie halt ein bisschen ein zu groß geratener Aal ist. Aber das haben sie echt gemacht.
1: Ja, es hätte mich aber wirklich gewundert, dass ich auf eine Idee komme, die sonst vorher noch keiner gehabt hätte. Hätte mich natürlich gefreut.

0: Bettina Dahlinger ist heute zu Gast vom Wassercluster Lunz am See. Wir schauen ein bisschen in die DNA, was man da alles feststellen kann, so mit modernsten wissenschaftlichen Methoden, wie man einfach Orten nachweisen kann. Bettina, du hast gesagt, Tiere, die man schwer nachweisen kann, da macht es Sinn, das eben über so eine DNA-Analyse, DNA-Sequenzierung zu machen.
1: Ja.
0: Da möchte man glauben, da fallen die Wirbeltiere einmal weg, da fallen die Säugetiere einmal weg, weil ein Rehbock oder ein Hirsch, das sieht man ja leicht, aber wahrscheinlich stimmt es nicht. Da wird es ja ganz scheue Tiere, ich denke jetzt an einen Luchs geben, wo es dann doch wieder Sinn macht, oder?
1: Ja, also ich habe fast meine ganze Karriere eigentlich mit Wirbeltiere gearbeitet und ein bisschen halt mit Insekten. Ich würde da jetzt echt widersprechen. Es gibt halt auch bei derer Tiergruppe ganz viele Situationen, wo die Methode hilfreich ist. Also wenn wir bei den Luchse bleiben, da kann man wirklich verschiedenste Sachen machen. Man könnte an die Plätze, wo man weiß, da halten sie sich gern auf, kann man von Bodenproben oder auch Wasserproben nehmen. Man kann sogar mit so einer Art kleinem Staubsauger in den Wald gehen und die Luft filtrieren. Da kann man auch oft Vögel oder Säugetiere nachweisen. Und das ist dann so zum Nachweis von seltenen Orten. Aber in einem anderen Projekt von mir, wo es um die Wale geht, da machen wir populationsgenetische Analysen aus der Umwelt-DNA. Da interessiert uns dann nicht, was für Walort das ist, weil wir sehen ja den Wal, der neben dem Boot ist. Wir wissen, das ist ein Buckelwal, das ist ein Pottwal. Aber was uns dann interessiert, ist, welches Geschlecht hat das Individuum, wie sind die Verwandtschaftsverhältnisse von dem Individuum im Vergleich zu den anderen in dieser Gegend. Und das ist gerade was, das ist ein ganz heißes Thema in dem Forschungsfeld, wie viele von diesen populationsgenetischen Fragen kann man mit Umwelt-DNA beantworten. Und bis jetzt schaut es in dem Projekt echt vielversprechend aus. Also fragst mich nur mal in einem Jahr, aber es schaut so aus, wie wenn man das über Umwelt-DNA machen kann. Und damit würde man sich dann das sparen, dass man Hautproben mit so kleinen Biopsiepfeile ausschießen muss, wie das die Wissenschaftlerinnen und Wissenschaftler ja jetzt oft machen. Wenn sie populationsgenetische Analysen machen, brauchst du ein kleines Stickerl von der Haut oder vom Gewebe einfach zum Analysieren.
0: Wenn ich jetzt da wieder weiterdenke, da ja das heißen, du nimmst ja eigentlich ein bisschen Meerwasser, oder?
1: Ja.
0: Zwischen an wie heißt es denn bei Wale, wenn mehr sind? Schwarm heißt es nicht, aber...
1: Nennen wir es einfach eine Walgruppe oder eine oft sind es auch Familienverbände, kommt auf die Art drauf an.
0: Ja, jetzt hast du ganz viele von denen.
1: Ja.
0: Und dann kannst du sagen, ja, die sind jetzt von einer Inzuchtpopulation bedroht oder weit entfernt. Kannst du was sagen?
1: Fange ich vorn an bei der Frage. Wenn wir solche Proben nehmen, dann bemühen wir uns alle, dass wir die nur hinter einem einzelnen Wal nehmen. Das heißt, wenn das Boot da zubefahrt, wo der Wal war, schauen wir, dass da nur ein Wal durch die Stö durchgeschwommen ist, damit wir alle nur die DNA-Spuren von einem Individuum haben. Damit wir uns nicht herumplagen müssen mit fünf verschiedenen Wahlindividuen haben zu der Probe was beigetragen. Das macht uns beim Analysieren leichter. Und dann gehst her und schaust, was findest du da drinnen und vergleichst es halt mit Referenzproben, die öffentlich verfügbar sind. Und ja, für ganz viele Wahlorten ist oft nicht bekannt, geht es der Population gut, sind die Inzucht gefährdet, wie du so schön gesagt hast. Und da fehlen oft die Daten und mit eDNA kann man da halt ganz viel Daten liefern, die sonst sehr schwierig zu kriegen sind. Weil man will natürlich nicht, es ist sehr klar, dass es schwierig ist, Genehmigungen zu kriegen, diese populationsgenetischen Gewebeproben zu nehmen. Das können nur ganz wenige Forschungsteams dürfen das machen. Mit eDNA, wenn man denen dann gar nichts zuleide tut und sowieso am Meer draußen unterwegs ist, dann erschafft man sich halt die Möglichkeit, viel mehr Proben zu nehmen. und eine bessere Aussage zu kriegen.
0: Also du bist bei Weitem nicht so invasiv,
1: ja,
0: dass denen halt auch wehtust.
1: Ja.
0: Man kann nichts anschauen, ohne dass man es nicht auch im Ergebnis irgendwie verändert hast immer.
1: Ja.
0: Natürlich, wenn du mit dem Boot dort bist, wird es auf den Wal irgendwie schon einen gewissen Einfluss haben. Aber natürlich ist es sehr, sehr viel weniger invasiv, wenn du hinterm Wal das Wasser mitnimmst, als wenn du da von der Haut was oberschobeln musst.
1: Ja, so. Das ist Gott sei Dank in Europa relativ klar geregelt. Da gibt es klare Guidelines. Zum Beispiel, wenn Whale-Watching-Unternehmen draußen sind, wie nah sie zu einem Wal zubefahren dürfen, wie sie sich Wal nähern dürfen, also nie von vorne. Und unsere Partner, die sind da alle super. Also das heißt, die halten das immer schön ein und dann taucht der Wal ab oder schwimmt weg und dann 30 Sekunden später holt man sie dann halt von diesem Fleck, wo der war, die Wasserprobe. Also wir picken dem nicht total hinten drauf.
0: Okay. Ja, und jetzt reden wir eigentlich nur von den Walen, aber in Wirklichkeit interessiert die Wissenschaft ja ganz, ganz viel, was im Wald los ist.
1: Ja, genau.
0: Der nächste, der da interessant war, war natürlich der Goldschakal zum Beispiel,
1: ja,
0: oder auch der Wolf.
1: Bei diese, also wenn es dann oft solche Überprüfungen gibt, ist es ein Wolf, ist es ein Hund gewesen, der oder ist es ein Goldschakal, diese genetischen Ansätze, mit denen man schaut, welcher Ort das ist, die sind ganz ähnlich zu denen, mit denen man Umwelt-DNA-Nachweise macht. Und bei so seltenen Orten ist halt oft das Problem, da sind halt wirklich nur wenig Viecher um. Wie viele Proben muss ich denn nehmen, damit ich auch Aussagekraft kriege? Was ist denn das für Forschungsprojekt und wie finanziere ich das, wenn ich jetzt sage, ich habe, wie viele Goldschakal-Individuen werden wir in Österreich haben? Da muss ich ganz schön viel Proben nehmen, damit ich die nachweise. Da ist es wahrscheinlich gescheiter, wenn ich schaue, ob ich irgendwo Haarreste finde oder Abkotungen, mit denen man auch solche genetischen Analysen machen kann.
0: Also man muss immer schauen, wo macht es Sinn.
1: Genau.
0: Und es klingt ein bisschen so, wie wenn es wirklich nicht einfach war, Projektfinanzierungen aufzustellen, weil wenn du sagst, ich möchte da einfach wissen, was da halt so ist, dann ist das für ein Projekt, glaube ich, ein bisschen eine schwache Beschreibung im Vergleich zu, ich mache ein Projekt zu dieser oder jenen Art und die will ich nachweisen, oder?
1: Ja, es ist total spannend in dem Forschungsfeld, weil es wird sich halt gut eignen für Routinemonitoring, aber die DNA-basierten Methoden sind noch nicht voll im Routinemonitoring implementiert. Das heißt, da gibt es noch keine Vorschriften, wie das genau zu machen ist aktuell. Und andererseits für diese Forschungsfragen, die halt spannend sind, wo man sich immer wieder was Neues ausdenken muss, was besonders schwierig anzuschauen ist, das ist halt auch immer das selbe Gespiel, sage ich jetzt mal. Man sucht sich einen Lebensraum oder eine Tiergruppe, die schwer zu untersuchen ist, wo man mit DNA gute Aussagen treffen kann und dann schreibt man halt ein Projekt dazu. Während ganz klar, ich würde mir zum Beispiel wünschen, dass in ein paar Jahren eDNA Teil von der Wasserrahmenrichtlinie ist und einfach routinemäßig eDNA-Proben genommen werden, immer wenn da Erhebungen gemacht werden. Aber dafür wird jetzt gerade versucht, der rechtliche Rahmen muss dafür geschaffen werden, dass diese Daten dann zählen quasi. Und das ist halt nicht so leicht mit einem Forschungsfeld, wo sie die Methoden andauernd weiterentwickeln und wo sie eigentlich alle einig sind. Das hat ein Riesenpotenzial, aber man muss es halt dann irgendwie standardisieren für solche Anwendungen.
0: Es hilft ja auch nicht, wenn du mit einem Monitoring anfängst und nach ein paar Jahren setzt dann auf eine ganz andere Methodik und du kannst die Sachen nicht vergleichen oder irgendwie so.
1: Ja, aber das ist voll spannend. Größere Institutionen international, die viel Geld haben, die haben wirklich angefangen, routinemäßig Proben zu nehmen, Wasserproben zu nehmen mit gewisse Filter und die werden vielleicht jetzt auf irgendwas angeschaut, aber ganz viel von der Probe wird eingefroren Und dann wartet man halt 5 Jahre, 10 Jahre, 20 Jahre und hofft, dass man hoffentlich dann einen Goldschatz im Gefrierschrank liegen hat.
0: Also Monitoring ist immer was, was man sich auf Jahre, auf Jahrzehnte immer wieder das Gleiche anschaut, dass man vergleichbare Daten hat.
1: Ja.
0: Ja, das macht durchaus Sinn, oder? Wenn du eine gewisse Güte irgendwie ja, im Blick haben willst, dass du einfach schaust, wer was lebt da drinnen.
1: Ja, was habe ich da für lokales Biodiversitätssignal?
0: Was kann die Wissenschaft jetzt alles noch nicht außerfinden? Also gibt es irgendwelche Gruppen, irgendwelche Orten, die so speziell oder ich weiß auch nicht was sind?
1: Zwei Sachen, dieses Quantifizierungsthema, wo wir ganz am Anfang drüber geredet haben, das ist allweil noch eine ganz heiße Geschichte, weil man wird sich halt wünschen, dass man über alle Lebensräume hinweg von dem Signal aus quantifizieren kann und sagen kann, okay, von der Art ist viel da und von der Art ist wenig da. Nur es gibt allweil noch kein generelles, theoretisches Grundgerüst, wo man das so machen kann. Es sind bis jetzt allweil nur Einzelstudien, wo das gut funktioniert. Also daran sitzen irrsinnig viele Leute, um zu schauen, ob man das nicht doch noch irgendwie hinkriegt. Und das andere, was allweil ein Riesenproblem ist, wir sind angewiesen auf Referenzsequenzen. Du musst dir vorstellen, ich finde in meiner Probe eine DNA-Sequenz und die ist 300 Basenpaare lang und ich weiß aber noch nicht, was es ist. Dann muss ich hergehen und das mit einer Referenzdatenbank vergleichen, wo sie Zoologe hingesetzt hat, gesagt hat, okay, das ist garantiert diese Art und dann ist von dieser Art DNA-Sequenz generiert worden und das ist eine Referenz für alles, was ich jetzt mache und aus der Umwelt außerhole. Und für ganz viele Gruppen haben wir noch nicht alle Referenzsequenzen. Das heißt, wir haben DNA in unsere Proben drinnen, die ist, das ist wirklich vor Ort, es ist eine gute Qualität, aber ich kann da manchmal nicht sagen, welche Art das ist, weil es von derer Art oder von genau die Orten noch keine Referenzsequenzen gibt. Und da gibt es eigene Projekte, also einen lieben Gruß ans Naturhistorische Museum, die versuchen gerade diese Lücken in Österreich zu schließen, weil an dem halt so viel hängt, dass man für möglichst alle Lebewesen so eine Referenzsequenz hat.
0: Übersetzt in die Kriminalistik, der schönste Fingerabdruck nutzt da nichts, wenn er nicht in der Datenbank ist.
1: Genau.
0: Ja, und die Quantifizierungsfrage, die erscheint mir schon auch sehr logisch, wenn man sich überlegt, du darfst irgendwelche Lebewesen einfach nur optisch jetzt quantifizieren versuchen,
1: ja.
0: Dann schaust du irgendwo rein und du siehst drei Forellen und halt nur ein Ischen, dann glaubst du, es sind mehr Forellen, aber das muss ja nicht auf den ganzen See bezogen so götten. Und wenn du genau das Wasser dann nimmst, wo die Fisch waren, dann wird das Ergebnis halt auch genau so das anzeigen, oder?
1: Ja, aber wenn wir jetzt über einen See reden, würdest du ja nicht eine Probe nehmen für einen See, sondern wir beproben da einmal rundum und dann auch aus der Mitte. Das heißt, wir haben eine Untertiefe. Das heißt, wir versuchen, das ganze Wasservolumen abzudecken. Und wenn man dann aus der Summe von den Proben hergeht und schaut, welche Signale sind insgesamt wie stark, dann kriegt man ganz oft die gleichen Verhältnisse, wie man sie auch bei so einer systematischen Befischung finden würde. Da kommt ganz oft die gleiche Art als häufigste Art außer.
0: Ja, das ist bei der Statistik oft so, oder wenn du genug Einzelaufnahmen hast, dann zeichnen sie ein Bild, ob das die Wirklichkeit sehr, sehr, sehr, sehr gut abdecken wird oder kann.

0: DNA-Spuren für Diversitätsanalysen ist heute unser Thema. Bettina Dallinger ist zu Gast. Sie arbeitet für den Wassercluster in Lunz. Das heißt, das Nationalparkradio, unsere Sendung. Also will ich natürlich von dir unbedingt wissen, ob du im Nationalpark Gesäuse mit deinen Methoden, mit deiner Arbeit schon was gemacht hast?
1: Ja, also ich war Teil von einem, kann man sagen, österreichweiten Projektteam, das hat der Christian Sturmbauer von der Uni Graz geleitet, wo wir im Nationalpark eben dieses Blütenwaschen gemacht haben und auch mit konventionellen Methoden Insekten gefangen haben. Und ich muss jetzt ehrlich zugeben, ich war beruflich noch nie im Nationalpark unterwegs, wandern privat, aber weil die Kollegen von der Uni Graz eben die Förderarbeit gemacht haben bei euch, aber das war 2023 und 2024 haben wir die Förderarbeiten gemacht. Das war richtig lässig, weil wir da an 7 Standorten in Österreich waren. In Tirol waren wir auf der Kaserstadt Alm oder auf einem Bauernhof in Imst. Dann waren wir am Neusiedler See bei der Forschungsstation in Ilmitz und eben auch im Nationalpark. Und überall haben wir, das heißt, eine Malaisfalle. Das sind so weiße Zeltfallen, mit denen man Fluginsekten fangen kann, aufgestellt. Und diese Insekten, die wir da gefangen haben, die haben wir dann analysiert mit DNA auf ihre Orten, welche Orten das sind. Und der Teil von dem Projekt, für den ich zuständig war, das war zusätzlich zu diesen Fallen diese Blumensträuße pflücken und dann dort die DNA von den Pflanzen und die pflanzengebundenen Insekten außer analysieren. Und wir haben das dann verglichen. Hast du als Kind jemals ein Schmetterlingsnetz gehabt?
0: Ja, hab ich gehabt, ja.
1: Ja, und das war dann unsere Vergleichsmethode. Funktioniert es besser, wenn man einen Blumenstrauß abwascht oder wenn du mit so einem Schmetterlingsnetz über die Wiesen gehst und damit die Insekten einkescherst? Und dann kommt halt außer, dass man mit der eDNA ein viel breiteres Artenspektrum drinnen findet in die Proben. Also nicht nur das, was in der obersten Vegetationsschicht drinnen ist, was in den Kescher reingeht, sondern halt auch Franzenflügler oder Blattlais oder so, was halt eher auf die Pflanzen selber drauf sitzt. Und das war eigentlich ein richtig cooles Projekt, ein Ausflug für mich in die Insektenwelt. Und ja, wir sitzen heute noch bei der Datenauswertung.
0: Ja, ich glaube, bei der Forschung ein riesen Thema ist dann diese Fülle an Daten, wo man gar nicht weiß recht, wo man anfangen soll und bis wie weit man das alles analysieren und auswerten soll.
1: Ja.
0: Oder kann, oder wie weit es in einem Projekt da finanzierbar ist.
1: Ja, ich glaube, das ist irgendwie richtig wichtig, dass man einen guten Plan hat. Was ist das Ziel? Was genau will man sich anschauen? Und wir schauen heute jetzt irgendwie, dass wir die Daten öffentlich irgendwo ablegen, wenn das Projekt vorbei ist, dass dann auch in der Zukunft andere Leute damit weiterarbeiten können.
0: Macht absolut Sinn, ja, dass man auf diese alten Proben nur zugreifen kann und schauen kann.
1: Genau.
0: Wenn ich jetzt zum Beispiel an den Schmetterling denke, der ja unglaubliche Metamorphose durchmacht vom Ei bis zu den ganzen Entwicklungsstadien, bis zum fertigen Schmetterling. Ein Vorteil von deiner Methode müsste ja sein, die DNA ist ja eigentlich die gleiche, egal in welchem Entwicklungsstadium das ist, oder?
1: Ja, ganz genau. Es ist oft ein Vorteil, manchmal aber auch ein Nachteil, weil manchmal macht es halt einen Unterschied, ob du jetzt ein ausgewachsenes Individuum hast oder eben irgendeine Raupe, irgendein Vorstadium. Die ernähren sich anders oder die haben eine andere Lebensweise. Und wenn du dir dann das Ökosystem anschaust, dann müsstest du das anders einrechnen, je nachdem, welches Lebensstadium das ist. Mhm. Und da sitzen dann regelmäßig bei uns die Masterstudentinnen und Studenten oder PhDs da und schauen so mit dem Kalender und mit wie wurde die Probe genommen, kann man was dazu sagen, welches Entwicklungsstadium es war oder nicht. Mhm. Dass man einfach diese ökologischen Modelle besser machen kann.
0: Jetzt habe ich ganz eine ketzerische Frage. Du kennst also diesen genetischen Fingerabdruck von diesen ganzen Lebewesen, kannst alle dann auch wirklich in freier Wildbahn so ansprechen. Du siehst jetzt irgendein Insekt, kannst, dann sagst du genau, ja, das ist die und die und die DNA-Sequenz. Oder wenn du die DNA-Sequenz siehst, siehst du dann auch vor deinem geistigen Auge das Tier?
1: Ja, bei den Wirbeltieren schon oft, bei den Insekten oft nicht. Da habe ich einfach, da bin ich aber sehr froh, dass ich ganz viele Kolleginnen und Kollegen habe, die da diese Expertise haben, die sie da diese klassische zoologische Ausbildung haben, weil ich muss mich da ganz oft einfuchsen oder fragen gehen. Ja. So, ich weiß nicht, wie weit du da drinnen bist auf Ordnungsniveau, das kriege ich meistens ganz gut hin, aber da irgendwelche Unterarten aussuchen, da bin ich die Falsche.
0: Was passiert dann mit diesen weißen Flecken-DNAs, wo du gesagt hast, man hat noch keinen Referenzwert?
1: Ja.
0: Kommen die dann irgendwo in der Datenbank und man sagt, ja, das habe ich durchgefunden, das da, das da, das da, das da. Und man durchsucht es wie den Fingerabdruck von dem schlimmen Bankräuber und irgendwann findet man dann einen Treffer.
1: Ja, genau so. Diese Rohdaten, die werden hinterlegt und in 10 Jahren oder 5 Jahren oder in 3 Jahren, wenn wir schnell sind, hat man dann schon viel mehr Referenzsequenzen und sollte eigentlich, wenn man die gleichen Daten Probennummer analysiert, in der Lage sein, das besser auflösen zu können. Und genauso hoffen wir, dass das einfach abläuft. Und wir jetzt gerade, wenn wir Sequenzen haben, die man nicht zuordnen kann oder wo wir nur die Großgruppe wissen, dann geben wir ganz oft an, okay, wir wissen, wir haben so viele unbestimmte Arten aus dieser Großgruppe gefunden. Da ist was da, aber wir können noch nicht genauer sagen, was es ist.
0: Okay, also jeder Fund hat auf jeden Fall auch seinen Zukunftswert.
1: Ja, voll, absolut. Das ist, glaube ich, eins von den schönsten Sachen, dass das Ganze so einen langfristigen Wert haben kann.
0: IDNA, wie muss ich da dich und deine Arbeit einschätzen? Bist du da die Anwenderin oder bist du da Mitentwicklerin? Wo bist du da angesiedelt?
1: Meistens beim Mitentwickeln und Optimieren immer so nebenbei. Und ich freue mich dann immer, wenn in einem Projekt dann, wenn ein Projekt nur eine kleine Optimierungsphase hat und man dann einfach hergehen kann und 500 oder 1000 Proben einfach durchjagen kann durch den Laborprozess.
0: Also verbessern ist gut, aber irgendwann willst du arbeiten
1: auch. Irgendwann willst du arbeiten auch und ich bin eigentlich von meiner Ausbildung her Ökologin. Also irgendwann hätte ich dann auch gerne eine Aussage und nicht nur eine optimierte Methode.

0: Die Biologin und Forscherin Bettina Dallinger ist heute zu Gast, eine Spezialistin, wenn es um DNA-Spuren und deren Auswertung geht. Bettina, man hört immer mehr von Citizen Science, also dass einfach ganz normale Leute mittun, um Biodiversität zu erforschen, um irgendwas zu entdecken. Jetzt erst hat es beim Nationalpark Gesäuse diese City Nature Challenge gegeben, wo man einfach mit dem Smartphone ein Ort, irgendeine Blume, irgendeine Pflanze, irgendein Insekt, irgendein Tier fotografiert. Das wird hochgeladen, analysiert. Man kriegt dann die Antwort, ja, das ist diese oder jene Art. Und diese Daten kommen dann auch in eine Datenbank rein und man weiß, im Nationalpark Gesäuse ist dieses oder jenes gesichtet worden. Kann man dir bei deiner Arbeit da in die Richtung helfen?
1: Ja, das ist, diese eDNA-Beprobung ist wirklich super geeignet, um da Citizen Scientists Projekte zu machen, weil Wasserprobe filtrieren, also es gibt einfach von der ganzen Welt Beispiele von Schulkinder über Pensionistengruppen, über Vereine. Man kann da wirklich sehr viele verschiedene Leute dafür begeistern und es funktioniert auch immer richtig gut. Ich habe das zum Beispiel mal in Kanada gemacht, dass ich an Leute, die in einer bestimmten Vogelschutzzone gewohnt haben, denen habe ich diese Filtrationskits geschickt und die haben dann einen Herbst lang für mich Proben filtriert und die haben das auch gut hinbracht ohne Kontaminationen und dass das dann auch richtig funktioniert. Das heißt, eigentlich eins von meinen Wunschprojekten war, in Österreich ein größeres Citizen Science Projekt zu machen. Und es scheitert halt aktuell nur an der Finanzierung. Aber das wird sie absolut anbieten, wenn man das in Kooperation mit verschiedenen Nationalparks zum Beispiel macht oder mit Leuten, die Zugang zu gewissen Gewässern haben. Ich habe jetzt in meiner E-Mail-Inbox einen eigenen Ordner, wo alle Leute drinnen sind, die mich in die letzten Jahre angeschrieben haben, weil sie eDNA-Proben neben Wahlen nehmen könnten für mich, wo ich einfach auch bis jetzt immer sagen müssen habe, tut mir leid, wir haben gerade kein Budget, aber wenn es ein nächstes Projekt gibt, dann würde man das gerne mit euch machen. Und ja, ich würde das absolut super finden, wenn man so ein Projekt auch für Österreich aufziehen kann, mit einfach am lokalen Bezug.
0: Also in die Zukunft gedacht und ohne unserem Forschungsleiter irgendwie was in den Mund zu legen oder was vorwegzunehmen, du hältst das für denkbar, dass man sagt, man macht da so einen Tag der Artenvielfalt und schickt einfach Leute, die jetzt keine Fachleute sind, mit irgendwelchen Kits aussehen und sagt, also Kits im Sinne von Baukästen, Probennahmegeräten.
1: Achso, Entschuldigung, das hätte ich erklären sollen. Ein Kit ist, es ist leider, ich habe sehr viel Denglisch in meiner Sprache drin. das ist dann ein Filter mit einer Spritze, wo man das Wasser durchdrucken kann. Vielleicht kriegst du nur einen kleinen Kübel mit, damit du die Wasserprobe schön nehmen kannst. Und dann einer Pufferlösung, die die DNA konserviert, wenn du mit dem Filtrieren fertig bist. Und dieses kleine Paket, das nenne ich euch ein Kit. Mhm. Und ja, sowas kann man einfach bei so einem Aktivitätstag im Nationalpark austeilen. Man müsste halt dann die Leute sagen, dort müsst ihr hingehen, diese Stellen hätten wir gerne beprobt. Und ja, es gibt sogar YouTube-Anleitungen, wo man sieht, wie man solche Proben filtriert. Und ja, das haut eigentlich ganz gut hin.
0: Und wie muss ich mir das vorstellen? Bin ich dann im Reinraumanzug mit Handschuh oder kann ich das so normal mit gewaschenen Fingern auch machen?
1: Also bis jetzt haben wir die Citizen Scientists leider nur zur Probennahme eingesetzt. Ich habe das jetzt einmal in ein Projekt eingeschrieben, dass man mit ihnen auch gemeinsam Datenauswertung macht oder ins Labor geht. Und wenn wir in Lunz im Labor stehen, dann haben wir wirklich also einen weißen Strampelanzug an und ein Hornetz und Überschuhe. Und mit dem gehen wir dann in unser Reinraumlabor ein, damit wir da möglichst wenig Umgebungs-DNA, möglichst wenig Kontaminationen mit reintragt in unser Labor. Und ich habe das schon mit Privatpersonen gemacht und eigentlich, es gibt da eine Studie, wo sie genau so einen Ansatz schon mal gemacht haben, aber in Österreich müssen wir da noch eine Runde warten. Ich würde mich auf jeden Fall freuen.
0: Die Ideen gingen uns auf jeden Fall nicht aus.
1: Nein, auf keinen Fall.

0: Das war das Nationalpark Radio für heute. Wir sagen danke fürs Zuhören. Heute waren wir Bettina Dallinger und Andi Hollinger. Wenn's wollt, nächsten Mittwoch wieder zwischen 6 und 7 auf die Nacht auf Radio Frequenz oder alle 14 Tage neu überall, wo es Podcasts gibt. Pfiat euch!
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Herzlich willkommen, liebe Hörerinnen, liebe Hörer, zu einer weiteren Ausgabe der Sendung bei uns daheim Volksmusik und Volkskultur hier auf Radio Frequenz, dem freien Radio im Ennstal. Eine Stunde Volksmusik liegt vor uns und ich freue mich, dass wir diese Stunde gemeinsam verbringen werden. Am Mikrofon heute wieder für Sie, Ihr Werner Wolf. Daheim hat der passende Titel geheißen, den wir schon gehört haben. Der Stefan Stranger und der Dominik Meisnitzer haben in uns gespielt. Weiter geht's mit der Holthäusl-Musi überm Brebichl, ein Stück aus der Region, der Komponist aus der Region. Der Wolfgang Bichler hat das Stück geschrieben, überm Brebichl. Danach gibt es eine flotte Polka, die Mitterfeld-Polka, und spielen dann uns die Riedwinkel-Musi. Drauf gibt es das erste Lied in der heutigen Sendung, weil es zum Monat passt. Wir haben ja schon den Monat Mai. Das Mailüfterl hören wir und singen dort uns das Mailüfterl, der Rheinbacher Dreigesang. Ich wünsche Ihnen eine gute Unterhaltung mit der heutigen Sendung.

Erlebnis, Mailüfterl haben wir gehört vom Rheinbacher Dreigesang. Der Mai ist ja mittlerweile ins Land gezogen und mit ihm einer der schönsten Bräuche im Jahreskreis, das Maibaumaufstellen. Der Maibaum ist ein alter Frühlings- und Fruchtbarkeitsbrauch. Vor allem in Österreich, Bayern und Süddeutschland wird der stark gepflegt. Der Maibaum wird am 30. April oder eben am 1. Mai aufgestellt. Das ist ein geschmückter Baum und der wird eben am Dorfplatz oder am Hauptplatz oder an einem anderen belebten Platz aufgestellt. Geschmückt mit Kranz und Bändern, in Deutschland mit Zunftzeichen oder mit Wappen der Gemeinden oder von den Vereinen. Er steht für Gemeinschaft, Neubeginn, Lebensfreude und das Erwachen der Natur im Allgemeinen. Rund ums Aufstehen gibt es verschiedene Bräuche, es gibt Musik, es gibt Tanz, es gibt Bewirtung. Mancherorts ist es Brauch, in Oberösterreich zum Beispiel, dass der Maibaum vorm Aufstehen gestohlen werden kann. Und meistens wird er dann von den Burschen der Nachbargemeinde entführt und versteckt und wird dann gegen Lösegeld wieder hergeben. Das ist ein ganz netter Brauch. Und passend zu dem Brauch vom Maibaum ist das nächste Musikstück ausgewählt worden. Die Maibaumpolka werden Sie jetzt hören. Die Riederinger Musikanten spielen uns die Maibaumpolka. Dann gibt es den Stiegelhupfer von der Leukenthaler Seitenmusi und das Salvenberg-Trio spielt uns dann den Titel beim Busserln.

Das Brucker Trio tut jetzt weiter am Kahlenberg, spielen sie für uns. Da heißt sie auf Lena, so heißt das nächste Musikstück dann drauf. Die Unterau-Musikanten werden uns den Titel spielen und ein Lied kommt dann vom Mühlviertler Dreier und die Tour nur vorleiten, heißt das Lied vom Mühlviertler Dreier.

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Im Mai gibt es auch einen ganz wichtigen Ehrentag, den Ehrentag der Mütter oder für die Mütter. Am zweiten Sonntag im Mai ist Muttertag und dementsprechend haben wir natürlich auch unser Musikprogramm angepasst. Eine schöne Weise haben wir schon gehört zu Ehren aller Mütter. Die Seebacher Buben haben uns die Weise geblasen für die Mutter. Dann gibt es ein Lied vom Kärntner Viergesang, das treffender nicht sein kann für die Mütter. Ich hau'n die gern, singt uns der Kärntner Viergesang. Und die Original-Mitterling-Burm spielen uns dann noch den Titel fürs Mutterl.

Fürs Mutterl haben wir gehört den Titel von den Original Mitterlingbuben und genauer gesagt war der Titel für alle Mütter zum Muttertag. Das Almsteigei, das ist ein Walzer von der Priesbergmusi, mit dem Walzer geht es jetzt weiter. Danach gibt es die Fützmoser Tanzelmusi, die Jagerbrücker spielt sie uns auf und von den Geschwistern Pilstl hören wir dann das Lied Ich freu mich schon, wenn's Sommer wird.

Liebe Hörerinnen, liebe Hörer, eine Stunde Volksmusik hier auf Radio Frequenz ist schon wieder fast zu Ende und wir müssen schon wieder ans Aufhören denken und bis bald auf Wiedersehen, so heißt der Titel, den wir im Hintergrund hören. Die Tankenmusik spielt uns den auf und bis bald auf Wiederhören, möchte ich fast sagen, das Motto soll uns begleiten bis zur nächsten Sendung. Bevor wir aber die Sendung beschließen, möchte ich noch auf ein Ereignis hinweisen und eine herzliche Gratulation übermitteln. Und zwar hat am 25. April im Festsaal des Wiener Rathauses das große Finale des Bundesblasmusikwettbewerbs Polkawalzer Marsch stattgefunden und die Steiermark hat dort vertreten der Musikverein St. Lorenzen und Umgebung mit ihrem Kapellmeister Peter Meierhofer und bei diesem Bundesfinale haben die Musikerinnen und Musiker aus St. Lorenzen und Umgebung den hervorragenden zweiten Platz erreicht. Herzliche Gratulation an dieser Stelle an den Musikverein St. Lorenzen und Umgebung mit ihrem Kapellmeister Peter Meierhofer für diese hervorragende Platzierung. Zweiter Platz am 25. April 2026 in Wien. Wir hören jetzt noch den Musikverein St. Lorenzen und Umgebung mit dem Titel Castaldo und dann hören wir das Pflichtstück aus dem Bewerb. A la carte heißt das Pflichtstück, komponiert von Gerald Oswald und gespielt von der Militärmusik Niederösterreich mit dem Kapellmeister Adi obendrauf. Das Pflichtstück für diesen Bewerb, Blasmusik, Bewerb Polka, Walzer, Marsch, das große Finale in Wien. Dieses Pflichtstück musste jede Musikgruppe spielen, also alle Teilnehmer mussten dieses Musikstück als Pflichtstück spielen. Und damit darf ich mich von Ihnen verabschieden, liebe Hörerinnen, liebe Hörer. Ich wünsche Ihnen eine gute Zeit, freue mich, wenn wir uns wiederhören bei einer Musiksendung hier auf Radio Frequenz, dem freien Radio im Enztal. Bleiben Sie gesund, wenn Sie es brauchen, wünsche ich Ihnen eine gute Besserung. Ihr Werner Wolf.

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0: Als Apachen bezeichnet man 6 kulturell sowie sprachlich verwandte Stammesgruppen der südlichen Athapasken im Südwesten der Vereinigten Staaten und im Norden von Mexiko. Die Apachen sowie die Navajo sprechen 7 verschiedene gegenseitig verständliche südathapaskischen Sprachen. Die Apachen haben im Gegensatz zu Cheyenne oder Navajo nie eine politische oder militärische Idee von einer gemeinsamen Nation oder einer gemeinsamen Stammesidentität. Sie identifizieren sich zwar anhand der gemeinsamen Sprache als Apachen, die einzelnen Stammesgruppen entwickeln jedoch unterschiedliche Kulturen und bekämpfen sich teilweise gegenseitig.
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Die ethnische Religion der Apachen basiert auf einer komplexen Mythologie, in der zahlreiche Geistwesen vorkommen. Menschenähnliche Kulturheroen wie weißbemalte Frau und ihr Sohn Wasserkind sowie die Berggeister haben eine wichtige Bedeutung. Solche Geister, die auch in Felsen, Bäumen oder dem Wind gesehen werden, gelten als die Seelen der Ahnen, sodass sie respektive ihre Erscheinungen mit Respekt behandeln müssen. Letztere werden bei verschiedenen Maskentänzen von den Tänzern repräsentiert, etwa bei der viertägigen Pubertätszeremonie für Mädchen als Regentanz oder für Heilrituale. Wasser gilt als starke spirituelle Kraft, mit der etwa Dämonen abgewaschen werden. Aus religiöser Sicht gelten Frauen als besonders machtvoll. Gesang, Trommel und Tanz sind die wichtigsten Möglichkeiten, um mit den Transzendenten zu kommunizieren. Der Glaube an tierischen Schutzgeistern hingegen, der ansonsten überall in Nordamerika vorkommt, war bei den Apachen nicht existent. Die traditionellen Apachen sehen sich die Natur und die spirituellen Mächte als Geschöpf des Hochgottes Usen. Die bedeutendste Rolle in der alltäglichen Spiritualität und den Zeremonien spielt allerdings der Glaube an die unpersönlichen, übernatürlichen Kräfte, die in allen Naturerscheinungen Lebewesen lokalisiert werden.

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Menschen, die bestimmte Kräfte davon kontrollieren können, werden die Jin, heilige Leute oder auch Medizinleute genannt. Sie bekamen sie entweder geschenkt oder haben sie in einer Visionssuche erworben. Sie verwenden ihre Macht als Priester in Zeremonien und als Heiler, indem sie Texte rezitieren, heilige Lieder singen oder meditativ symbolkräftige Sandbilder herstellen. In der Regel dienen diese Praktiken dazu, eine gestörte Balance der Kräfte wiederherzustellen, Kranke zu heilen und böse Hexen zu bekämpfen.

Der letzte große Häuptling, der von der weißen Übermacht kapitulierte, ist Geronimo. Doch Geronimos erbitterter Überlebenskampf gegen vertragsbrüchige Politiker und skrupellose Geschäftsleute, die die Indianer ausbeuten, ruft immer mehr Verfolger auf den Plan. Um 1875 werden er und seine Krieger von 9000 Soldaten und Milizionären gejagt, erfolglos. General Gregory Crook stöbert Geronimo schließlich 1877 mit Hilfe indianischer Späher auf und überredet ihn zur Kapitulation. Die Apachen werden in ein unfruchtbares und wasserloses Reservoir umgesiedelt, wo sie völlig von der Versorgung der US-Armee abhängig sind. Hunderte Apachen sterben an Unterernährung und Krankheiten. So widerruft Geronimo seine Friedenserklärung und flieht mit wenigen Gefolgsleuten in die Sierra Madre. Nach weiteren elenden Jahren verlustreicher Guerilla-Feldzüge ergibt sich Geronimo am 27. März 1886 General Crook in Sonora. Am 17. Februar 1909 stirbt Geronimo und wird mehr als 1000 Kilometer von seiner geliebten Heimat entfernt bestattet.

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und begrüßt alle Hörerinnen und Hörer zur heutigen Ausgabe mit Kronos Bar, Auszüge aus Journaltexten von Raimund Bar, gelesen und aufgenommen an einem Regentag in einer Winzerkammer und bewirtete Stadt mit Deco Art. Das sind Evelyn Blumenau und Walter Kreuz, gelesen, performt und aufgenommen im 7. und 8. Bezirk in Wien.

0: Bewartete Stadt. Von und mit Gecko Art, Evelyn Blumenau und Walter Kreuz, performt, gelesen und aufgenommen im 7. und 8. Bezirk in Wien. Evelyn Blumenau promeniert durch einen Markt und präsentiert dabei erstmals ihre Gedichtetrilogie Am Gang. In dieser Schritt-für-Schritt-Ballade, gespickt mit süßlich-frechen Reimen, weist sie auf die Tücken einer scheinbaren Kommunikation hin, die allzu oft in ein Aneinander-Vorbeireden mündet. Im Hintergrund zu hören sind unter anderem BesucherInnen von Lokalen, Einkäufer und VerkäuferInnen beim Biomarkt Lange Gasse zwischen Josefstädter Straße und Hugo-Bettauer-Platz. Anschließend liest und performt Walter Kreuz einige Ausschnitte aus seinen Büchern Sekundenbruch auf Straße 4 und Carlas Lauf gegen die Raumzeit und präsentiert seinen Konfrontationstext Freizeit, gewiefte Maid, wobei die Raumzeit mitunter höchstpersönlich zu Wort kommt. Im Hintergrund zu hören sind unter anderem ein Hydrant am Hugo-Bettauer-Platz, RadfahrerInnen, ein Galerist in der Josefsgasse, eine Straßenbahn und knarrende Türen bei der Straßenbahnstation Volkstheater und im Weghuberpark.
1: Es folgt nun eine Trilogie, und zwar die Trilogie Am Gang. Am Gang 01. Den Blick gerade, stur im Schritt, nach vorn gerichtet, wie im Ritt. Kein Schauen nach links, nach rechts, zur Seite, kein Blick nach oben und nach unten. So gehen sie, die Weißgestalten, so trippeln sie, die, die verwalten, so ziehen sie auf ihren Bahnen nach vorn, sie bleiben gern im Rahmen. Ich möchte keinem Unrecht tun, ich stehe auch nicht in ihren Schuhen, doch scheint's mir schon seit vielen Jahren, dass Macht und Hierarchien sich paaren. Ich gehe also diese Strecke und biege um die nächste Ecke. Wie schade ist es, dies zu sehen. Wie schade. Soll ich weitergehen? Natürlich, denn es gibt auch andere. Beschlapft und müde gehen sie. Sie sind präsent, schleichen entlang und schlurfen hierhin, trotten dorthin, erkunden diesen neuen Gang. Sie bleiben stehen, sie lächeln auch, sie stöhnen, zeigen ihren Bauch, auch nackte Füße sind zu sehen, denn jeder soll hier einfach gehen. Und so bewegt sich diese Truppe im Krankenhaus am Gang entlang, im selben Raum, in eigenen Spuren und aneinander stets vorbei. Ich will den Blick nach außen lenken, vielleicht gibt's Blicke zu verschenken, auf Straßen, Plätzen und in Gärten. Und die Statistik soll's bewerten.
2: Trilogie, hoch lebe die Trilogie.
3: Danke.
2: Prost. Zum Wohl. Evcharisto. Jamas.
4: Jamas.
2: Wollt ihr eine kleine trinken, oder? Nichts mehr so.
5: Evcharisto.
2: Jasu, Evcharisto Molin.
5: Danke.
2: Bitte.
5: Ciao.
2: Ciao, ciao.
1: Am Gang 02. Doch halt, So einfach ist das nicht. So rundlich schön war das Gedicht. Das kann doch noch nicht alles sein. Ich werf den Blick woanders rein. Mein nächstes Ziel, das ist die Bank. Soviel ich weiß, ist dort kein Gang. Ich trete also freudig ein. Wie wird wohl hier das Klima sein? Nun, denn ich warte, nichts geschieht. Man grüßt mich kaum, obwohl man sieht, dass ich hier stehe und verharre. Doch siehe an, da kommt ein Mann, nimmt meinen Pass und führt mich dann in einen winzig kleinen Raum. Dann geht er weg. Er sieht mich kaum. Hier sitze ich nun an diesem Ort, am Abstellgleis im Kleiderschrank. Nein, eine Koje wird's genannt, bin ohne Pass und unentspannt. Was soll das, denk ich mir fast laut. Fühl mich nicht wohl in meiner Haut. Was hat das wohl mit Macht zu tun? Sinier ich Wetze mit den Schuhen. Und was mit Dummheit und Versagen? Wie kann die Bank so etwas wagen? Die Willkür und das Ignorieren lässt man mich hier gar zweifach spüren. Wieso vergrämt man mich derart? Gib zu verstehen, sitz da und wart. Was soll das? Ist denn das so schwer? Ein Konto wollte ich und nicht mehr. So sagt mir schon, wer immer will, gibt's hier noch Kommunikation? Oder bewegt sich jeder nur und aneinander stets vorbei in seiner eigenen sturen Spur? Nach einer halben Stunde dann gebe ich es auf und stürm hinaus, verlass die Koje voller Wut, verlang den Pass, sag, was ich denke und dass ich Zeit hier nicht verschenke. Der junge Mann am Schalter nickt. Zu Recht wirkt er recht eingeknickt, gibt mir den Pass, ich lauf hinaus, verlasse dieses Bankenhaus.

0: Erdäpfel sind das, oder? Mhm. Welche Sorten habt ihr?
1: Also Sunita haben wir da zum Beispiel, und Sokrates.
2: Das sind die mehlige, genau, also festkochende Erdäpfel, vorwiegend festkochende. Bunte, gelbe, alles mögliche.
3: Genau. Danke.
4: Am Gang 03.
5: Ei.
4: Zu Hause angekommen dann, werde ich nicht froh und denke mir, was war denn das für eine Show? Für nichts habe ich viel Zeit versessen und überdies noch nicht gegessen. So ist es, ruf ich guten Mutes und leg den Mantel schließlich ab. Im Kühlschrank steht ja etwas Gutes. Das esse ich jetzt, vergesse den Tag und schau, was ich im Fernsehen mag. Und endlich kann ich mich entspannen. Sack auf das Sofa, strecke mich. Der Tag kann nun zu Ende gehen. Was soll denn jetzt noch groß geschehen? Ich zeppe also still und leise und suche, was mir gut gefällt. Doch werde ich fündig auf der Reise durchs Einmaleins der Fernsehwelt? Ein Glück, ich hab's, juhu! Die Diskussion erscheint mir passend klar und wichtig und frohen Mutes will ich's wagen, zu hören, was drei Leute sagen. Jedoch, ich muss es gleich gestehen, wird meine Hoffnung klein und nichtig. Das gibt's doch nicht, denke ich. Und nein, warum muss das schon wieder sein? Und mein Gesicht wird lang und länger. Ich glaube, mein Hirn hat einen Hänger. Denn aneinander steht's vorbei, wird hier geredet schnell und laut. Sie hören nicht zu, sie holen kaum Luft, erschaffen stetig eine Kluft, in der das letzte Quäntchen Stille verschwindet in der Worte Fülle. Ich seufze tief, resignativ und drehe den Fernseher schließlich ab. Nun ja, das war's, da sitze ich nun. Ich gehe zu Bett, will nur mehr ruhen.

0: Epilog. Schau an, nach einer ruhigen Nacht ist in mir etwas neu erwacht. Kann sein, ich spür Gelassenheit, denn ehrlich muss ich mich empören. So vieles kann mich täglich stören, doch Ärger bringt mich nicht sehr weit. Ich wende mich der Ruhe zu, der Diskussion und Reflexion, der Stille und den Argumenten, denn zuhören will ich, Austausch haben, Erkenntnis suchen immerzu. Allein in Gruppen, auch in Träumen. Ich sehne mich nach vielen Räumen, in denen Denken hörbar wird. Drum will ich denkend, hörend, sprechend, mit Menschen stetig promenieren und im Gespräch ein Miteinander im besten Sinne zelebrieren. Wann ich beginne? Jetzt, sofort. Denn aneinander steht's vorbei und jeder stur in seiner Spur. Davon habe ich genug. Für immer.
1: Aber die Schäden scheinen sich auszulagern.

0: eben?
1: Es war genau, nein, es war Stadt. Beton, Stein, Straßenbelag, Kanalgitter, Hinweistafel aus Blech. Anbrechender Tag in der Stadt. Die Leute auf Straße 4 horchten, fühlten, blickten in unterschiedliche Richtungen. Man hatte die Gewissheit, die eigene Geburt auf eine beliebige Koordinate der Zeit und des Raums legen zu können. Geburtsdatum immer. Geburtsort überall. Stille. Man sprach nicht mehr. Fast eine Ekstase der Stille. Obwohl die Lehnenden, Hockenden, Stehenden in unaufgeregten Gesprächen konstruktiv nach Lösungen hätten suchen können. Das Redezeug dazu hätten sie gehabt. Vorhin erst hatten sie es bewiesen und Worte gewechselt. Wie festgezurrt harrten sie nun. Länger als einen einzigen Augenblick und gleich lang, ebenso grundsätzlich und kaum geräuschvoller als ein nicht enden wollender Atemzug. Sie hatten das Gefühl, immer noch in der allerersten Sekunde ihres Lebens festzustecken. Sie nahmen wahr und dabei ließen sie sich nicht aus der Ruhe bringen. Zwischen, in oder hinter den Dingen bewegten sich ihre Sinne, während die Sekunde, diese ihre erste Sekunde, lief und lief und lief und lief und lief und lief.

Tack machte es. Ein Sekundenende war trotzdem nicht abzusehen. Ebenso wenig abzuhorchen, abzuschmecken oder zu erlecken. Und nicht im Mindesten zu erfühlen oder gar zu ertasten. Ob sie es beabsichtigten oder nicht, sie verhedderten sich in immer kleineren, kühneren, stilleren, fragileren Zeiteinheiten. Jedes erfahrbare Objekt in Straße 4, jeder Fassadenriss, jedes Schlagloch, jede verrostete Regenrinne, jede Werbeaufschrift, jedes Quietschgeräusch beim Öffnen von Toren, jedes Plätschern des Speichels im geschlossenen Punkt, jedes Poltern, alles schien unvermutete Einzelheiten bloßzulegen. Dieser schief am Gehsteigrand eingelassene Randstein, dieser glänzende mit vierstelliger Nummer versehene Hydrant. Dieses dreifarbige Verkehrsschild mit fünfzeiliger Vorschriftslegende zur Einschließung und Ausschließung von Teilnehmenden am Verkehrsgeschehen. Diese Straßenbeleuchtungskörper, die an Drähten herunterhingen und in der bewegten Morgenluft zum Pfeifen gebracht wurden. Dieser Hund eben an der Leine, dessen Geruch auf Nasenhöhe vorbeigehender aufstieg. Dieses Plätschern unter dem Kanalgitter, aus dem heißer Küchendampf aufstieg.

0: dieses vollendete Rund eines Fahrzeugreifens, diese Atmung, die den eigenen Körper weitete, diese anderen wartenden, lehnenden, sitzenden, horchenden, liegenden, diese Kopfbedeckungen, dieses Vorhandensein einer überschweren Parkbank mitten am Fußweg, diese Blicke, diese Spiegelung von Sonnenstrahlen in Autowindschutzscheiben, in Häuserfenstern, in Brillengläsern anderer. Lokalisation, Lokalisation, Lokalisation. War man innen, außen? Es war einerlei. Die Menschen auf Straße 4 schienen sich von ihrer Umgebung verabschiedet zu haben und in den Kern der Gegenstände eingedrungen zu sein. Es war, als glitten sie entlang des Zeitpfeils beliebig oft vor und zurück. Und in keiner Richtung war ein Ende absehbar. So sehr wehnten sie sich außerhalb der Zeit. Außerhalb der Zeit. Außerhalb der Zeit. Dort, wo noch nichts angefangen oder dort, wo alles bereits aufgehört hatte. Ha, jederzeit konnten sie sich die Kleider vom Leib reißen. Dann wären sie frei von Umhüllungs- und Verdeckungsmoden des Körpers. Sie würden laufen, springen, sich im Rinnsal wälzen, ohne dass irgendwelche Stoffe auf ihrer Haut scheuerten oder ihnen den Atem abschnitten. Denn was hätte Formgebung durch Kostümierung seit heute Morgen noch für einen Sinn gehabt? Macht zu gewinnen? Statuserhöhung? Darauf wurde aus vollen Lungen gepfiffen. Pfiffen, pfiffen, pfiffen, pfiffen.
1: Und dieser Poller, der ist erst eine Woche hier und davor ist es halt eine Durchzugsstraße geworden, war es recht lang, obwohl ja hier das Umkehrgebot ist, also es hätte ja keiner drauf dürfen. Und der Poller bremst das ein bisschen, man hat eine ganz bestimmte Bedeutung. Für uns darum ist es gut, dass er jetzt irgendwie ein bisschen geehrt wird, indem man an diesem Poller liest, also nicht auf dem Poller, sondern an dem Poller. Da wird gerade die Galerie aufgesperrt, zugesperrt. Der Wolfgang, ja.
2: Hallo Wolfgang.
1: Hallo, hallo. Ja, wir lesen gerade ein bisschen auf der Straße, oben beim Markt gerade. Ich lese jetzt hier bei dem Poller etwas. Falls du zuhören möchtest, dauert nur ein paar Minuten.
3: Ja, hör zu. Ich habe gerade schon gesehen.
2: Ich nehme dich auf beim...
3: Ja, gerne.
1: Hier ist gerade die Galerie gesperrt. Wir sind in der Josefsgasse, die Gasse des Josef, und der Josef war ein ganz besonderer. Josef der Zweite nehme ich an, also Josef der Erste, ja, ich wurde gerade korrigiert, wir glauben der Erste oder der Zweite, und hier wird gelesen, Freizeit, gewiefte Maid. Im Ohr noch der Morgenwindspfiff, die luftige Glücksportion, die selbst im Spätnachmittagskippmoment nicht verhallt. Botendienstscherz, ein allseits gewohntes Kommunikationsereignis, genau dann, wenn Essenszustellsklaven auf physische Empfangspersonen treffen und bei den Vollgeäppten dieser Welt den heimlichen Entspannungsfurz der Selbstzufriedenheit auslösen.
0: technisches Schließmuskelzischen, die befreiende Frequenz beim Öffnen vollautomatischer Linienbustüren, um für Druckluftausgleich und für Fahrgastwechsel zu sorgen. Kurz, der Nachmittag ist voll von individuellen Darmtätigkeitsgrüßen, ist voll von urbanen Verdauungsprozessen, ist voll von Erwerbstätigkeitsnacherlebnissen, ist voll von Feierabendvorerfahrungen, ist voll von letzten Über- und Drüberstunden abstottern seiner, ihrer, unser aller Messages, ist voll von Beschwörungsformeln an das Schwellenerlebnis Arbeitsschluss, ist voll von Gleitkurven in den Status privat. Ich selbst, ich mit mir, ich mit den meinen. Kein beruflich digitales Piep mehr. Kein tonal aufsteigendes Dum-Dum-Dum-Dum aus Tastendienstgeräten. Nur ein gekonntes Zücken des smarten, flachen Dings. Anwischen desselben ist gleich Weiterbau am Paradieseszustand. Traumrealisierungen, soziale Fellpflege mit den Allernächsten, den Auserwählten und endlich das absolut ressourcenneutrale Hocken, das Knotzen mit interessiertem Gesichtsausdruck bei erlesenem Rotwein aus 100% biologischem Anbau und veganem Häppchen, das wie eine religiöse Prinzipie, nicht Reliquie, Prinzipie hochgehalten wird. Beim Genießen muss der bedenkliche Zustand der Welt allemal in Erinnerung behalten werden. Und an deren Rettung will Mann, will Frau teilhaben mit Scheinempathie. Scheinempathie macht die Tröpfchen schließlich weniger ruppig im Abgang. Es kann mit Sinn geprostet, mit Sinn gepostet und mit Sinn geschluckt werden. Und soll es auch. Ist gut, tut gut, beruhigt die Ich-Zusammenstellung. Ja, wir betreten gerade Josefsgasse 2 und gehen in die Einfahrt hinein. Eine Einfahrt, ja, wo sich ein Tor öffnet, um da hineinzukommen. Sehen in Restteilen hinten die grünen Tore. Und jetzt suchen wir unsere Amseln. Hier ist eine
4: Babyamsel.
0: Eine Babyamsel, genau. Sie ist so 3 Wochen alt, 4 Wochen, ja. Schon sehr flügge.
4: Das ist
0: der Hansi. Unser Hansi. Heißt immer Hansi jedes Jahr.
4: Neu kommen.
0: Und die Mitzi. Die Mitzi wird oben sitzen, glaube ich.
4: Okay, jetzt geht es weiter in die Welt hinaus.
0: Und jetzt geht es weiter in die große Welt. In die Welt und vor ungefähr 200 Jahren ein Bogen, ein Torbogen, den die Evelyn in der Geschichte sehr gut eingefangen hat. Und wir wünschen uns diesen Bogen wieder zurück. Carlas Lauf gegen die Raumzeit. Wir sind an der Ereigniskoordinate 2. 16. Dezember 2000, 15.47 Uhr. Geografische Länge 16 Grad, 21 Minuten 50 Sekunden, geografische Breite 48 Grad 12 Minuten 12 Sekunden. Schwedenplatz, Endstelle der ehemaligen Straßenbahnlinie 21, 1010 Wien. Dann über Praterstern bis Aufstellungsstraße in einer Garnitur der Linie 21. Zugnummer 4743, 1020 Wien. Wir finden hier eine Raumzeit vor. Eine Raumzeit, die von Schwermut, wie von Sorge um ihre Dichte und ihre Prägnanz gleichermaßen getragen war. Wartram, Wartram, der Hall ist schwach. Wartram, der Hall ist schwach. Mein Sprech wird schwaches wie. Wiss, wer ich bin. Die Raumzeit schien äußerst geschwächt, ausgehöhlt und leer. Oh, oh Gott, muss ich denn auch ich, zu Wort ich, es ist wahrlich, ist lange der Weg, der ehe, ehe, o, ehe, ot, ein Irgendot, etwas kann es Einzug halten zu Gess, in meine Gefilde und schlummern, o Schlu, ehe da eben da ist es. Da, da, ihr ohnehin nune, mehr kennt mein Gesicht, ihr, ich kennt all Ram, all Rot, allosch. Gestehe ich, geh und zu Gess. Schallo, schalle, leer. Leer und schal ist es in mir, wenn nicht Mann und Frau all Ram die Geschichten nicht zunehmen, geschwind Jalot tun und täten und reinstellen er und sie fein all Ram Geschichten, Gschalle, in meine Archive all mein. Chalet, Schallo, Chalet. Aber wo sind sie, all wo sie, all wort? Vorbei, Chalet, Chalot. War nichts nie war, leer sie und leer ich. Das ist es. Chalet, sehe mich an mir, wer kann, ich, Ort, ich bin Binot, die mit Episoden durch und all Chalet injizierte, geknechtet all Ram und Kschalof. Shalom, in allerlof allpestliche Formen ich allram gebracht ad allof. Leider tof, Mensch, ich, ot sage dir, ot sage ich euch, allof i, in der Ausdehnung all die wird es Zeit auf in mir. In mir, mi allram, dass ich dort ich kräftig und tisch ich auf mich allram. Hat auf mich, ich es und all. Schallo! Schalli! Schallo! Schalli! Leer! Leer! Leer! Leer! Leer! Leer! Freizeit, gewiefte Maid, die Fortsetzung. Das gewisse Geräusch im Oberstübchen. Wenn just zum Spätnachmittags-Kiep-Moment Freizeit, gewiefte Maid, fragt. Was steht an, Leute? Welt oder Abend? Freizeit, gewiefte Maid, setzt nach. Was von beiden rettet ihr bis zum nächsten Morgen? Dann endlich, im Spätnachmittagskippmoment, werden die Güsse der Freizeit auf pflichtentbundene Häupter prasseln, während das Putzpersonal einige Stunden länger noch an der Wiederherstellung der Büroraumordnung werken und plattgesessene Sitzflächenfasern in die Höhe bürsten wird. Freizeit, gewiefte Maid, beträufelt alle Spuren, die in den Abend führen. Sie glättet Stirnhaut, hält Wangenschatten auf, spachtelt Lotion in verdächtige Achseln und leert die Tränensäcke unter Müden auf. Freizeit, gewiefte Maid, richtet alle Bildschirm- und Display-Betrachterköpfe, die abgesunken, abgeknickt, eingeknickt und auf Schriftgröße 2,5 geschrumpft sind, wieder auf. Wartet doch auf ihre Trägerinnen und Träger eine Unzahl an Lebensrückholmöglichkeiten und eine berstende Box emotionalen Zugewinns. Gewiefte Maid, die Freizeit sieht ihnen gelangweilt zu. Schwirrende News, Hochgeschwindigkeitstools, mit welchem das neueste Neue in das glattgeile Phone gezüngelt werden kann. Erogener Touchscreen Wish Away zuerst, Fingerkuppen tippen danach und ab in die Festplatte Hirn. Drahtlos, infusionslos. Systemüberlastung. Blink, blink. Ihr Erholungsprogramm ist gefährdet. Blink, blink. Ihr Erholungsprogramm ist gefährdet. Benutzerdefiniertes Update mittels nochmaligen Finger Wish Away und Status OK. Oberstübchen Überblähung. Gefühlsdefizit. Digitale Übererregung der Good Old Ganglion. No, never mind. Fish, Finger, Wish, Away und Status okay. Alles im Griff. Volles Programm. Freizeit, gewiefte Maid, wird ungeduldig. Was also steht an, Leute? Was wollt ihr wirklich? Erwerbstätige, Erwerbslose oder einfach nur lose Leute antworten nicht auf Fragen einer vorabendlich verdichteten Luft. Sie vollführen, weil sich zur Lichtumkehr am Spätnachmittagskippmoment viel städtisches Gassengeschirr bewegt, ihren Schritt, Tritt, Schritt. Zur selben Zeit stellt Freizeit, gewiefte Maid, ihre Anstachelungsinstrumente in den Kasten und meint, nichts steht an nichts. Auch heute haben die losen Leute ihre Chance vertan. Denn das Einzige, was die Losen wagen, sind Hauptstraßenüberquerungen an gänzlich ungeregelten Stadtstädtpunkten. Diese Losen, diese Unkorrekten, diesen bösen, schneidigen Schritt, Tritt, Stadtschnittpunktigen Leute brechen heldenhaft aus. Zweimal. Die mutigsten unter ihnen sogar siebenmal. Doch, was tun sie? Sie synchronisieren sich allesamt nach diesen Abenteuern zu Fuße wieder im Schritt, Tritt, Schritt.
1: Und wir öffnen die Türen Schritt. Im Teller. Einen Teller Keller.
5: Wo ist denn die Rezeption?
6: 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Bezirk in Wien. Es lasen und performten Evelyn Blumenau und Walter Kreuz. Aufnahme und Beitragsgestaltung Walli Rettenbacher.

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Kafka ist kein Prophet des Untergangs. Kafka ist ein Autor, der uns zeigt, in was für einer Welt wir leben.

Nie war mir vergönnt, einen Roman von Bedeutung zu schreiben, einen, wie ihn Rilke zustande brachte, mit seinem Bricke-Roman oder Hermann Hesse mit seinem Siddhartha oder Sartre mit dem Pfahl im Fleisch oder gar Camus mit der Fremde. Vielleicht ist es aber gar nicht notwendig, den Roman meiner Zeit zu schreiben. Vielleicht reichen ja auch nur kurze Prosastücke, wie sie Kafka zustande brachte, der im Grunde nur zwei Romane schrieb. Am Anfang seiner Karriere, alles andere sind Versatzstücke von Erzählungen, die Max Brod zu einer Art Roman montierte. Doch die Form zu finden wird immer schwieriger in Zeiten, da das ultimative autobiografische Projekt von Knausgard nun abgeschlossen ist und einer aus meinem Land die Marketingromane als Kopiermaschinen des 19. Jahrhunderts entlarvt hat. Welche Form soll denn ein Roman über meine Zeit, und wenn ich von meiner Zeit spreche, dann meine ich die zweite Hälfte des 20. Jahrhunderts haben? Eine Zeit, in der sich das 19. Jahrhundert noch in seiner vollen Blüte präsentierte und das 21. seinen Schatten vorauswarf. Die Zeit, in der die bürgerliche Aufklärung begann, sich aus der gesellschaftlichen Mitte zu verabschieden. Die Bourgeoisie implodierte und die Rückkehr des Geldadels gerade erst begonnen hatte. Ein Roman also, der die Banalität des Alltags fassen und ihr so viel literarische Essenz mitgeben konnte, sodass die Hölle dieser Banalität und Bedeutungslosigkeit meiner Existenz, die Unbrauchbarkeit meines Charakters tatsächlich eine Gültigkeit bekommt, die über mich selbst hinausreicht. Ein Roman, der für seine Zeit stehen kann, gerade weil es eben im Individuum das kollektive Scheitern zeigen würde. Es wäre kein großer Roman und er würde kein Publikum finden, aber er wäre in der Welt, und das ist doch letztlich Sinn und Zweck von Literatur, in der Welt zu sein, um zu zeigen, wie sie ist, die Welt, die Zeit und wie es ist, unser Leben. Für viele Autoren und Autorinnen des 20. Jahrhunderts gibt es würdige und weniger würdige Nachfolger. Auf einen Brecht folgten Heiner Müller und Achternbusch, auf einen Rilke einer wie Celan oder Jandl, und im Gefolge von Hesse tummeln sich heute noch Erzähler, die sich in Entwicklungsromanen verlieren, ins Erzählen verliebt sind, als würde sich darin ein altes, lang verschollenes Geheimnis verbergen. Aber für einen wie Kafka gibt es keinen Erben und keine Erbin. Kafka ist ein Monolith geblieben, unerreicht in dem, was er schuf. Er taumelte in die Moderne hinein wie einer, der im Dunkeln tappt, weil er den Lichtschalter nicht rechtzeitig fand. Und weil er im Dunkeln die Welt, und er schreibt im Dunkel, um die Welt zu erhellen. Kafka ist keiner, der endlose Interpretationen zulässt, auch wenn wir es uns wünschen würden. Es möge ihn doch ein Geheimnis umgeben. Nein, Kafka ist einer, der beschreibt, was ist. Einfach und direkt. Die bereits in vollem Schwung befindliche Moderne beobachtet ungeschminkt den verlorenen, verwaisten, einsamen Menschen. Eine Existenz ohne Existenzberechtigung. Ein Individuum, das der Welt ausgeliefert ist, weil die Welt ihn nicht als den erkennt, der er gerne sein möchte. Kafka ist deshalb ein Monolith, weil, was ihm gelungen ist, niemandem mehr gelingen kann. Das Erzählen an die Grenzen seiner Möglichkeiten zu bringen, Raum und Zeit aufzulösen und das Individuum zu zeigen, wie es ist. Nackt und bloß und ohnmächtig. Ein Spielball. Gefangen in der Welt, um mit Sartre zu sprechen, in die Welt geworfen, die es nicht verlassen hat, außer durch den Tod, was im Roman Der Prozess und vielen anderen Texten von Kafka durchaus in Aussicht gestellt wird. Kafka gibt uns keine Rätsel auf,
sondern wir wollen rätseln, denn würden wir anerkennen, was Kafka sagt, nackt und bloß, müssen wir handeln und schreien und toben und revoltieren. Aber lieber beugen wir uns über unsere Schreibtische, lesen Kafka und denken, ach, was für ein rätselhafter Autor, was wollte er uns bloß sagen? Und weil wir Angst vor den Konsequenzen seiner Texte haben, vertiefen wir uns in seine Biografie, zerstückeln sie und zerlegen sie, bis nichts mehr von ihr übrig ist. Wir entwerten ihn mit unserer Gier nach Rätselhaftigkeit und verdecken so seine einfache und klare Botschaft, damit sie im Licht seiner Texte nicht zutage treten kann. Der Mensch wird in der Moderne ausgebeutet, entrechtet und zerstört. Und indem wir Kafka zu Tode biografieren, tun wir genau das, was er uns in seinen Texten offenbart hat. Wir zerstören ihn als Autor mit einer Botschaft, die uns zum Handeln auffordert, den Nebel vor dem Schloss zu lichten, die Tätowiermaschine in der Strafkolonie anzuhalten und dem Dachs einen Weg aus seinem Bau zu weisen und ihm zu versichern, dass wir ihm eine Welt geschaffen haben, in der er frei und in Sicherheit leben kann. Wer Kafka ernst nimmt, ist aufgefordert zu revoltieren, denn das ist es, was seine Literatur ist. Eine Revolte gegen den eigenen persönlichen Untergang, gegen das eigene persönliche Scheitern, dem niemand von uns entkommen kann. Aber wir können dieses Leben in der Hölle der anderen verbringen oder in der Hoffnung, die uns in der Figur von Brechts Schente mit auf den Weg gegeben wurde. Kafka ist kein Prophet des Untergangs. Kafka ist ein Autor, der uns zeigt, in was für einer Welt wir leben. Was wir aus Kafkas Texten machen, bleibt uns überlassen. Was wir aber auf keinen Fall tun sollen, so tun, als wäre in seinen Texten ein großes, unenträtselbares Geheimnis verborgen. Zumindest sollten wir das nicht tun, wenn wir sein Werk ernst nehmen.

Es ist spät geworden. Er sollte nach Hause gehen. Wenn Sie ihn hier so sitzen sehen um diese Uhrzeit, kurz bevor die Dämmerung hereinbricht, werden Sie vielleicht denken, dass er einer ist, der nicht das Recht hat, an einem Sonntagabend auf einer Bank unter einer Trauerweide zu sitzen und nachzudenken. Er macht ja nicht einmal den Eindruck eines denkenden Menschen. Vielleicht wirkt sein Blick ja auch nur leer, vollständig leer, ins Nirgendwo gerichtet. Er sollte zwischendurch den Kopf drehen, damit er zumindest den Anschein von Leben erweckt. Wenn ihm das nicht gelingt, wird vielleicht einer, der sich nicht sicher ist, ob er Patient oder Besucher ist, das Personal benachrichtigen und einer von den Pflegern wird jemanden schicken, ihn befragen und dann, wenn er nicht willens oder nicht in der Lage wäre zu antworten, mitnehmen. Sie werden Untersuchungen mit ihm anstellen, trotz des angenehmen und wunderbaren Herbsttages, der nun hinter ihm liegt. Vielleicht einem der letzten wirklich warmen, denn sie haben eine Schlechtwetterfront angesagt, die mit Regen und Schnee bis in die entlegenen Alpentäler des Hochgebirges hereinbrechen wird. Vielleicht ist es ja tatsächlich einer der letzten Restherbsttage, bevor der Winter sich über die Stadt wirft und den Rand des Waldes, den er in seiner Kindheit auf Entdeckungsreisen durchstreifte, in den die Stadt nun immer weiter hineinwuchert, als wären ihre Häuser metastasierende Knoten in einem immer weiter verfallenden und zerfallenden Bindegewebe. Eine Stadt, die einst Kerben in seine Kindheit schlug und alles zerstörte, woran er gute Erinnerungen hatte. Vielleicht will er an diesem Tag festhalten, weil es einer ist, an dem die Erinnerung zurückgekehrt ist. Heute hat er sich wieder erinnert an die Farben seiner Kindheit.

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Es lasen und performten Retti und Pinsky, Voice und Kafkaeskes Synchron-Typewriting, ein Versuch. Aufnahme und Beitragsgestaltung, Walli Rettenbacher. Sendungsgestaltung gesamt, Walli Rettenbacher.

Heutologische Ortungen verabschiedet sich für die heutige Ausgabe und dankt allen, die zur Entstehung und Ausstrahlung dieser Sendung beigetragen haben. Die Sendung wird, wie immer, im freien Radioarchiv für die Ewigkeit zum Nachhören bereitgestellt. Stay tuned für die weiteren Sendungen bei Radio Froh in Linz und Radio Orange in Wien. Alles Liebe, Walli Rettenbacher.

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1: Hier ist Colleen. Ist das Leben wirklich eine Show? Das hier geht an Hollywoods Buffet.